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1: Ich bin Diana Kramer. Spanien steht im Endspiel der Fußball-Weltmeisterschaft. Die Europameister besiegten im ersten Halbfinale Frankreich mit 2:0. Die Spanier spielen damit am Sonntag gegen den Sieger der Partie England gegen Argentinien um den Titel. Das zweite Halbfinale findet heute Abend statt. Die schwarz-rote Bundesregierung steckt weiter im Umfragetief. Laut aktuellem Trendbarometer von RTL und NTV sind 82% der Bundesbürger mit der Arbeit der Regierungskoalition unzufrieden. Besonders schlecht schneidet Bundeskanzler Friedrich Merz ab. Mit ihm sind sogar 85% unzufrieden.
2: Der Frust ist offenbar auch in den eigenen Reihen groß. Selbst unter den Anhängern von CDU und CSU ist mehr als die Hälfte mit der Regierungsarbeit unzufrieden. Bei der SPD sind sogar fast 3/4. Dabei versucht die Koalition gerade mit einer ganzen Reihe von Reformen gegenzusteuern. Etwa bei Gesundheit, Heizen und Rente. Auch Steuerentlastungen für kleine und mittlere Einkommen sind geplant. Bislang schlägt sich das in den Umfragewerten aber nicht nieder. Zoe Tassovali, Redaktion.
1: 5 Jahre nach der Flutkatastrophe hat das Ahrtal der Opfer gedacht. Bei einer Gedenkveranstaltung in Bad Neuenahr-Ahrweiler erinnerte eine Schweigeminute an die mindestens 135 Toten. Der rheinland-pfälzische Ministerpräsident Gordon Schnieder fand anschließend deutliche Worte zum damaligen Versagen des Staates.
3: Es ist das Versprechen und die Zusage des Staates, seine Bürgerinnen und Bürger zu schützen. Dieses Versprechen wurde nicht eingehalten. Der Staat hat in dieser Frage und in dieser Nacht versagt. Dafür bitte ich als Ministerpräsident um Entschuldigung.
1: Der Ministerpräsident von Rheinland-Pfalz, Gordon Schnieder. Die Polizei sucht in Würzburg und Umgebung einen Mann mit einer Waffe und ist im Großeinsatz. Sie warnte davor, Anhalter mitzunehmen. Am Abend waren in Würzburg mehrere Schüsse gemeldet worden. Laut Polizei wurde mit scharfer Munition auf Gebäudewände und die Tür eines Wohnhauses geschossen. Verletzt worden sei niemand, heißt es. Nach dem mutmaßlichen Schützen läuft eine Großfahndung.
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4: Auch heute gibt's immer wieder Wolken und es kann zwischendurch immer wieder mal regnen oder auch ein Gewitter geben. Die Temperaturen liegen bei 24 bis 29 Grad in den Höchstwerten und es bleibt schwül. So richtig schön sonnig und heiß und sommerlich wird's dann wieder am Donnerstag.
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5: Die B30 Ravensburg Richtung Biberach. Zwischen Beint und Bad Waldsee Süd Gefahr durch defekten PKW. Ich wünsche eine gute Fahrt.
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1: Auch heute gibt's immer wieder Wolken und es kann zwischendurch immer wieder mal regnen oder auch ein Gewitter geben. Die Temperaturen liegen bei 24 bis 29 Grad in den Höchstwerten und es bleibt schwül. So richtig schön sonnig und heiß und sommerlich wird's dann wieder am Donnerstag.
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2: Die B30 Ravensburg Richtung Biberach, zwischen Beint und Bad Waldsee Süd defekter PKW. Ich wünsche eine gute Fahrt.

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1: Ich bin Diana Kramer. Spanien steht im Finale der Fußball-Weltmeisterschaft. Die Europameister besiegten im Halbfinale Frankreich souverän mit 2:0.
2: Ein verdienter Sieg der Spanier, die Frankreichs hochgelobte Offensive um Superstar Mbappé fast durchgängig kontrollieren. Schon nach 22 Minuten die Führung durch Oyarzabal per Strafstoß. Porro besorgt nach 58 Minuten den zweiten Treffer. Spanien liefert auf den Punkt die beste Turnierleistung ab und kann nun entspannt verfolgen, ob sich heute im anderen Halbfinale Messis Argentinier oder England um Kane und Bellingham durchsetzt. Thomas Thonfeld, Sportredaktion.
1: 4 von 5 Bundesbürger sehen die Bundesregierung durch die jüngsten beschlossenen und angestoßenen Reformen nicht gestärkt. In einer YouGov-Umfrage für die dpa gaben 47% an, die Regierung gehe geschwächt in die Sommerpause. Nur 10% sehen die Regierung gestärkt, 33% sehen keine Veränderung. Heute will sich Bundeskanzler Friedrich Merz in Berlin bei der traditionellen Sommerpressekonferenz zu aktuellen Themen der Innen- und Außenpolitik äußern. Die USA haben ihre Blockade von iranischen Häfen wieder aufgenommen. Damit sollen Schiffe daran gehindert werden, iranische Häfen oder auch Küstengebiete anzusteuern oder zu verlassen. US-Präsident Donald Trump hatte die Wiederaufnahme der Blockade am Montag angekündigt.
3: Seeblockade, Angriffswellen, iranische Vergeltungsschläge und steigende Ölpreise. Der Konflikt eskaliert. In einem TV-Interview drohte Trump erneut mit der Bombardierung von Brücken und Kraftwerken im Iran nächste Woche. Zunächst sollen die massiven Angriffe auf Irans militärische Infrastruktur weitergehen. So lange, bis ich sage, dass es reicht, sagte Trump dem TV-Sender Fox. Von einer Gebühr in der Straße von Hormuz war er wieder abgerückt. Nun sollen die Golfstaaten mit Investitionen und Handel die Kosten für die Sicherung der Meerenge stemmen. Tina Eck, USA.
1: Heftige Unwetter haben am Abend die Region Nürnberg schwer getroffen. Nach Angaben der Feuerwehr gingen innerhalb von 5 Stunden fast 3000 Notrufe ein. Die Einsatzkräfte rückten zu rund 1000 Einsätzen aus, vor allem wegen umgestürzter Bäume und vollgelaufener Keller. Mehrere Personen wurden verletzt. Wegen des Unwetters musste auch der Flughafen Nürnberg am Abend vorübergehend den Betrieb einstellen.
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4: Auch heute gibt's immer wieder Wolken und es kann zwischendurch immer wieder mal regnen oder auch ein Gewitter geben. Die Temperaturen liegen bei 24 bis 29 Grad in den Höchstwerten und es bleibt schwül. So richtig schön sonnig und heiß und sommerlich wird's dann wieder am Donnerstag.
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5: Normaler Verkehr im Allgäu. Ich wünsche euch eine gute Fahrt.

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1: Auch heute gibt es immer wieder Wolken und es kann zwischendurch immer wieder mal regnen oder auch ein Gewitter geben. Die Temperaturen liegen bei 24 bis 29 Grad in den Höchstwerten und es bleibt schwül. So richtig schön sonnig und heiß und sommerlich wird es dann wieder am Donnerstag.
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2: Normaler Verkehr im Allgäu. Ich wünsche euch eine gute Fahrt.

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2: Ich bin Diana Kramer. Für Bundeskanzler Friedrich Merz steht heute Mittag der letzte Termin vor der parlamentarischen Sommerpause an. Bei der traditionellen Sommerpressekonferenz stellt er sich in Berlin den Fragen der Journalisten zu aktuellen Themen.
3: Vor einem Jahr ging die Koalition noch ziemlich zerstritten in die Sommerpause. Grund war damals der Streit um die Verfassungsrichterwahl. Diesmal will Merz zeigen, Schwarz-Rot hat sich zusammengerauft und bringt Reformen auf den Weg. Doch die Journalisten dürften auch da nachhaken, wo es für den Kanzler unbequem wird. Etwa bei den anstehenden Landtagswahlen oder den Kriegen in der Ukraine und im Iran. Auch dass Merz immer unbeliebter wird, könnte Thema werden. 85% der Menschen sind laut einer aktuellen Umfrage von RTL und NTV mit ihm unzufrieden. Zoe Tassovali, Redaktion.
2: US-Präsident Donald Trump hat dem Iran erneut mit Angriffen auf die zivile Infrastruktur des Landes gedroht. Nächste Woche würden alle Kraftwerke und Brücken zerstört, es sei denn, sie kommen an den Verhandlungstisch zurück, sagte er in einem Interview des US-Senders Fox News. Die Attacken würden weitergehen, bis er sage, dass es genug ist, sagte Trump. In der Europaregion der Weltgesundheitsorganisation sind mehr als 500.000 Kinder komplett ohne Impfschutz. Das geht aus einem aktuellen Bericht der WHO hervor. Zur WHO-Europaregion gehören über 50 Länder, darunter auch die Türkei, Russland und Israel.
4: Ungeimpfte Kinder, das kommt vor allem in Konfliktgebieten vor, wo Impfprogramme ausfallen. Und manche Länder haben wegen gekürzter Entwicklungshilfe nicht genügend Geld dafür. Besorgt ist die WHO aber auch über Impfskepsis, geschürt durch Falschinformationen über angebliche Risiken. Dabei haben Impfungen nach WHO-Angaben in den vergangenen 50 Jahren 150.000.000 Menschenleben gerettet. Auch in Deutschland gibt es Kinder, die keine einzige Impfung erhalten haben, rund 21.000 nach Angaben der Organisationen. Aus Genf, Christiane Ulrich.
2: Zum Sport. Bei der Fußball-WM steht der erste Finalist fest. Spanien hat im Halbfinale Frankreich mit 2:0 besiegt. Im Endspiel am Sonntag treffen die Spanier auf den Sieger des zweiten Halbfinals, England gegen Argentinien, das heute Abend ausgetragen wird.
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5: Auch heute gibt's immer wieder Wolken und es kann zwischendurch immer wieder mal regnen oder auch ein Gewitter geben. Die Temperaturen liegen bei 24 bis 29 Grad in den Höchstwerten und es bleibt schwül. So richtig schön sonnig und heiß und sommerlich wird's dann wieder am Donnerstag.
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6: Normaler Verkehr im Allgäu. Ich wünsche euch eine gute Fahrt.
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2: Auch heute gibt's immer wieder Wolken und es kann zwischendurch immer wieder mal regnen oder auch ein Gewitter geben. Die Temperaturen liegen bei 24 bis 29 Grad in den Höchstwerten und es bleibt schwül. So richtig schön sonnig und heiß und sommerlich wird's dann wieder am Donnerstag.
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3: Normaler Verkehr im Allgäu. Ich wünsche euch eine gute Fahrt.
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2: Ich bin Dirk Zeitler. Spanien hat das Endspiel der Fußball-Weltmeisterschaft erreicht. Der Europameister besiegte im Halbfinale in Arlington Frankreich mit 2:0 und spielt am Sonntag in East Rutherford um den Titel. Ihren Finalgegner ermitteln Titelverteidiger Argentinien und England heute Abend in Atlanta.
3: Ein verdienter Sieg der Spanier, die Frankreichs hochgelobte Offensive um Superstar Mbappé fast durchgängig kontrollieren. Schon nach 22 Minuten die Führung durch Oyarzabal per Strafstoß. Porro besorgt nach 58 Minuten den zweiten Treffer. Spanien liefert auf den Punkt die beste Turnierleistung ab und kann nun entspannt verfolgen, ob sich heute im anderen Halbfinale Messis Argentinier oder England um Kane und Bellingham durchsetzt. Die Polizei in Atlanta ist im Großeinsatz. Die Begegnung dort gilt als Hochrisikospiel. Thomas Thonfeld, Sportredaktion.
2: 4 von 5 Bundesbürgern sehen die Bundesregierung durch die jüngsten beschlossenen und angestoßenen Reformen nicht gestärkt. In einer YouGov-Umfrage gaben 47% an, die Regierung gehe geschwächt in die Sommerpause. Nur 10% sehen die Regierung gestärkt. Heute will sich Bundeskanzler Merz in Berlin bei der traditionellen Sommerpressekonferenz zu aktuellen Themen äußern. Die USA haben ihre Blockade von iranischen Häfen wieder aufgenommen. Laut dem zuständigen Regionalkommando des US-Militärs sollen so Schiffe daran gehindert werden, iranische Häfen oder Küstengebiete anzusteuern oder sie zu verlassen. US-Präsident Trump hatte die Wiederaufnahme der Blockade am Montag angekündigt.
4: Seeblockade, Angriffswellen, iranische Vergeltungsschläge und steigende Ölpreise. Der Konflikt eskaliert. In einem TV-Interview drohte Trump erneut mit der Bombardierung von Brücken und Kraftwerken im Iran nächste Woche. Zunächst sollen die massiven Angriffe auf Irans militärische Infrastruktur weitergehen. So lange, bis ich sage, dass es reicht, sagte Trump dem TV-Sender Fox. Von einer Gebühr in der Straße von Hormuz war er wieder abgerückt. Nun sollen die Golfstaaten mit Investitionen und Handel die Kosten für die Sicherung der Meerenge stemmen. Aus den USA, Tina Eck.
2: Heftige Unwetter haben am Abend die Region Nürnberg schwer getroffen. Nach Angaben der Feuerwehr gingen innerhalb von 5 Stunden fast 3000 Notrufe ein. Die Einsatzkräfte rückten rund 1000 Mal aus, um umgestürzte Bäume zu beseitigen und vollgelaufene Keller auszupumpen. Nach Angaben der Einsatzkräfte gab es mehrere Verletzte.
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5: Mit Niklas Bitzenauer. Schwere Unwetter sind am Abend übers Allgäu gezogen. Vor allem großer Hagel, Starkregen und Sturmböen sorgten für Schäden. In Memmingen wurden mehrere Zentimeter große Hagelkörner gemeldet. Außerdem musste die A96 am Kohlbergtunnel zwischen Stetten und Erkheim von 8:30 abends bis 14:30 in der Nacht komplett gesperrt werden. Und bei einem schweren Traktorunfall in Sattheins in Vorarlberg sind ein Mann und seine 6-jährige Tochter ums Leben gekommen. Der Vater war mit seinen beiden Töchtern auf einem Traktor mit Anhänger unterwegs, als das Gespann auf einem Wiesengelände vermutlich ins Rutschen geriet und sich überschlug.
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6: Es geht mit dunklen Wolken rein in diesen Mittwochmorgen, zumindest über Kempten. Ja, ein richtiges Wolkenschauspiel haben wir momentan vor unserem Studiofenster. Der nächste Regenschauer lässt da natürlich nicht mehr lange auf sich warten. Lokale Gewitter sind ebenfalls möglich, jetzt am Morgen und auch im Laufe des Vormittags. Dann beruhigt sich die Wettersituation etwas. Wir haben Sonnenschein über die Mittagszeit. Und ab dem Nachmittag, so ab circa 16 Uhr, zieht es dann erneut zu und wir müssen mit neuen Schauern und Gewittern rechnen. Tagsüber recht schwül, 22 bis 27 Grad. Morgen früh ebenfalls viele Wolken, tagsüber trocken und vorübergehend schön mit sehr warmen 25 bis 30 Grad.
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6: Es gibt eine Meldung von der A7 Füssenreute Richtung Ulm zwischen Kempten-Leubers und Dietmannsried. Vorsicht, Gegenstände auf der Fahrbahn und da auf der linken Spur.
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6: Und auch da habe ich schon was für euch. In Schwangau in der Fissener Straße steht bereits einer für mehr, jederzeit und kostenfrei. Meldbar über die 0805 70 80 90.
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6: Ui, wettertechnisch ist da nochmals was los und war auch einiges los in der Nacht. Du hast es ja gerade schon angeteased sozusagen. Memmingen war ein bisschen der Fokus da gestern.
5: Ganz schön viele Hagelkörner unterwegs und auch ziemlich große. Wir haben ja vorhin schon online mal so ein Bild gesehen, bis zu 4 Zentimeter waren die große. Also das ist nicht lustig und auf der 96 musste ja die Fahrbahn sogar komplett gesperrt werden.
6: Unwettermeldungen gab es en masse. Genaueres haben wir dazu gleich von dir um halb dann wieder in den Region-News bei uns.
5: Und natürlich auch jederzeit zum Nachlesen auf unserer Homepage allgäuhit.de.
6: Schönen guten Morgen.
5: Guten Morgen, passt auf euch auf.

0: Schönen guten Morgen. Gleich ist es 6:09. Und gestern gab es das erste Halbfinalspiel bei der Fußball-Weltmeisterschaft. Und Spanien steht zum ersten Mal seit 16 Jahren wieder im Finale einer Fußball-WM. Im Halbfinale gestern Abend gegen Top-Favorit Frankreich gewann der Europameister verdient mit 2:0. Mehr weiß Kollege Thomas Thonfeld. Thomas, Spanien setzt sich im ersten Halbfinale mit 2:0 gegen Frankreich durch. Souveräner als erwartet, oder?
1: Ja, das muss man sagen, denn dass die Spanier die hochgelobte französische Offensive derart beherrschen, das war vorher so nicht zu erwarten. Spanien mit einer ganz, ganz starken Mannschaftsleistung. Frankreich kam kaum zu Chancen. Die Tore der Spanier dagegen absolut verdient. Sowohl der Elfmeter von Oyarzabal nach 22 Minuten, als auch der schön herauskombinierte zweite Treffer durch Porro in Minute 58. Liefert der Europameister im Finale nochmal so eine Leistung ab, dann hat das Team gute Chancen, auch den WM-Titel zu holen.
0: Das zweite Halbfinale heute, England gegen Argentinien, gilt ja offenbar als Hochrisikospiel, hatten wir auch schon in den Nachrichten vorher gehört. In Atlanta sind zusätzliche Sicherheitskräfte und Polizei im Einsatz. Warum ist das Spiel so brisant?
1: Na, zum einen fühlen sich die Engländer auch 40 Jahre danach immer noch durch das legendäre Handtor von Diego Maradona im WM-Viertelfinale von 1986 betrogen. Der Argentinier meinte hinterher ja, es sei die Hand Gottes gewesen, die den Ball ins englische Tor befördert habe. Zum anderen haben die beiden Länder ja 1982 einen Krieg um die Falklandinseln geführt. Und diese Gemengelage führt dazu, dass sich die Fangruppen jetzt nicht gerade vor gegenseitiger Zuneigung überschlagen.
0: Rein sportlich ist es ja das Duell des Weltmeisters gegen den Vize-Europameister. Der Finalgegner der Spanier wird heute Abend im Spiel zwischen Argentinien und England in Atlanta ermittelt. Anpfiff ist um 21 Uhr und zu sehen ist die Partie im Free-TV, diesmal bei den Kollegen der ARD. Schönen guten Morgen.

0: Hallo an diesem Mittwoch, ihr hört den Allgäu-Wecker, noch etwas mehr als zwei Wochen. Dann endlich geht's für sechs Wochen in die lang ersehnten Sommerferien für die Allgäuer Kids. Heißt also, von heute an noch 12-mal aufstehen und nochmals zur Schule. So viel passiert da allerdings jetzt, glaube ich, auch nicht mehr im Endspurt kurz vor den Ferien, so dass sich manche schon die Frage stellen, warum sie da eigentlich nochmals hin müssen.
1: Kurzstunden, also halbe Stunde jetzt immer jede Stunde und ja, eigentlich wird eigentlich nichts mehr gemacht. Nein, eher so Spiele oder so.
2: Fernseh schauen oder schlafen.
3: Die ist angekommen.
2: Yeah. Notenschluss ist auch schon und es ist eigentlich nur noch sinnlos.
4: Weniger. Also wir machen fast nichts mehr.
5: Ich finde, es lohnt sich nicht mehr.
2: Also letzten Montag bin ich zweimal eingeschlafen. Also einmal in Bio und einmal in Kunst.
6: Also die könnten uns ernsthaft zwei Wochen vorher eigentlich Ferien geben, weil man sitzt da und sitzt halt seine Zeit ab, aber man macht nichts mehr.

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2: Schwere Unwetter sorgen für Schäden und Sperrung der A96. Tödlicher Traktorunfall in Sathainz. Und das Wetter bewölkt und teils auch noch nass bei so um die 18 Grad. Ich bin Niklas Bitzenauer, einen schönen guten Morgen. Schwere Unwetter sind am Abend übers Allgäu gezogen. Vor allem großer Hagel, Starkregen und Sturmböen sorgten für Schäden. In Memmingen wurden mehrere Zentimeter große Hagelkörner gemeldet. Außerdem musste die A96 am Kohlbergtunnel zwischen Stetten und Erkheim von 21:30 Uhr abends bis 2:30 Uhr in der Nacht komplett gesperrt werden. Wie die Polizei Allgäu-Hit mitteilte, lagen zahlreiche Äste und Laub auf der Fahrbahn. Außerdem hatte der Regen Kies auf die Autobahn gespült. Erst nach umfangreichen Reinigungsarbeiten konnte die Strecke wieder freigegeben werden. Auch im Ostallgäu in Buchloe hatte die Warn-App Nina ausgelöst. Bei einem schweren Traktorunfall in Sathainz in Vorarlberg sind ein Mann und seine 6-jährige Tochter ums Leben gekommen. Der Vater war mit seinen beiden Töchtern auf einem Traktor mit Anhänger unterwegs, als das Gespann auf einem Wiesengelände vermutlich ins Rutschen geriet und sich überschlug. Die 4-jährige Tochter wurde verletzt und mit dem Rettungshubschrauber ins Krankenhaus gebracht. Der Unfall blieb zunächst unbemerkt, der Notruf ging erst am Nachmittag ein. Die genaue Ursache wird derzeit noch ermittelt. Im gesamten Allgäu sind derzeit ungewöhnliche Bilder zu sehen. Zahlreiche Bäume und Sträucher sind von weißen Gespinsten umhüllt. Auch in Leutkirch gibt es solche Fälle, unter anderem an einem Baum an der Straße von Herbratshofen in Richtung Haid, kurz nach dem Ortsausgang. Verantwortlich dafür sind Raupen der Gespinstmotten. Die kleinen Falter legen ihre Gespinste über Äste und Blätter und fressen diese teilweise komplett kahl. Besonders im Frühjahr und frühen Sommer tritt der Befall häufig auf. Trotz des gespenstischen Aussehens besteht laut Fachleuten meist kein Grund zur Sorge. Gesunde Pflanzen erholen sich in der Regel wieder und treiben nach der Fraßperiode erneut aus. Und auch für uns Menschen sind die Raupen ungefährlich. Viele Innenstädte deutschlandweit, aber auch bei uns im Allgäu, kämpfen ja mit Leerständen. Neue Geschäfte und Konzepte sollen dagegen halten. In Kempten eröffnet deshalb die Lifestyle-Marke Butlers einen neuen Store. Am 17. August startet das Geschäft in der Fischerstraße mit rund 200 Quadratmetern Verkaufsfläche. Angeboten werden Wohnaccessoires, Dekoration, saisonale Artikel, Designobjekte und Geschenkideen. Butlers Geschäftsführer Ricky Schneidenwind bezeichnet Kempten als spannenden Standort und sieht die zentrale Lage als guten Anlaufpunkt für Kunden aus der Region. Der neue Laden ist Teil der Expansion des Unternehmens mit 10 Neueröffnungen in der Dachregion in diesem Jahr.
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3: Wechselhaft und unbeständig wird der Start in diesen Mittwoch. Vor allem am frühen Vormittag müssen wir mit weiteren Schauern oder aber auch kurzen lokalen Gewittern rechnen. Danach entspannt sich das Ganze etwas. Die Sonne kommt zum Vorschein. Es wird schwülheiß heute, ebenfalls bis zu 27 Grad und morgen haben wir dann erst viele Wolken, später dann nur noch Sonnenschein. Es bleibt tagsüber trocken und das Schauer- und Gewitterrisiko steigt allerdings dann in Richtung Abend wieder an. Die Tageshöchstwerte liegen morgen zwischen 27 und 30 Grad.
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3: A96 München Richtung Lindau zwischen Mindelheim und Stetten. Da gab es einen Unfall. Linke Spur aktuell blockiert. Vorsicht, Personen auf der Fahrbahn.
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3: In Schwangau in der Füssener Straße steht unser erster Blitzer an diesem Mittwoch. Und habt ihr schon was anderes entdeckt? Gerne reingeben über die 0800 5 70 80 90.
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3: Niklas, wir haben noch heute noch gar nicht über Fußball gesprochen.
2: Das stimmt tatsächlich. Wobei,
3: keiner hat es von uns gesehen, weil wir Frühschichtler da schon im Bett sind.
2: Absolut. Und ich glaube auch die anderen haben es zwar schon mitbekommen, aber dann mit den ganzen Unwettern hat man sich schon ein bisschen so abgelenkt gefühlt.
3: Ja, auf jeden Fall. Da musste man vielleicht an den Terrassen noch ein bisschen was in Sicherheit bringen. 2:0 war eine klare Nummer, was da Spanien abgeliefert hat. Hattest du innerlich zumindest, weil du bist ja nicht so der Fußballgucker, sage ich mal, innerlich irgendwie... Hat dein Herz für ein Land mehr geschlagen?
2: Ich muss jetzt ganz ehrlich sagen, ja, Richtung Spanien. Also ich finde, Spanien ist schon einfach, weil es einfach so ein bisschen ähnlich ist wie Italien. Drum ja, hat man so ein bisschen Pflaster, okay, Italien wäre nicht dabei, also da machen es die Spanier halt.
3: Machen es die Spanier. Die sind auf jeden Fall im Finale. Ausgetragen wird das ja dann am kommenden Sonntag. Heute Abend wird der Gegner ermittelt. Mhm. Argentinien oder England, hast da irgendwie einen Favoriten?
2: Ich habe schon bei dir rausgehört. Na, es ist ja schon, aber ich glaube tatsächlich, es könnte eine Überraschung werden. Du hast ja auch vorhin gesagt, eventuell England, aber ich tippe jetzt einfach mal auf Argentinien.
3: Okay, dann tippe ich auf England.
2: Okay, dann werden
3: wir... Morgen wissen wir mehr.
2: Wer gewonnen hat.
3: Um was geht's? Um Kinderriegel. Schokoladenriegel, oder?
2: Oder ein Aperol Spritz.
3: Okay, Aperol Spritz. In diesem Sinne, guten Morgen.
2: Brust.

0: Stefan Barzak gestern im Kaffeeklatsch.
1: Der Verein hat sich 1987 gegründet, ist damit auch einer der alten Vereine in Deutschland. Also die ersten haben sich vor 50 Jahren gebildet, ganz viele so in der Zeit vor 40 Jahren. Er ist hier in Kempten gegründet worden und zwar heraus aus dem Roundtable Tisch 141, den es heute noch gibt, mit dem wir auch heute noch Verbindung haben. Mit dem Hintergrund, dass es im Bereich des Roundtables eine Familie gab mit dem betroffenen Kind. Wo man festgestellt hat, dass es keine Möglichkeit gibt, sich auszutauschen. Deswegen heißt der Verein auch von Betroffene für Betroffene. Man versucht also den Austausch untereinander zu fördern. Und das war der Beginn gewesen, professionell durch einen anderen Verein. Das tut immer ganz gut, weil natürlich die Strukturen ja auch geschaffen werden müssen.
0: Kooperiert wird unter anderem mit dem Schwäbischen Kinderkrebszentrum Augsburg und der Uniklinik Ulm. Finanziert werden da auch beispielsweise begleitende Therapien wie Musiktherapie. Der Fokus und das ist dem Verein sehr wichtig, liegt auf dem gesamten Familiensystem. So werden auch Elterntreffen oder spezielle Geschwisternachmittage organisiert.
1: Wir haben immer wieder einen Termin, zum Beispiel auch hier in Kempten. Wir gehen zum Klettern. Wir nehmen bei den kleineren Geschwistern gern dann auch mal den Buddy mit, während es bei den größeren, dann eher schon jungen Erwachsenen oft dann auch der Partner mit ist, um einfach da Ausgleich auch zu schaffen und gehen gucken, dass wir mal denen einen Tag bieten, dass sie einfach auch sehen, wie wichtig und wertvoll sie sind und dass sie einen Austausch untereinander bekommen und einfach feststellen, wie geht's den anderen auch und bemerken, dass vielleicht manches, wo sie denken, das liegt an ihnen, gar nicht an ihnen liegt, sondern der Situation geschuldet ist.
0: Was es mit dem Camp in Heidelberg auf sich hat und was für das 40. Jubiläum im kommenden Jahr geplant ist, das gesamte Gespräch mit Stefan Barzak, dem ersten Vorsitzenden des Förderkreis für krebskranke Kinder im Allgäu e.V., könnt ihr nachhören auf unserer Homepage allgäuhit.de. Und Podcast ist ein ganz gutes Stichwort. 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Schönen guten Morgen.
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0: Hier ist der Allgäu-Wecker am Mittwoch. Schönen guten Morgen. Laufsport. Der WSV Isny veranstaltet einen Firmenspendenlauf zugunsten des eigenen Nachwuchses. Der Lauf, der findet am Freitag, den 31. Juli ab 16 Uhr statt. Der Wintersportverein lädt Unternehmen, Vereine und Institutionen dazu ein, auf einem rund einen Kilometer langen Rundkurs durch die Innenstadt innerhalb einer Stunde so viele Runden wie möglich zu sammeln, und jede Runde bringt Geld für die Jugendarbeit. Anmeldungen sind noch möglich, personalisierte Startnummern gibt's bis heute. Alle weiteren Infos findet ihr auf isnia-spendenlauf.de. Wir bleiben beim Laufsport. Der Lechlauf geht heuer bereits in seine vierte Auflage und hat sich in ganz kurzer Zeit in der Naturparkregion Reute zu einem der größten Laufevents entwickelt. Die Teilnehmer erwartet diesmal am 19. September nicht nur eine sportliche Herausforderung, sondern auch ein einzigartiges Naturerlebnis entlang des türkisblauen Lechs und durch die beeindruckende Bergwelt des Außerferns. Das Streckenangebot richtet sich an alle Leistungsstufen, vom Laufeinsteiger bis zum erfahrenen Trailrunner. Und Fußball-WM. Spanien hat das Endspiel der Fußball-Weltmeisterschaft erreicht. Der Europameister besiegte im Halbfinale Frankreich mit 2:0 und spielt am kommenden Sonntag um den Titel. Ihren Finalgegner ermitteln Titelverteidiger Argentinien und England mit dem deutschen Trainer Thomas Tuchel heute Abend ab 21 Uhr. Thomas Thonfeld. Thomas, rein sportlich ist es ja das Duell des Weltmeisters gegen den Vize-Europameister. Wer ist da im Vorteil dabei?
1: Also beide Mannschaften nehmen sich nicht viel. Die Argentinier sind extrem abgezockt und sie haben eben diesen alles überragenden Ausnahmespieler Messi. Trainer Thomas Tuchel, der hat den Engländern eine sehr effiziente Spielweise verpasst. Sie glänzen nicht so oft, aber sie gewinnen ihre Spiele. Und sie haben mit Harry Kane und Jude Bellingham gleich zwei potenzielle Matchentscheider. Und vielleicht gibt das am Ende den Ausschlag. Warten wir es ab.
0: Warten wir es ab. Anpfiff ist um 21 Uhr und zu sehen ist die Partie bei den Kollegen in der ARD.

0: Hier ist der Allgäu-Wecker. Schönen guten Morgen. 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
2: Ich bin Dirk Zeitler. Spanien hat das Endspiel der Fußball-Weltmeisterschaft erreicht. Der Europameister besiegte im Halbfinale in Arlington Frankreich mit 2:0 und spielt am Sonntag in East Rutherford um den Titel. Ihren Finalgegner ermitteln Titelverteidiger Argentinien und England heute Abend in Atlanta.
3: Ein verdienter Sieg der Spanier, die Frankreichs hochgelobte Offensive um Superstar Mbappé fast durchgängig kontrollieren. Schon nach 22 Minuten die Führung durch Oyarzabal per Strafstoß. Porro besorgt nach 58 Minuten den zweiten Treffer. Spanien liefert auf den Punkt die beste Turnierleistung ab und kann nun entspannt verfolgen, ob sich heute im anderen Halbfinale Messis Argentinier oder England um Kane und Bellingham durchsetzt. Die Polizei in Atlanta ist im Großeinsatz. Die Begegnung dort gilt als Hochrisikospiel. Thomas Thonfeld, Sportredaktion.
2: 4 von 5 Bundesbürgern sehen die Bundesregierung durch die jüngsten beschlossenen und angestoßenen Reformen nicht gestärkt. In einer YouGov-Umfrage gaben 47% an, die Regierung gehe geschwächt in die Sommerpause. Nur 10% sehen die Regierung gestärkt. Heute will sich Bundeskanzler Merz in Berlin bei der traditionellen Sommerpressekonferenz zu aktuellen Themen äußern. Die USA haben ihre Blockade von iranischen Häfen wieder aufgenommen. Laut dem zuständigen Regionalkommando des US-Militärs sollen so Schiffe daran gehindert werden, iranische Häfen oder Küstengebiete anzusteuern oder sie zu verlassen. US-Präsident Trump hatte die Wiederaufnahme der Blockade am Montag angekündigt.
4: Seeblockade, Angriffswellen, iranische Vergeltungsschläge und steigende Ölpreise, der Konflikt eskaliert. In einem TV-Interview drohte Trump erneut mit der Bombardierung von Brücken und Kraftwerken im Iran nächste Woche. Zunächst sollen die massiven Angriffe auf Irans militärische Infrastruktur weitergehen. So lange, bis ich sage, dass es reicht, sagte Trump dem TV-Sender Fox. Von einer Gebühr in der Straße von Hormuz war er wieder abgerückt. Nun sollen die Golfstaaten mit Investitionen und Handel die Kosten für die Sicherung der Meerenge stemmen. Aus den USA, Tina Eck.
2: Heftige Unwetter haben am Abend die Region Nürnberg schwer getroffen. Nach Angaben der Feuerwehr gingen innerhalb von 5 Stunden fast 3000 Notrufe ein. Die Einsatzkräfte rückten rund 1000 Mal aus, um umgestürzte Bäume zu beseitigen und vollgelaufene Keller auszupumpen. Nach Angaben der Einsatzkräfte gab es mehrere Verletzte.
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5: Mit Niklas Bitzenauer. Schwere Unwetter sind am Abend übers Allgäu gezogen. Vor allem großer Hagel, Starkregen und Sturmböen sorgten für Schäden. In Memmingen wurden mehrere Zentimeter große Hagelkörner gemeldet. Außerdem musste die A96 am Kohlbergtunnel zwischen Stetten und Erkheim von 8:30 abends bis 14:30 in der Nacht komplett gesperrt werden. Und bei einem schweren Traktorunfall in Sattheins in Vorarlberg sind ein Mann und seine 6-jährige Tochter ums Leben gekommen. Der Vater war mit seinen beiden Töchtern auf einem Traktor mit Anhänger unterwegs, als das Gespann auf einem Wiesengelände vermutlich ins Rutschen geriet und sich überschlug.
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6: Wir haben bereits schon gut 2-stellige Temperaturen, 17 Grad aktuell in Kempten. Da brauchen wir momentan einen Regenschirm, da nieselt es etwas. In Kaufbeuren ist es trocken, 17 Grad. Lindau meldet schon 20 Grad. Es ist ein wechselhafter Start in diesen Mittwoch mit kurzen Regenschauern oder einzelnen lokalen Gewittern. Später wird es sonniger und dann auch trockener, allerdings spülheiß heute, 22 bis 27 Grad. Morgen am Donnerstag erst viele Wolken, dann viel Sonnenschein mit Höchstwerten bis zu 30 Grad. Am Abend steigt dann erneut das Schauer- und Gewitterrisiko.
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6: A96 in München Richtung Lindau zwischen Mindelheim und Stetten. Da gab es einen Unfall, linke Spur aktuell blockiert. Vorsicht noch Personen sind da auf der Fahrbahn zwischen Bad Wörishofen und Stetten. Hat sich inzwischen ein 3 Kilometer langer Stau gebildet. Zeitverlust für euch aktuell eine Dreiviertelstunde. Ebenfalls gekracht hat es auf der B308 Lindau-Sonthofen. Und zwar bei der Abzweigung Bösenscheid-Eck in beiden Richtungen ist die Fahrbahn aktuell aufgrund eines Unfalls gesperrt. Ortskundige Autofahrer werden gebeten, das Gebiet weiträumig zu umfahren.
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6: Noch immer unser Blitzer in Schwankau in der Fissener Straße. Und wenn ihr weiteres entdeckt, lasst es uns alle wissen über die 0800 75 80 90.
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6: Wir haben jetzt schon etliches Mal richtig schwitzen müssen und auch heute ist es so schwül heiß. Das ist mit dem Regen, dann ist es richtig dämpfig da draußen. Und die Hitzeperiode jetzt heuer im Sommer hält bei uns ja auch schon relativ lang an. Das heißt, so Gartengießen sollte man nicht unbedingt. Gestern hat die Landeshauptstadt ja am Nachmittag noch ein Verbot verhängt, Trinkwasser in die Pools zu füllen. Man soll nicht mehr gießen, Auto nicht mehr waschen und so weiter. Also Trinkwasser, unser kostbarstes Gut. Wird das jetzt auch schon knapp hier bei uns im Allgäu, Niklas?
5: Ja, teilweise zumindest. Wir haben ja schon ein Beispiel in Lengenwang. Da müssen ja tatsächlich so Flaschwegen von Markt Oberdorf Trinkwasser anliefern.
6: Was es da genau auf sich hat, warum das der Fall ist und wie lang das möglicherweise auch noch andauern wird, darüber sprechen wir hier im Allgäu-Wecker gleich in ein paar Minuten.
5: Aber dafür würde ich sagen, ein bisschen Sommervibes gehen immer.
6: Gehen immer.
5: Alvaro Soler.
6: Schönen guten Morgen.
5: Buenos dias.

0: Den darf man auch mal komplett ausspielen. Alvaro Soler, einen schönen guten Morgen an diesem Mittwoch. Wasser aus dem Hahn für die meisten von uns. Ist das selbstverständlich? Doch die anhaltende Trockenheit der vergangenen Wochen stellt inzwischen auch manche Gemeinden im Allgäu vor Herausforderungen. In Lengenwang im Ostallgäu beispielsweise ist die Trinkwasserversorgung aktuell so angespannt, dass die Gemeinde ohne Unterstützung von außen ihre Bürger nicht mehr vollständig versorgen könnte. Deshalb wird die Gemeinde derzeit mit Trinkwasser aus Markt Oberdorf unterstützt. Die Gründe dafür liegen vor allem in der langen Trockenphase. Aber auch weitere Faktoren spielen eine Rolle. Lengenwangs Bürgermeister Peter Hartl erklärt.
1: Es liegt natürlich vorrangig an der Trockenheit, aber wir haben natürlich auch relativ hohe Verluste in unserem Leitungsnetz und das spielt natürlich mit dazu. Zur Trockenheit kommt auch noch dazu, dass damit natürlich ein höherer Wasserverbrauch verbunden ist, als was sonst üblich. Wir haben normalerweise einen Wasserverbrauch von ca. 380 Kubikmeter am Tag. In der heißen Phase steigt der zum Teil bis 430 Kubikmeter am Tag.
0: Das sind natürlich schon riesengroße Mengen, die werden aber nicht allein durch die Wassertransporte gedeckt.
1: Wir haben zweierlei Unterstützung, das eine sind die Wassertransporte. Die Transporte sind ja von uns organisiert. Wir beziehen nur das Wasser vom Markt Oberdorf aus dem Wasserwerk. Am Anfang haben wir 200 Kubikmeter oder 180 Kubikmeter befüllt. Mittlerweile sind wir in etwa bei zwischen 80 und 100 Kubikmeter täglich. Parallel dazu läuft der Bau einer Notverbundleitung über Sigratsbold. Da sind wir sehr nah beieinander mit zwei Hydranten. Und da ist jetzt die Leitungsverbindung schon gestellt worden. Und am Donnerstag werden wir wahrscheinlich mit der Druckerhöhungsanlage dann auch in Betrieb gehen. Dann versorgt uns Markt Oberdorf zusätzlich noch aus ihrer eigenen Leitung, die von Kirchtal kommt, Richtung Markt Oberdorf geht, direkt über das Leitungsnetz mit Trink- und Brauchwasser.
0: Danach werden die Transporte nicht mehr notwendig sein. Für die Zukunft arbeitet man aber bereits an Lösungen, um solche Hitze- und Trockenperioden besser bewältigen zu können.
1: Für die Zukunft gibt es dann eine richtige Verbundleitung. Das ist jetzt nur eine Notmaßnahme. Die kann nicht dienen als dauerhafte Verbundleitung. Da fehlt es an den Voraussetzungen dafür. Aber die dauerhafte Verbundleitung, die läuft dann entlang der Startstraße. Die kommt erst im Sommer 2028, weil dazu muss auch der Hofbehälter von Markt Oberdorf noch ertüchtigt werden. Und deswegen geht das jetzt noch nicht, das ist jetzt nur vorübergehende Notversorgung. Aber die könnte man theoretisch, wenn Markt Oberdorf mitmacht, auch länger aufrechterhalten.
0: Trotz dieser Unterstützung jetzt und der geplanten Lösungen für die Zukunft bleibt natürlich wichtig, die Bürger sollten weiterhin sparsam mit dem Wasser umgehen.
1: Was die Bürger sehr entlastet, sind die Landwirte. Wir haben ja 2700 Großfeinheiten, die brauchen viel Wasser. Denen haben wir eine Grundwasserentnahmestelle bereitgestellt, die nichts mit unserem Brunnen zu tun hat. Daraus können sich die Landwirte zweimal täglich bedienen und holen das Wasser für ihre Viehhaltung. Das entlastet uns momentan täglich zwischen 60 und 80 Kubikmeter am Tag. Aber es ändert nichts daran, dass wahrscheinlich im August erst die trockene Periode kommt, dass wir dann auch weiter Wasser sparen müssen, nicht unnötig gießen, nicht unnötig Auto waschen, Pool füllen, Zisternen füllen. Das gibt momentan die Situation nicht her und wohl auch die nächsten Wochen nicht her.
0: Die Trinkwasserversorgung in Lengenwang ist aktuell also eine Herausforderung, vor allem wegen der langen Trockenphase der vergangenen Wochen. Und der August hat ja noch nicht angefangen. Mit den Wasserlieferungen aus Markt Oberdorf kann die Versorgung der Bürger aber aktuell sichergestellt werden.
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Schönen guten Morgen mit dem Allgäuwecker rein in diesen Mittwoch. Die USA ticken einfach anders als der Rest der Welt. Ich meine damit jetzt überhaupt nicht die aktuelle politische Lage. Wenn ihr einen Amerikaner, der in den 80er Jahren aufgewachsen ist, nach der Band Level 42 fragt, dann hat er als erstes vermutlich diesen Song im Ohr.

Something About You war 1986 ein Top-10-Hit und damit der größte Erfolg von Level 42 in den USA. Im Rest der Welt hat die Band im selben Jahr mit einem ganz anderen Lied abgeräumt. Lessons in Love ist global ihr größter Hit gewesen und war heute, vor genau 40 Jahren, bei uns in Deutschland sogar die Nummer 1.

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3: Schwere Unwetter sorgen für Schäden und Sperrung der A96. Tödlicher Traktorunfall in Sat.1. Und das Wetter bewölkt und teils auch noch nass bei so um die 18 Grad. Ich bin Niklas Bitzenauer. Einen schönen guten Morgen. Schwere Unwetter sind am Abend übers Allgäu gezogen. Vor allem großer Hagel, Starkregen und Sturmböen sorgten für Schäden. In Memmingen wurden mehrere Zentimeter große Hagelkörner gemeldet. Außerdem musste die A96 am Kohlbergtunnel zwischen Stetten und Erkheim von 8:30 Uhr abends bis 2:30 Uhr in der Nacht komplett gesperrt werden. Wie die Polizei Allgäu-Hit mitteilte, lagen zahlreiche Äste und Laub auf der Fahrbahn. Außerdem hatte der Regen Kies auf die Autobahn gespült. Erst nach umfangreichen Reinigungsarbeiten konnte die Strecke wieder freigegeben werden. Auch im Ostallgäu in Buchloe hatte die Warn-App Nina ausgelöst. Bei einem schweren Traktorunfall in Sat.1 in Vorarlberg sind ein Mann und seine 6-jährige Tochter ums Leben gekommen. Der Vater war mit seinen beiden Töchtern auf einem Traktor mit Anhänger unterwegs, als das Gespann auf einem Wiesengelände vermutlich ins Rutschen geriet und sich überschlug. Die 4-jährige Tochter wurde verletzt und mit dem Rettungshubschrauber ins Krankenhaus gebracht. Der Unfall blieb zunächst unbemerkt, der Notruf ging erst am Nachmittag ein. Die genaue Ursache wird derzeit noch ermittelt. Im gesamten Allgäu sind derzeit ungewöhnliche Bilder zu sehen. Zahlreiche Bäume und Sträucher sind von weißen Gespinsten umhüllt. Auch in Leutkirch gibt es solche Fälle, unter anderem an einem Baum an der Straße von Herbratshofen in Richtung Haid, kurz nach dem Ortsausgang. Verantwortlich dafür sind Raupen der Gespinstmotten. Die kleinen Falter legen ihre Gespinste über Äste und Blätter und fressen diese teilweise komplett kahl. Besonders im Frühjahr und frühen Sommer tritt der Befall häufig auf. Trotz des gespenstischen Aussehens besteht laut Fachleuten meist kein Grund zur Sorge. Gesunde Pflanzen erholen sich in der Regel wieder und treiben nach der Fraßperiode erneut aus. Und auch für uns Menschen sind die Raupen ungefährlich. Viele Innenstädte deutschlandweit, aber auch bei uns im Allgäu, kämpfen ja mit Leerständen. Neue Geschäfte und Konzepte sollen dagegenhalten. In Kempten eröffnet deshalb die Lifestyle-Marke Butlers einen neuen Store. Am 17. August startet das Geschäft in der Fischerstraße mit rund 200 Quadratmetern Verkaufsfläche. Angeboten werden Wohnaccessoires, Dekoration, saisonale Artikel, Designobjekte und Geschenkideen. Butlers Geschäftsführer Ricky Schneidenwind bezeichnet Kempten als spannenden Standort und sieht die zentrale Lage als guten Anlaufpunkt für Kunden aus der Region. Der neue Laden ist Teil der Expansion des Unternehmens mit 10 Neueröffnungen in der Dachregion in diesem Jahr.
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4: Es ist ein ungemütlicher Start in diesem Mittwoch. Es gibt auch eine Warnung des Deutschen Wetterdienstes vor lokalen starken Gewittern, vor Wind und vor Hagel mitunter auch. Das zieht sich so durch diesen Vormittag heute an diesem Mittwoch. Später lockert es auf. Dann zeigt sich auch die Sonne und mit der Sonne wird's schwül, heiß und dämpfig draußen, 22 bis 27 Grad. Heute Abend oder ab dem späten Nachmittag erneutes Risiko von Schauer und lokalen Gewittern, kann sich dann auch bis in den Abend hineinziehen. Morgen erst viele Wolken, später Sonne und da bekommen wir 25 bis 30 Grad.
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4: Einiges passiert auf den Allgäuer Straßen. A7 Füssenreuther Richtung Ulm zwischen Eumittelberg und dem Dreieck Allgäu. Vorsicht, eine ungesicherte Unfallstelle. Wir bleiben auf der A7 Füssenreuther Richtung Ulm zwischen Worringen und Memmingen Süd. Vorsicht, Gegenstände auf der Fahrbahn, Wasser auf der Fahrbahn. Vorsicht also dort vor Aquaplaning. A96 München Richtung Lindau zwischen Bad Wörishofen und Stetten. 5 Kilometer Stau. Das heißt für euch eine knappe halbe Stunde mehr Zeit einplanen. Da gab es einen Innenunfall zwischen Mindelheim und Stetten. Da ist aktuell immer noch die linke Fahrspur blockiert und ebenfalls Behinderungen gibt es nach einem Unfall auf der B308 Lindau Richtung Sonthofen. Abzweigung nach Böser Scheidegg ist in beiden Richtungen aktuell aufgrund eines Unfalls gesperrt.
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4: Wir haben einen Blitzer, der steht nach wie vor in Schwangau, aber inzwischen in einem anderen Weg. Im Föhrenbergweg wird aktuell geblitzt. 0800 5 70 80 90.
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4: Hast du kürzlich Post vom Kraftfahrbundesamt bekommen, Niklas?
3: Nein, tatsächlich nicht. Wie schaut's bei dir aus?
4: Nein, ich auch noch nicht, aber diese Post können verschiedene Leute irgendwie bei sich im Briefkasten demnächst haben. Warum? Es ist überhaupt nichts Schlimmes, was das Kraftfahrbundesamt von einem möchte. Da geht es um eine Erhebung, um eine, ja, da müssen wir ein paar Fragen beantworten, was diese Analyse oder diese Statistik dann ergeben soll, warum das Ganze passiert. Das haben wir gleich hier im Allgäu-Wecker.
3: Und wir sind zusammen unstoppable.
4: Wir zusammen sind Sia, Niklas.
3: So schaut's aus. Guten Morgen.
4: Morgen.

0: Da People Today. Boah, Sia. Schönen guten Morgen, hier ist der Allgäu Wecker. Vielleicht liegt in den kommenden Wochen bei euch ein Brief im Briefkasten oder er war vielleicht schon da und zwar vom Kraftfahrtbundesamt. Ho, da kriegt man erst erhöhten Puls, aber nee, nicht wundern, dahinter steckt die sogenannte Fahrleistungserhebung. Ist auch so ein richtig krasser bürokratischer Begriff. Fahrleistungserhebung. Klingt erstmal ein bisschen sperrig, was genau damit gemeint ist und was es für euch bedeutet, wenn ihr so einen Brief bekommt, weiß Kollegin Helen Martin. Helen, was ist denn die Fahrleistungserhebung überhaupt?
1: Ja, die Fahrleistungserhebung findet nur alle paar Jahre statt. Der Bund will herausfinden, wie viele Kilometer die Fahrzeuge in Deutschland tatsächlich unterwegs sind. Diese Daten helfen zum Beispiel bei der Verkehrsplanung, der Unfallforschung oder auch beim Klimaschutz. Dafür werden rund 200.000 Fahrzeuge zufällig aus dem zentralen Fahrzeugregister ausgewählt.
0: Also, ist eine Umfrage und was müssen dann die ausgewählten Autofahrer machen?
1: Also erstmal ganz wichtig, es ist nicht verpflichtend, damit zu machen. Aber natürlich ist jede und jeder, der mitmacht, hilfreich. Wer ausgewählt wurde, der wird gebeten, zweimal den aktuellen Tachostand mitzuteilen, mit ein paar Wochen Abstand. Und dann gibt es dazu noch ein paar Fragen, wie das Fahrzeug genutzt wird. Beantworten kann man das Ganze entweder per Papierfragebogen oder auch online.
0: Und viele fragen sich jetzt bestimmt, werden dabei Kennzeichen oder Fahrten möglicherweise überwacht?
1: Nein, also es gibt parallel zwar Verkehrszählungen an ja, so ungefähr 520 Standorten in Deutschland und da erfassen Kameras automatisch Fahrzeugarten und die Nationalität der Kennzeichen. Die Kennzeichen selbst werden aber nicht gespeichert und Personen werden ausdrücklich nicht erkannt. Ziel ist wirklich einfach herauszufinden, wie viel Verkehr auf Deutschlands Straßen unterwegs ist.
0: Danke dir, Helen. Also falls ihr auch Post vom Kraftfahrtbundesamt bekommen habt, gerne bei der Umfrage mitmachen und dadurch helfen.
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0: Niklas, da brauen sich ganz viele Gewitter momentan zusammen.
1: Ich habe gerade deinen Blick gesehen, weil es einen ganz großen Blitz runtergehauen
0: da
1: hat.
0: Da war vom Fenster gerade, also auch nochmals die Unwetterwarnung des Deutschen Wetterdienstes vor starken Gewittern in der Region. In der kommenden Stunde kann es überall heftigst schauern und auch gewittern.
1: Wir wollen euch jetzt nicht zu sehr mit Gewitter oder sonst was habt. Kriegt's ja mit. Wir wollen euch jetzt was Tolles schenken nochmal.
0: Ja, ganz genau. Und zwar einmal zurück ins Mittelalter. Wir machen die eine geschichtliche Rolle rückwärts und landen bei Rittern. Wir landen bei Gauklern. Wir landen bei Feuerwerk, bei Spektakel, bei ein ganz besonderes Flair gibt's da momentan bei den Ritterturnieren in Kaltenberg,
1: ja, genau.
0: In Kaltenberg, bei Landsberg am Lech. Genau, bei Landsberg am Lech. Die haben quasi die Zeit einmal zurückgedreht. Da passiert ganz

0: Spiel. Oh, momentan ja. Hast du das schon live erlebt?
1: Nein, tatsächlich noch nicht. Leider muss ich sagen. Aber es war ja auch der Pressesprecher vor zwei Wochen war er bei uns im Kaffeeklatsch. Und das hat schon Lust gemacht, als man zugehört hat, was man da alles miterleben kann. Es geht ja nicht nur um die Show, es geht ja auch, das ist ja so ein richtiger mittelalterlicher Markt. Da kann man die Handwerker, wie sie damals gearbeitet haben, sehen, da kann man durchschlendern. Also da hat man wirklich mal für einen halben Tag was zu tun.
0: Aber du hast diese Ritter-Show schon oder Ritter-Turnier-Show schon angesprochen in einer Arena. Das muss man sich jetzt auch nochmals bildlich vorstellen. 10.000 Sitzplätze gibt es da.
1: Das ist krass.
0: 10.000 Sitzplätze.
1: Und 3.000 sind sogar regengeschützt.
0: Ja, und die Wetteraussichten sind jetzt am Morgen nicht so gut, am Abend dann schon wieder besser. Und wer einmal dieses ganze Spektakel live erleben möchte, der kann das tun. Denn wir schicken euch nach Kaltenberg.
1: Part 2 sozusagen. Gestern haben wir schon verlost und dadurch, dass wirklich der Ansturm so groß war, haben wir uns gedacht, hey, wir machen euch nochmal eine Freude und machen einen Schmankerl drauf.
0: Wir machen einen Schmankerl, wir setzen da noch einen drauf. Einen Ritterschlag setzen wir da drauf. Und wie ihr an die Karten kommen könnt, ist total easy beasy.
1: Ja, einfach jetzt sofort das Telefon, Handy greifen, auch wenn es vielleicht gerade noch kurz vor der Arbeit ist, noch im Auto bleiben und durchklingeln. 0805
0: 70 80 90.
1: Und dann seid ihr mit ein bisschen Glück mit dabei. Also wir drucken euch auf jeden Fall ganz, ganz fest die Daumen. Die sind gedrückt.
0: Dass die sind sowas von fest gedrückt und das Ganze findet statt für den Freitag. Das muss man sagen. Also wer Freitagabend übermorgen Zeit hat für die Ritterturnier-Show wirklich in einem Kolosseum mit 10.000 Sitzplätzen. 0805.
1: 70, 80, 90. Dann ran an den Speck.
0: Toi, toi, toi. Ran an den Speck.

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2: Ich bin Dirk Zeitler. Die USA haben ihre Blockade von iranischen Häfen wieder aufgenommen. Laut dem zuständigen Regionalkommando des US-Militärs sollen so Schiffe daran gehindert werden, iranische Häfen oder Küstengebiete anzusteuern oder sie zu verlassen. US-Präsident Trump hatte die Wiederaufnahme der Blockade zuvor angekündigt.
3: Seeblockade, Angriffswellen, iranische Vergeltungsschläge und steigende Ölpreise, der Konflikt eskaliert. In einem TV-Interview drohte Trump erneut mit der Bombardierung von Brücken und Kraftwerken im Iran nächste Woche. Zunächst sollen die massiven Angriffe auf Irans militärische Infrastruktur weitergehen. So lange, bis ich sage, dass es reicht, sagte Trump dem TV-Sender Fox. Von einer Gebühr in der Straße von Hormuz war er wieder abgerückt. Nun sollen die Golfstaaten mit Investitionen und Handel die Kosten für die Sicherung der Meerenge stemmen. Aus den USA, Tina Eck.
2: Heftige Unwetter haben am Abend die Region Nürnberg schwer getroffen. Nach Angaben der Feuerwehr rückten die Einsatzkräfte rund 1000 Mal aus, um umgestürzte Bäume zu beseitigen und vollgelaufene Keller auszupumpen. Nach Angaben der Einsatzkräfte gab es mehrere Verletzte. Zum Sport. Spanien hat das Endspiel der Fußballweltmeisterschaft erreicht. Der Europameister besiegte im Halbfinale in Arlington Frankreich mit 2:0 und spielte am Sonntag in East Rutherford um den Titel. Ihren Finalgegner ermitteln Titelverteidiger Argentinien und England heute Abend in Atlanta.
4: Ein verdienter Sieg der Spanier, die Frankreichs hochgelobte Offensive um Superstar Mbappé fast durchgängig kontrollieren. Schon nach 22 Minuten die Führung durch Oyarzabal per Strafstoß. Porro besorgt nach 58 Minuten den zweiten Treffer. Spanien liefert auf den Punkt die beste Turnierleistung ab und kann nun entspannt verfolgen, ob sich heute im anderen Halbfinale Messis Argentinier oder England um Kane und Bellingham durchsetzt. Thomas Thonfeld, Sportredaktion.
2: Auf dem Weg zu einem Engagement von Jürgen Klopp als Bundestrainer haben DFB-Präsident Neuendorf und Red Bull-Chef Mitzlaff anscheinend eine Lösung gefunden. Konkrete Ergebnisse über das Treffen in München wurden zunächst nicht veröffentlicht. Knackpunkt der Gespräche war Klopps Vertrag als Head of Global Soccer bei Red Bull. In dieser Funktion ist er noch bis 2029 an Red Bull gebunden.
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5: Mit Niklas Bitzenauer. Schwere Unwetter sind am Abend übers Allgäu gezogen. Vor allem großer Hagel, Starkregen und Sturmböen sorgten für Schäden. In Memmingen wurden mehrere Zentimeter große Hagelkörner gemeldet. Außerdem musste die A96 am Kohlbergtunnel zwischen Stetten und Erkheim von 8:30 abends bis 2:30 in der Nacht komplett gesperrt werden. Und bei einem schweren Traktorunfall in Sattheins in Vorarlberg sind ein Mann und seine 6-jährige Tochter ums Leben gekommen. Der Vater war mit seinen beiden Töchtern auf einem Traktor mit Anhänger unterwegs, als das Gespann auf einem Wiesengelände vermutlich ins Rutschen geriet und sich überschlug.
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6: Zeitweise kann es noch stark gewittern oder auch kurz unwetterartig windig werden. Starkregen, das alles kommuniziert momentan der Deutsche Wetterdienst. Das zieht aber im Laufe des Vormittags ab. Sonne bekommen wir dann schon wieder über die Mittagszeit und die nächsten neuen Gewitter dann ab dem Nachmittag und ab dem Abend. Schwüle 22 bis 27 Grad heute tagsüber. Morgen erst viele Wolken, danach viel Sonnenschein, 25 bis 30 Grad.
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6: A7 Füssenreuther Richtung Ulm zwischen Woringen und Memmingen Süd in beiden Richtungen noch immer Aquaplaning-Gefahr. Zwischen Eumittelberg und dem Dreieck Allgäu gab es einen Unfall. Hier ist aktuell die Standspur blockiert. Es gibt dichten Verkehr auf der B16 Günzburg Richtung Füssen und da zwischen Pforzen und Kaufbeuren. Und es gibt einen Unfall auf der B308 Lindau-Sonthofen und zwar Höhe der Abzweigung nach Büserscheid. Scheidegg.
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6: In Schwangau im Föhrenbergweg 0800 75 80 90.
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6: So, Niklas, wir tauschen jetzt unsere Schuhe. Du
5: okay.
6: hast
5: Sneakers.
6: Du hast Sneakers an, ich habe Flipflops an. Ja, guckst du auch?
5: Ja, guckst du.
6: Wir tauschen diese Schuhe gegen Wanderschuhe und machen uns auf eine Wandertour.
5: Also jederzeit gerne, ja, aber jetzt aktuell mit Gewitter.
6: Okay, wir machen uns mental auf eine Wandertour, denn gleich geht's um den schönsten Wanderweg Deutschlands. Der steht jetzt fest und wie die Allgäuer abgeschnitten haben, das haben wir zwei gleich für euch hier bei mir im Allgäuwecker. Schönen guten Morgen.
5: Morgen.

0: Wir sind präpariert, Niklas und ich. Die Wanderschuhe können jetzt geschnürt werden, denn die schönsten Wanderwege Deutschlands 2026, die stehen jetzt fest und Bayern räumt da gleich mehrfach ab. Aber ach, so ein bisschen traurig sind wir zwei beide schon, denn das Allgäu ist leider, was die Podestplätze angeht, leer ausgegangen. Niklas, fangen wir mal mit dem großen Gewinner an. Wer hat denn den Titel geholt?
1: Bei den Tagestouren hat der Wildes Wasserweg in Bodenmais im Bayerischen Wald gewonnen. Die rund 12 Kilometer lange Runde führt zu den beiden höchsten Wasserfällen des Bayerischen Waldes. Mhm. Vorbei an Holzstegen, wilden Kaskaden und durch ein wunderschönes Naturschutzgebiet. Ein echtes Naturerlebnis.
0: Hm, hört sich zumindest auf jeden Fall sehr, sehr interessant an. Da hat Bayern natürlich allen Grund zum Feiern, aber auch das Allgäu war stark vertreten.
1: Oh ja, gleich zwei Wege aus dem Allgäu haben es unter die Besten geschafft. Bei den Tagestouren landete der Moorweg Ried pur erleben in Bad Wurzach auf Platz 7. Er führt durch das größte zusammenhängende Hochmoor Mitteleuropas. Und bei den Mehrtagestouren erreichte die Himmelsstürmerroute der Wandertriologie Allgäu einen starken 4. Platz. Die 24 Etappen führen durch die Allgäuer Hochalpen vorbei an Gipfeln und sogar an Schloss Neuschwanstein.
0: Oh, voll am Podestplatz vorbeigeschraubt. Also so Platz 4 ist ein unglücklicher 4. Platz. Das klingt auf jeden Fall nach einer Menge Auswahl, egal ob für einen Tagesausflug oder tatsächlich für einen Wanderurlaub.
1: Oh ja, ganz genau. Und gewählt wurden die Sieger übrigens von den Wanderfans selbst. Fast 53.000 Stimmen wurden bei der Publikumswahl des Wandermagazins abgegeben. Das zeigt, Wandern boomt weiterhin und Bayern gehört zu den beliebtesten Wanderregionen Deutschlands.
0: Und mittendrin natürlich das Allgäu. Steht also im nächsten Ausflug. Also Niklas, ihr wart doch besseres Wetter.
1: Ja, und dann muss auch noch was richtig Schönes in den Rucksack gepackt werden. Ein paar Äpfel, Bananas.
0: Ein paar Äpfel, Landjäger.
1: Bananas aber auch.
0: Ne, Thermoskanne mit Zitronentee.
1: Käse.
0: Käse. Oh, Brezen.
1: Ein paar Pfifferlinge.
0: Pfifferlinge?
1: Ja.
0: Einfach so?
1: Einfach so.
0: Okay. Machen wir das. Guten Morgen.
1: Viel Spaß beim Wandern.
0: Ja.

0: So klingt euer Mittwochmorgen. 8.20 Uhr haben wir es gleich. Ihr seid in einer fremden Stadt unterwegs und plötzlich sagt das Navi rechts in die Bürgermeister-Schmidt-Straße oder ihr steht vor einer Schule, einer Halle, einem Platz und der Name klingt nach einer Person, die dort offenbar wichtig war. Dahinter steckt oft mehr als nur ein schönes Schild. Das weiß Angela Kress.
1: Straßen bekommen ihre Namen meist von der Stadt oder Gemeinde. Am Ende entscheidet in der Regel ein Gremium, also zum Beispiel der Stadtrat. Der Name soll zur Geschichte passen oder Orientierung geben. Beliebt sind zum Beispiel Namen von bekannten Persönlichkeiten. Da gilt in fast allen Kommunen, die Person muss verstorben sein. Partnerstädte oder regionale Besonderheiten finden sich auch oft in den Namen wieder. Oder Flurnamen, sowas wie Moosweg oder Am Anger. In Neubaugebieten werden auch oft Themen genutzt und alle Straßen zum Beispiel nach Blumen benannt.

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1: Schwere Unwetter sorgen für Schäden und Sperrung der A96. Tödlicher Traktorunfall in Sathainz. Und das Wetter bewölkt und teils auch noch nass bei so um die 18 Grad. Ich bin Niklas Bitzenauer. Einen schönen guten Morgen. Schwere Unwetter sind am Abend übers Allgäu gezogen. Vor allem großer Hagel, Starkregen und Sturmböen sorgten für Schäden. In Memmingen wurden mehrere Zentimeter große Hagelkörner gemeldet. Außerdem musste die A96 am Kohlbergtunnel zwischen Stetten und Erkheim von 9:30 Uhr abends bis 2:30 Uhr in der Nacht komplett gesperrt werden. Wie die Polizei Allgäu-Hit mitteilte, lagen zahlreiche Äste und Laub auf der Fahrbahn. Außerdem hatte der Regen Kies auf die Autobahn gespült. Erst nach umfangreichen Reinigungsarbeiten konnte die Strecke wieder freigegeben werden. Auch im Ostallgäu in Buchloe hatte die Warn-App Nina ausgelöst. Bei einem schweren Traktorunfall in Sathainz in Vorarlberg sind ein Mann und seine 6-jährige Tochter ums Leben gekommen. Der Vater war mit seinen beiden Töchtern auf einem Traktor mit Anhänger unterwegs, als das Gespann auf einem Wiesengelände vermutlich ins Rutschen geriet und sich überschlug. Die 4-jährige Tochter wurde verletzt und mit dem Rettungshubschrauber ins Krankenhaus gebracht. Der Unfall blieb zunächst unbemerkt, der Notruf ging erst am Nachmittag ein. Die genaue Ursache wird derzeit noch ermittelt. Im gesamten Allgäu sind derzeit ungewöhnliche Bilder zu sehen. Zahlreiche Bäume und Sträucher sind von weißen Gespinsten umhüllt. Auch in Leutkirch gibt es solche Fälle, unter anderem an einem Baum an der Straße von Herbratshofen in Richtung Haid, kurz nach dem Ortsausgang. Verantwortlich dafür sind Raupen der Gespinstmotten. Die kleinen Falter legen ihre Gespinste über Äste und Blätter und fressen diese teilweise komplett kahl. Besonders im Frühjahr und frühen Sommer tritt der Befall häufig auf. Trotz des gespenstischen Aussehens besteht laut Fachleuten meist kein Grund zur Sorge. Gesunde Pflanzen erholen sich in der Regel wieder und treiben nach der Fraßperiode erneut aus. Und auch für uns Menschen sind die Raupen ungefährlich. Viele Innenstädte deutschlandweit, aber auch bei uns im Allgäu, kämpfen ja mit Leerständen. Neue Geschäfte und Konzepte sollen dagegenhalten. In Kempten eröffnet deshalb die Lifestyle-Marke Butlers einen neuen Store. Am 17. August startet das Geschäft in der Fischerstraße mit rund 200 Quadratmetern Verkaufsfläche. Angeboten werden Wohnaccessoires, Dekoration, saisonale Artikel, Designobjekte und Geschenkideen. Butlers Geschäftsführer Ricky Schneidenwind bezeichnet Kempten als spannenden Standort und sieht die zentrale Lage als guten Anlaufpunkt für Kunden aus der Region. Der neue Laden ist Teil der Expansion des Unternehmens mit 10 Neueröffnungen in der Dachregion in diesem Jahr.
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2: Die Gewitterwolken lösen sich langsam aber sicher auf oder ziehen ab. Es hat schon wieder aufgelockert, beispielsweise über Kempten. Spitzelt schon bald wieder die Sonne raus. Über die Mittagszeit haben wir überall Sonnenschein. Die Temperaturen schwül heiß wird's werden. Sehr dämpfig, 22 bis 27 Grad. In Richtung Abend dann erneutes steigendes Risiko vor Gewittern und erneuten Regenschauern. Auch da kann's wieder etwas kräftiger ausfallen. Morgen früh noch viele Wolken. Tagsüber trocken, vorübergehend schön und sonnig, 25 bis 30 Grad.
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2: Auch da Entwarnung. Es hat sich alles wieder entspannt. Es gibt nach wie vor Aquaplaning-Gefahr auf der A7 Füssenreute Richtung Ulm zwischen Worringen und Memmingen Süd.
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2: In Schwangau im Föhrenbergweg steht noch einer. 0800 570 80 90. Das ist eure Nummer, um die Blitzerliste zu ergänzen. Gute Fahrt!
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2: Niklas, hast du früher, wo du noch in der Schule warst, so Ferienjobs gemacht, um ein bisschen das Taschengeld aufzubessern?
3: Tatsächlich auch schon neben der Schule, in der Schlussphase, da habe ich immer als DJ nebenbei aufgelegt. Demnach immer ein bisschen was an Geld reingeholt.
2: Ja, und so ein klassischer Ferienjob, also wo es mal angefangen hat, irgendwie so ein klassischer Ferienjob, wirklich nur in den Ferien, um da dann, keine Ahnung,
3: Immer nur DJ.
2: Immer nur DJ. Ja, der ein oder andere hier im Allgäu oder von den Allgäuer Kids fiebern natürlich den Sommerferien entgegen und da natürlich auch den Ferienjobs, dass ein bisschen Kohle in die Kasse kommt, auf was man da achten sollte und warum es auch da einen Arbeitsvertrag braucht, haben wir hier bei mir im Allgäuwecker.
3: Na dann, guten Morgen, gutes Rauskommen.
2: Guten Morgen.

0: Bald geht's in die lang ersehnten Sommerferien für die Allgäuer Kids. Die können es, glaube ich, schon kaum mehr erwarten. Hallo, hier ist der Allgäuwecker am Mittwoch. Heute ist der 15. Juli, also noch knapp 2,5 Wochen. Dann heißt es Tschüss Schule und Taschengeld ist toll. Große finanzielle Sprünge sind damit oft aber überhaupt nicht möglich. Viele Jugendliche nutzen deswegen die anstehenden Sommerferien, um sich so ein bisschen was dazu zu verdienen. Aber nicht jeder Job ist geeignet und auf ein paar Dinge solltet ihr achten, bevor es ans Geldverdienen geht. Anna Gmeiner vom Deutschen Gewerkschaftsbund Bayern, was dürfen die Jugendlichen denn überhaupt arbeiten?
1: Erlaubt sind leichte und ungefährliche Tätigkeiten, also zum Beispiel Gartenarbeit, Botengänge, Zeitung austragen, einfache Lager- oder Bürotätigkeiten. Verboten sind schwere körperliche Arbeiten, zum Beispiel auch Umgang mit gefährlichen Stoffen, gefährlichen Maschinen oder auch Arbeit unter gefährlichen Bedingungen, also zum Beispiel großer Hitze, großem Lärm oder auch in Nachtschichten.
0: Grundsätzlich können Schüler schon ab 13 Jahren einen Ferienjob übernehmen, aber nur, wenn die Eltern da natürlich zugestimmt haben. Ganz wichtig, auch die gesetzlichen Arbeitszeiten beachten.
1: Von 13 bis 14 Jahren maximal 2 Stunden täglich und die Arbeitszeiten müssen zwischen 8 und 18 Uhr sein. Bei Jugendlichen zwischen 15 und 17 Jahren können die maximal 8 Stunden am Tag arbeiten, zwischen 6 und 20 Uhr. Ab 16 Jahren gibt es dann die Ausnahme, dass man zum Beispiel in der Gastronomie bis 22 Uhr arbeiten darf und im Mehrschichtbetrieb bis 23 Uhr.
0: Und was bei Erwachsenen im Berufsleben gilt, gilt auch bei Kids und Jugendlichen. Niemals ohne Arbeitsvertrag in den Ferienjob starten. Was es da alles zu beachten gibt, steht auch nochmal auf der Website des Deutschen Gewerkschaftsbunds.
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0: Hallo an diesem Mittwoch, ihr hört den Allgäuer-Wecker. Noch etwas mehr als 2 Wochen, dann endlich geht's für 6 Wochen in die lang ersehnten Sommerferien für die Allgäuer Kids. Heißt also, von heute an noch 12-mal aufstehen und nochmals zur Schule. So viel passiert da allerdings jetzt, glaube ich, auch nicht mehr im Endspurt kurz vor den Ferien, so dass sich manche schon die Frage stellen, warum sie da eigentlich nochmals hin müssen.
1: Kurzstunden, also halbe Stunde jetzt immer jede Stunde und ja, eigentlich wird eigentlich nichts mehr gemacht. Nein, eher so Spiele oder so.
2: Fernsehen schauen oder schlafen.
3: Die ist

0: Ja. Notenschluss ist auch schon und es ist eigentlich nur noch sinnlos.
1: Weniger.
2: Also wir machen fast nichts mehr.
3: Ich finde, es lohnt sich nicht mehr.
0: Also letzten Montag bin ich zweimal eingeschlafen. Also einmal in Bio und einmal in Kunst.
4: Also die könnten uns ernsthaft 2 Wochen vorher eigentlich Ferien geben, weil man sitzt da und sitzt halt seine Zeit ab, aber man macht nichts mehr.

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2: Ich bin Dirk Zeitler. US-Präsident Trump hat dem Iran mit Angriffen auf die zivile Infrastruktur des Landes gedroht. Nächste Woche würden alle Kraftwerke und Brücken zerstört, es sei denn, sie kommen an den Verhandlungstisch und verhandeln, sagte er in einem Interview des US-Senders Fox News.
3: Schon im April hatte Trump dem Iran mit Vernichtung gedroht. Damals lenkte die Führung in Teheran ein und beide Kriegsparteien vereinbarten eine Waffenruhe. Heute dagegen sind die Fronten verhärtet. Auch das iranische Militär scheint bereit, größere Risiken einzugehen, um seine Kontrolle über die Straße von Hormuz zu sichern. Experten warnen deshalb, der Krieg könnte erneut mehrere Wochen dauern. Damit wächst die Sorge vor einer weiteren Eskalation in der gesamten Region. Aus Teheran, Arne Bentsch.
2: Heftige Unwetter haben die Region Nürnberg am Abend schwer getroffen. Es gibt mehrere Verletzte. Nach Angaben der Feuerwehr gingen innerhalb von 5 Stunden fast 3000 Notrufe ein. Daraus entstanden rund 1000 Feuerwehreinsätze in Nürnberg, Fürth und Erlangen.
4: Das Ende einer Hitzewelle ist oft verbunden mit heftigen Unwettern. Die ganze Nacht sind die Rettungskräfte im Dauereinsatz, pumpen vollgelaufene Keller leer oder räumen umgestürzte Bäume zur Seite. Auch Autos und Gebäude werden von Bäumen getroffen, mehrere Menschen eingeklemmt. Der Flugverkehr am Airport Nürnberg wird für 80 Minuten eingestellt. 7 Flüge sind betroffen. An einer Grundschule im Landkreis Nürnberger Land fällt der Präsenzunterricht heute wegen umgestürzter Bäume und herabfallender Äste aus. Uli Reitinger, Nachrichtenredaktion.
2: Bei Razzien wegen mutmaßlichen Drogenschmuggels in die Justizvollzugsanstalt Rheinbach bei Bonn haben Ermittler in Privatwohnungen unter anderem Kokain und Amphetamine gefunden. Die 8 beschuldigten JVA-Bediensteten wurden laut Ministerium suspendiert. In insgesamt 8 Wohnungen beschlagnahmten die Ermittler Dutzende Beweismittel, vor allem Handys, Laptops und Schriftsätze. Zum Sport. Spanien hat das Endspiel der Fußballweltmeisterschaft erreicht. Der Europameister besiegt im Halbfinale in Arlington Frankreich mit 2:0 und spielt am Sonntag in East Rutherford um den Titel. Ihren Finalgegner ermitteln Titelverteidiger Argentinien und England heute Abend in Atlanta.
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5: Mit Niklas Bitzenauer. Erneute Gewitter und starke Regenfälle haben am Morgen im gesamten Allgäu für zahlreiche Einsätze gesorgt. Besonders im Raum Memmingen liefen mehrere Straßen und Unterführungen voll Wasser, teilweise waren sie nicht mehr passierbar. Eine Bahnunterführung stand zeitweise mit rund 15 bis 30 Zentimeter unter Wasser. Auch auf der A7 am Allgäuer Tor stürzte ein Baum auf einen Parkplatz, verletzt wurde dabei aber niemand. Und ein gesperrter Wanderweg am Pfänder sorgt in Lochau in Vorarlberg für Ärger. Wie die Bild berichtet, hat der deutsche Milliardär Michael Zewisser dort eine Villa gebaut und sein Grundstück eingezäunt. Über das Gelände führte bislang ein Wanderweg von Lochau auf dem Pfänder, der nun aber nicht mehr begehbar ist.
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6: Immer noch haben wir Donnergrollen hier bei uns im Allgäu, aber so langsam, aber sicher ziehen die Gewitter und Schauerwolken dann ab. Über die Mittagszeit, man kann sich das jetzt vielleicht auch gar nicht vorstellen, scheint die Sonne. Und mit dem Regen wird es richtig dämpfig heute werden, bis zu 27 Grad. Im Laufe des Nachmittags zieht es dann erneut zu und in Richtung Abend erneute Schauer und Gewitter. Morgen starten wir mit Wolken in den Donnerstag, später wird es schön sonnig und heiß, bis zu 30 Grad. Sind möglich.
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6: A7 Füssenreuth Richtung Ulm zwischen Neumittelberg und dem Dreieck Allgäu. Linke Spur blockiert. Vorsicht, Gegenstände auf der Fahrbahn.
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6: In Sonthofen am Anger. In Sonthofen wird ein zweites Mal geblitzt, in der Oststraße und in Schwangau noch immer im Föhrenbergweg. Habt ihr was zum Ergänzen? Gerne reingeben über die 0805 70 80 90.
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6: Heute zu Gast Caro Schäfer aus Wildpolsried. Caro, schön, dass du da bist. Servus.
7: Hallo, ich freue mich riesig, dass ich da sein darf.
6: Deine Welt ist die Stimme in jeglicher Form.
7: Richtig, ja.
6: Du bist 1, 2, 3, 4, 5.
7: Also Sängerin und Sprecherin für Hörbücher, Werbespots und Synchron.
6: Ist eine total coole Geschichte. Ich freue mich sehr, mit dir über Stimme, Ton etc. zu plaudern und Kinderpodcasts, das ist ebenfalls so deins.
7: Absolut. Und da gibt es eben einen neuen Podcast von mir. Wieso, weshalb, darum heißt der. Und da reden wir heute ein bisschen drüber.
6: Schön, dass du da bist.
7: Danke.

0: Caro Schäfer aus Wildpulsried, da es geht um die Welt der Stimme, um die Töne, um so viel Stimme. Was ist für dich Stimme? Natürlich erstmal dein Beruf, Kohle, die reinkommt.
1: Genau, aber ich singe zum Beispiel seit ich 16 bin.
0: Ja.
1: Für mich, ich wollte irgendwie nie was anderes machen, außer was mit meiner Stimme. Also ich stand schon immer auf der Bühne und habe halt dann auch überlegt, was könnte ich außer Singen noch zu machen, was mit meiner Stimme. Und da ich auch schon immer Theater spiele, dachte ich, ich könnte das gut kombinieren in Form von Werbespots einsprechen und eben Hörbücher machen.
0: Ja. Der Weg bis, glaube ich, auch Werbespots einsprechen und Hörbücher, der ist lang, der ist steinig.
1: Ja.
0: Wie bist du so richtig in diese Berufsschiene gekommen? Die Leidenschaft singen, da sprechen wir ja auch in dieser Stunde noch drum. Das ist natürlich Stimme, Ausdruck, Gefühle, Emotionen. Transportiert man ja automatisch über die Stimme. Jeder weiß, wenn man traurig ist, redet man anders. Wenn man was Tolles erreicht hat, Jubel, Freude. Und das brauchst du natürlich auch beim Synchronsprechen. Aber wie ist der Weg tatsächlich dahin gegangen? Wie viele Kurven hast du zurücklegen müssen, Caro?
1: Sehr viele. Also ich habe meine Ausbildung als Arzthelferin gemacht und habe halt gemerkt, das ist eigentlich leider gar nichts für mich. Und damals habe ich schon gesungen und habe dann... nach dieser Ausbildung bin ich 2 Jahre zu einem Radiosender gegangen, war aber im Vertrieb und habe da aber immer zwischendurch so Spots einsprechen dürfen, gerade wenn man nach Kindern gesucht hat, so Kinderstimmen, weil meine Stimme halt sehr kindlich sein kann. Oder ich durfte Jingles einsingen oder auch mal ein Werbekonzept erstellen. Und da habe ich dann so richtig Feuer gefangen und habe gewusst, ich will irgendwas in die Richtung machen, wusste aber nie so richtig, wie genau ich es anpacken soll.
0: Ja,
1: und erst als ich dann in der Elternzeit war, habe ich mich getraut und habe eine Ausbildung zur Sprecherin gemacht. Also Synchronsprechen und normales Sprechen und auch die Technik kennengelernt. Also ich kann das jetzt selber schneiden alles, zusammenstellen. Und ich musste aber auch erstmal lernen, Hochdeutsch zu sprechen.
0: Ja, diesen Allgäuer Dialekt mal in die Schublade packen, weil du bist eine gebürtige Allgäuerin und du bleibst eine gebürtige Allgäuerin und du bist vor allem eine stolze Allgäuerin.
1: Absolut.
0: Das dürfen wir alle sein.
1: Und es war wirklich ganz schön schwer. Also am Anfang, bei meinen ersten Aufträgen, haben sie mir immer Rückmeldung gegeben, obwohl ich dachte, ich spreche total tolles Hochdeutsch. Man hört einen Dialekt heraus. Und das lag halt oftmals am R oder an verschiedenen einzelnen Buchstaben. Und dann habe ich 2 Hochdeutschkurse besucht.
0: Das kann man fast nicht sagen. Als Allgäuer, man braucht einen Hochdeutschkurs.
1: Ist so. Also wirklich, ich wollte wissen, an was liegt denn das? Ich höre das selber nicht. Ich liest das doch komplett so, wie es da steht quasi. Aber inzwischen habe ich es voll im Griff. Also sprechen, Hochdeutsch aus dem Stegreif raus, das fällt mir sehr schwer, aber ablesen, gar kein Problem mehr.
0: Aber wir dürfen in dieser Stunde, weil wir ja ein Allgäuer Sender sind, auch ein bisschen allgäuerisch sprechen.
1: Eben, das freut mich heute besonders, dass ich mich nicht verstecken muss.
0: Nein, überhaupt nicht verstecken muss.
1: Nee.
0: Und mit dem Singen läuft parallel. Also du hast 2 Hauptbereiche, einen dritten. Family Time habe ich ja schon gehört.
1: Genau.
0: Du bist Mama, gell?
1: Genau. 2-fach Mama von einer 7-jährigen Tochter und einer 5-jährigen.
0: Süß. Wie heißen die beiden?
1: Rosalie und Polly.
0: Die grüßen wir. Hallo ihr 2 da draußen.
1: Hallo, die sind ganz stolz bestimmt.
0: Ja, dürfen sie auch sein. Also die Family ist ein Bereich, die 2 Girls natürlich auch. Dann dieses Sprechen, Synchronsprechen, Berufssprechen, so nenne ich das. Mhm. Und dann Singen aus Leidenschaft. Bist du in einer Band?
1: Ja, ich habe auch letztes Jahr eine neue Band gegründet. Die Freestyler heißen die. Wir machen 90er, 2000er Musik. Also wir haben dieses Jahr im Januar das erste Mal, oder sind wir das erste Mal aufgetreten.
0: Und die andere?
1: Und ich singe auch auf dem Oktoberfest zum Beispiel. Da bin ich dann immer 2 Wochen, ein bisschen weg.
0: Ein bisschen weg?
1: Und sonst bin ich sogenannte Subsängerin. Also mich können Bands dazu buchen, die entweder keine Sängerin haben und für einen Auftritt eine Sängerin gewünscht ist. Oder wenn eine Sängerin krank ist, dann springe ich ein. Und das wird sehr gerne genutzt.
0: Ja, dann hast du aber auch ein relativ großes Repertoire. Jetzt nicht nur, wie groß ist deine Range? Also wirklich von bis?
1: Puh, also ich mach alles Mögliche. Ich mach Schlager, Rock, eigentlich alles, was die halt brauchen für ihre Auftritte. Außer Jazz und Klassik, sowas singe ich jetzt nicht. Aber grundsätzlich wenn eine Band mich anfragt, ja, bin ich sehr flexibel.

0: Wir sind in der spannenden Welt der Töne, der Stimme. Was synchronisierst du lieber, Caro? Irgendwas, was lustig ist, was Ernstes ist? In welchem Metier, in welchem Bereich bist du beim Synchronsprechen? Weil das, ich glaube, das interessiert ganz viele. Sind das schon die großen Blockbuster, die du synchronisierst? Oder man fängt, um ins Business zu kommen, natürlich mit kleineren Portionen an?
1: Also auf die großen Blockbuster warte ich leider noch.
0: Ja, aber wenn einer jetzt zuhört, hallo.
1: Aber ich bin dran. Also ich wurde jetzt diesen Monat in eine große Agentur aufgenommen.
0: Ja.
1: Vor 2 Jahren haben sie mich noch nicht aufgenommen und jetzt inzwischen habe ich genug Erfahrung gesammelt, dass ich dabei sein darf und mal schauen, was da rauskommt. Also ich bis jetzt waren es meistens Kinder oder Jugendliche, die ich synchronisieren durfte, weil einfach meine Stimme da gut passt. Das ist so meine Nische. Und für oftmals für YouTube. Oder für mein größter Erfolg, sag ich jetzt mal.
0: Ja, darf man ruhig mal auch nennen, weil mühsam ernährt sich das Eichhörnchen.
1: War für Gabbys Dollhaus. Also das kennen, glaube ich, alle, die Kinder haben. Man sieht überall, meine Kinder hatten selber zu Hause alles Mögliche von Gabbys Dollhaus. Das Puppenspielhaus und Trinkbecher und Mützen. Und plötzlich durfte ich dafür eine Synchronrolle sprechen, zwar nur in Anführungszeichen für den offiziellen YouTube-Account, aber da haben sie Werbung gemacht für den Kinofilm. Das war einfach mega cool.
0: Kannst du da noch so einen Satz sagen, ad hoc, aus dem Stegreif? Reizt mich jetzt natürlich, wenn du...
1: Also sie hat ja diesen berühmten Song, ich drück einmal links, drück zweimal nach rechts. Und das ist dieses, da drückt sie auf ihre Katzenohren. Und genau, ich glaube, das kennen die meisten. Mhm. Aber so einen bestimmten Satz gibt's jetzt nicht. Also die hat immer Sachen gebastelt und das, ja, hab ich halt synchronisieren dürfen.
0: Aber da bist die Queen bei deinen Kids, oder?
1: Komischerweise, das hat sie gar nicht so interessiert. Am Schluss wollten sie die Folgen gar nicht mehr anschauen. Dachte ich auch.
0: Aber die Kids spielen noch in einem anderen Bereich, den ich jetzt Kinderpodcast übertitle,
1: ja,
0: auch eine große Rolle, weil du guckst noch, dass du ein anderes Standbein dir aufbaust in Sachen Kinderpodcast.
1: Genau, also die Kinder, die wollten immer in mein Studio. Mein kleines Studio ist in meinem Klamottenzimmer.
0: Oh, okay.
1: Und sie verkleiden sich auch sehr gerne und dann haben sie halt mein Studio natürlich schon oft entdeckt und sich gefragt, was macht die Mama da eigentlich? Und irgendwann kam es dann dazu, dass sie selber die Kopfhörer aufhaben wollten und selber was einsprechen wollten. Und meistens haben sie einfach irgendwas vor sich hingebrabbelt und fanden es ganz cool, wenn sie sich hinterher auf den Kopfhörern anhören konnten. Und dann kam mir die Idee, warum machen wir nicht mal ein Gemeinschaftsprojekt? Und daraus entstand dann wieso, weshalb, darum. Auch, weil die Kinder, also ich glaube alle Kinder, nicht nur unsere, die stellen immer sehr lustige Fragen im Alltag.
0: Ja.
1: Und oftmals können wir es nicht beantworten, wir Eltern.
0: Und da bist du die Nummer oder die Frau Antwort sozusagen.
1: Zumindest schreibe ich mir die Fragen auf und recherchiere und beantworte sie dann gerne im Podcast. Also es können auch gerne andere Kinder und Eltern uns Nachrichten schreiben. Ich beantworte auch gerne Fragen von anderen Kindern.
0: Du hast gesagt, du hast 2 kleine Mädels. Waren so ein bisschen auch der Auslöser. Mama, warum ist der See blau? Mama, warum ist der Rasen grün? Mama, warum krümelt meine Breze?
1: Ja, so in etwa, genau. Zum Beispiel, wenn es geregnet hat, warum liegen so viele Regenwürmer auf der Straße? Oder Mama, ist Honigbienenkotze? Sowas.
0: Und darauf weißt du die Antwort. Wie viele Folgen gibt es bei deinem Podcast bereits?
1: Also den gibt's jetzt seit März und jetzt gibt's die 8. Folge seit heute. Die kam heute raus über Marienkäfer.
0: Ach süß. Mhm. Und was war der Titel der ersten Folge?
1: Die erste Folge waren Schnecken.
0: Und das hat wahrscheinlich auch mit Regen zu tun?
1: Nein. Also da wollten sie zum Beispiel wissen, wer baut denn den Schnecken ihr Haus? Also es sind so einfache Fragen vom Alltag, ja, die man als ad hoc, finde ich, nicht beantworten kann.
0: Ja, das stimmt. Das könnte ich jetzt auch nicht, wenn es heißt Tante Marion. Wer baut der Schnecke ihr Haus?
1: Abzu, wieso, weshalb, darum. So.
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1: Starkregen sorgt für zahlreiche Einsätze im Allgäu. Streit um Wanderweg am Pfänder. Und das Wetter weiterhin grau und teils auch regnerisch bei maximal so um die 21 Grad. Ich bin Niklas Bitzenauer. Erneute Gewitter und starke Regenfälle haben am Morgen im gesamten Allgäu für zahlreiche Einsätze gesorgt. Besonders im Raum Memmingen liefen mehrere Straßen und Unterführungen voll Wasser. Teilweise waren sie nicht mehr passierbar. Alexander Heubuch von der Allgäuer Polizei.
2: So ist zum Beispiel eine Bahnunterführung in Memmingen vollgelaufen. Da waren dann so 15 bis 30 Zentimeter Wasser drin. Eben auch so Ausfallstraßen nach Memmingen, vor allem im Memminger Nordbereich. Sehr starke Regenfälle und durch das eben kam es zu Verkehrsbehinderungen. Auf der A7 am Allgäuer Tor hat man auf dem Parkplatz ist noch ein Baum auf den Parkplatz gefallen. Da mussten die Kollegen absperren. Sind sonst keine größeren weiteren Sachschäden aktuell entstanden.
1: Ein gesperrter Wanderweg am Pfänder sorgt in Lochau in Vorarlberg für Ärger. Wie die Bild berichtet, hat der deutsche Milliardär Michael Zewisser dort eine Villa gebaut und sein Grundstück eingezäunt. Über das Gelände führte bislang ein Wanderweg von Lochau auf dem Pfänder, der nun nicht mehr begehbar ist. Die Gemeinde will den Zugang wiederherstellen und hat rechtliche Schritte eingeleitet. Eine Sprecherin des Unternehmens weist die Vorwürfe aber zurück und spricht von einer nur geringfügig veränderten Route. Im Allgäuer Energiedorf Wildpolsried ist ein neuer Batteriespeicher ans Netz gegangen. Die Anlage am Energiecampus kann knapp eine Megawattstunde Strom speichern und soll dabei helfen, Überschuss aus erneuerbaren Energien besser zu nutzen. Wildpolsried produziert an Spitzentagen bis zum 50-fachen des eigenen Strombedarfs. Speichern konnte die Gemeinde diese Energie bisher aber kaum.
3: Man muss sich vorstellen heute, aufgrund von nicht vorhandenen Batteriespeicherkapazitäten regeln wir jedes Jahr Strom ab für ca. 2 bis 3 Millionen Haushalte in Deutschland. Das heißt, dieser Strom ist einfach nicht nutzbar. Und da kommt natürlich dieser Batteriespeicher ins Spiel. Wenn man die an geeigneten Standorten installiert, dann reduzieren wir auf der einen Seite Kosten für jeden Einzelnen, der über seine Stromrechnung mitbezahlt. Und auf der anderen Seite machen wir die Energie nutzbar auch für alle. Und da ist der Batteriespeicher das entscheidende tragende Element in der Energiewende.
1: So Geschäftsführer von der Firma Zell meint aus Kraftisried, die das Ganze ermöglicht hat, Roger Köhler. Der Kindergarten und die Kinderkrippe St. Michael aus Wildpolsried haben den Wettbewerb Kleine Entdecker auf großer Tour, unser Ort aus Kinderaugen gewonnen. Beim Online-Voting erhielt die Einrichtung 511 Stimmen und setzte sich damit gegen weitere Kindergärten und Kinderkrippen aus dem Oberallgäu durch. Die Kinder hatten besondere Orte ihrer Heimat kreativ vorgestellt und gezeigt, wie sie ihre Region wahrnehmen. Organisiert wurde die Aktion von der LAG Regionalentwicklung Oberallgäu.
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4: Unbeständig ist es immer noch, wechselhaft. Hin und wieder gibt's noch etwas Donner, Grollen oder Regenschauer. Das Ganze zieht jetzt langsam aus dem Allgäu ab. Die Temperaturen schwül heiß wird's heute bis zu 27 Grad. Später zeigt sich nämlich noch die Sonne und in Richtung Abend gibt's dann schon wieder die nächste Ladung an Regenschauern und lokalen Gewittern. Morgen wird es erst ein wolkenreicher Start. Später zeigt sich die Sonne bei Temperaturen zwischen 27 und 30 Grad.
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4: Da schaut es inzwischen wieder gut aus auf den Allgäuer Straßen. Aktuell keine Meldungen für euch.
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4: In Steinholz in der Schönheißstraße, so heißt, da steht der neueste Blitzer. Und zweimal wird in Sonthofen geblitzt, am Anger und in der Oststraße. Und wenn ihr noch was anderes mitbekommt, 0805 70 80 90.
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4: Du kommst ja doch ein bisschen rum mit deinen Jobs, mit deinen verschiedenen Jobs, Caro. Was heißt Allgäu oder was bedeutet Allgäu oder Heimat für dich? Was ist das?
5: Also das Allgäu, ich könnte mir niemals vorstellen, irgendwo anders hinzuziehen. Wenn wir beim Urlaub sind oder ich war mal eine Zeit lang, 3 Monate lang auf einem Kreuzfahrtschiff in der Karibik, da durfte ich singen. Und als ich zurückkam und allein diese grünen Wiesen sah und den Dialekt gehört habe, ich kann mir nicht vorstellen, woanders zu sein. Ich liebe das Allgäu einfach. Die Leute und diese ganze Natur, wir haben es so schön, wir leben im Paradies. Ich weiß gar nicht, vielleicht könnten das manche gar nicht so schätzen, aber schöner kann man es doch gar nicht haben als wir im Allgäu.

0: Jetzt müssen wir ein bisschen darüber sprechen. Es geht auch raus aus dem Allgäu. Allgäu ist für dich alles. Heimat, Liebe, Verbundenheit, Umarmung, Wohlfühlen, Herz. Ach, das Allgäu ist schön. Wir wohnen da, wo andere Leute Urlaub machen. Ja. Das muss man sich tatsächlich immer wieder vor Augen führen. Jetzt hast du gerade vorhin erwähnt, Caro, Kreuzfahrtschiff, Karibik.
1: Ja.
0: Wow.
1: Ja, das war das ist auch schon 10 Jahre her. Da durfte ich als Sängerin auf der AIDA
0: cool
1: durch die Karibik cruisen und war jeden Abend in einer Bar als Sängerin, als Solokünstlerin unterwegs.
0: Krass.
1: War auch eine richtig tolle Zeit.
0: Das kann ich mir vorstellen. Mhm. Band war quasi, war auf dem Schiff schon, und also begleitet, und du warst...
1: Nein, ich war tatsächlich ganz allein. Ich hab, beziehungsweise einen DJ hatte ich dabei, den ich auch erst dort richtig kennengelernt habe. Mhm. Und der hat die Sachen aufgelegt und ich habe dazu gesungen. Das war so ein, wir waren quasi ein Projekt damals. Wir waren, glaube ich, die Ersten, die das so gemacht haben in der Bar.
0: Cool.
1: Ja, ich glaube, ich weiß nicht, ob sie es heute noch so machen oder ob sie wieder Bands haben.
0: Wie kommt man an so einen AIDA-Job?
1: Ich habe mich da damals beworben. Das war ganz interessant. Ich hatte Liebeskummer, habe den Computer aufgemacht zu Hause und dachte, ich muss weg. Und in diesem Moment zeigt es mir eine Anzeige an, suchen Sängerin für AIDA. Und ich sofort draufklickt, super, genau das ist, was ich jetzt brauche. Und habe mich beworben, musste dann nach Hamburg zum Casting, zum Vorsingen. Und ja, hat sofort funktioniert. Und ich glaube, 2 Monate später war ich dann auf der AIDA.
0: Wahnsinn, Wahnsinn. Wie bereitet man sich auf so ein Songcasting vor? Oder was sagen die einem im Vorfeld? Hey, ich brauche ein bisschen was mit Pop, ich brauche ein bisschen was mit Rap, ich brauche was schlagermäßig. Oder heißt einfach, komm und bring 3 Songs mit?
1: Genau so war das. Also ich glaube, ich habe 3 Songs gesungen und das waren durchweg Schlager, meine ich. Ich glaube, ich habe damals Helene Fischer gesungen. Sie haben mich trotzdem genommen, auch wenn es nur in Anführungszeichen Schlager war. Ich musste dann vor Ort schon breites Repertoire mitbringen, also von Pop, Rock. Es gab ja Rocknächte, oder sie hatten da so Mottos jeden Abend. Und dann, genau, musste ich dazu immer verschiedene Songs darbieten.
0: Aber eine tolle Erfahrung, oder?
1: Total, hat mich richtig geprägt. Also da wurde ich dann mal richtig selbstständig.
0: Weil vor allem, man hat ja unmittelbares Feedback auch von den Gästen, von den Hörern. Also klatschen oder nicht klatschen, beachten, nicht beachten. Natürlich, es soll so ein Background-Style ein bisschen sein da, ja.
1: Ja, voll, wenn man da so alleine steht, da wird man ins kalte Wasser geworfen. Man lernt das Moderieren mit den Leuten ganz anders, wie wenn man jetzt mit einer Band da steht.
0: Absolut, da hat man immer noch so ein bisschen so einen Rückhalt. Da.
1: Ja.
0: Man ist nicht so ganz da. Wie bereitest du dich auf die Podcasts? Klar, da, du wirst inspiriert, das macht man da so einmal einen Quantensprung, einen Gedächtnissprung. Deine Kids haben dich dazu inspiriert. Und wie verläuft der Weg quasi von der Idee? Ah, das ist eine coole Frage. Und das ist das Endprodukt, das ich jetzt hochlade, das ihr da draußen hören könnt. Wie ist dieser Weg oder wie ist die Vorgehensweise oder was musst du alles machen?
1: Also ich schlage erstmal mein Handy auf und schaue meine ganzen Themen an, weil ich schreibe mir jede Frage auf, die im Alltag so fällt. Und dann überlege ich mir, wie könnte man da eine coole Folge draus basteln, und schreibe noch zusätzliche Fragen dazu. Ich frage dann die Kinder, was wollt ihr denn noch wissen zu dem Thema? Was fällt euch ein? Und dann reden sie drauf los und ich fange das Recherchieren an. Und dann schreibe ich mir zusammen, immer noch ganz oldschool in Word, eine Folge zusammen und nimm als erstes mich selbst auf. Und dann dürfen die Kinder kommen und die Fragen stellen. Also die haben alle so, alle beide dürfen, ja, ich glaube so vielleicht 4, 5 Fragen stellen. Ja, dass sie auch nicht zu überarbeitet sind.
0: Ja, ja.
1: Und da freuen sie sich immer total.
0: Das kann ich mir vorstellen. Mit welcher Stimme antwortest du? Bist du dann so eine erwachsene Mami? Da kommen die Kinder fragen, wie viele Punkte haben die Marienkäfer?
1: Genau. Ich antworte dann quasi in meiner eigenen Stimme und Funktion als Mami, aber in Hochdeutsch.
0: In Hochdeutsch? Ist das mit Musik hinterlegt? Ist das irgendwie so umrahmt? Ein bisschen mit Special Effects?
1: Ja, ich bringe ein bisschen lustige Töne mit ein oder habe nette Hintergrundmusik. Ich habe auch selber einen Song geschrieben, der am Anfang und am Ende kommt. Den mögen auch viele ganz gern, weil das ein kleiner Ohrwurm ist. Genau.
0: Und den holen wir noch raus, den Ohrwurm.
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0: da hast du schon richtig gesagt, Caro. Das ist ein kleiner Ohrwurm. Das ist ein großer Ohrwurm.
1: Ja, schön. Und freut mich, wenn du das auch so siehst.
0: Nee, absolut. Sind ausschließlich deine zwei Mädchen die Fragestellerinnen?
1: Genau. Aber wir hatten jetzt auch schon mal so, dass eben ein Kind, der Oscar, der wollte zum Beispiel wissen, machen die

0: die Mäuse die Löcher in den Käse. Und wir fragen dann für ihn stellvertretend und geben aber Grüße am Ende der Podcast-Folge raus.
1: Also das ist, wenn das jetzt jemand hört und so eine Mami ist mit ihren Kids unterwegs und denkt sich, und da die zwei quatschen da auf der Rücksitzbank, ja, warum? Und kann man dir auch eine Mail schicken?
0: Da würden wir uns riesig freuen an info@caroschäfer.de. Also wir freuen uns über jede noch so lustige Frage.
1: Und du hast eingangs gesagt, heute ist eine neue Folge rausgekommen.
0: Genau.
1: Marienkäfer,
0: weil da wollten meine Kinder zum Beispiel wissen, kann man anhand der Punkte sagen, wie alt Marienkäfer sind? Und das haben wir in dieser Folge behandelt.
1: Sollen wir das auflösen?
0: Nö, die müssen natürlich die neue Folge alle anhören.
1: Stimmt, wo kann man denn deine Folgen anhören? Du hast mit Sicherheit auch eine Homepage und
0: auf www.alpenstimme.de, da gibt es alle Infos zu mir und auch zum Podcast und den gibt es auch auf Spotify. Mhm.
1: Überall da, wo es gute Podcasts gibt, Spotify, da gibt es auch unseren Podcast dann. Denn Mega. Auch aus dem Kaffeeklatsch wird ja ein Podcast dann erstellt, der da nachzuhören ist. Oder natürlich dann bei uns auf alberhit.de, auf unserer Homepage, kann man auch die Podcasts hören vom Kaffeeklatsch. Was sind so deine aktuellen bzw. nächst anstehenden Projekte? Also auf was arbeitest du momentan hin? Oktoberfest ist ja nicht mehr ganz so weit. Mhm. Wird wahrscheinlich ein Projekt auch in diesem Jahr sein bei dir?
0: Auf jeden Fall. Also aktuell kam gerade letzte Woche noch ein Hörbuch raus. Das nennt sich Schmerzgepäck. Gibt es auf allen gängigen Hörbuchplattformen. Mhm. Und wir wollen fürs Oktoberfest eigentlich noch einen Song rausbringen.
1: Okay.
0: Den hätte ich jetzt theoretisch am Montag aufgenommen, aber da war ich leider stimmlos.
1: Da warst du stimmlos.
0: Aber das soll jetzt die nächsten Tage hoffentlich noch geschehen.
1: Ja.
0: Da kommt ein Partyhit.
1: Cool.
0: Und das Oktoberfest, klar, da bereite ich mich auch jetzt so einen Monat dann circa vor auf die Songs für die Bühne, ja.
1: Ja, kriegst du da dann eine Songliste vorab geschickt, dass du da textsicher natürlich auch bist?
0: Genau, also da gibt's jedes Jahr kurz vorher eine Songliste. Ich meine, viel Neues ist immer nicht dabei, weil letztendlich die alten Partykracher sind und bleiben die besten. Vielleicht, ja, ein paar wenige, die jedes Jahr dazukommen, aber so grundsätzlich sind da die Klassiker gefragt auf dem Oktoberfest.
1: Das ist richtig, wo jeder auch mit 1, 2, 3 Umdrehungen noch ein bisschen mitsingen
0: kann.
1: Genau. Hörbücher finde ich auch sehr, sehr spannend. Wie lange brauchst du, um ein Hörbuch zu erstellen?
0: Also es ist sehr unterschiedlich. Ich habe jetzt beim letzten Hörbuch relativ lange gebraucht. Ich glaube, bestimmt so 25 Stunden für ein nicht ganz 6-stündiges Hörbuch. Mhm. Weil ich schneide alles selber. Ich mache das komplette Hörbuch selber, den ganzen Vorgang mit Hochladen und besprechen mit der Autorin oder dem Autor.
1: Ja.
0: Genau. Und das dauert einfach.
1: Ja. Gibt's dann da so, wie in Anführungszeichen, Regieanweisungen? Du hast diese Person so und so zu sprechen oder wir stellen uns oder der Autor stellt sich da was Quietschiges vor oder dann doch eher was?
0: Auf jeden Fall, ja. In dem letzten Buch war jetzt zum Beispiel keine Regieanweisung, weil da spricht die Autorin aus ihrem Leben und ich dürfte ihr quasi eine Stimme verleihen. Aber oftmals, sagen die Autoren natürlich im Vorfeld, wie soll eine Person klingen? Mhm. Wie stellen sie sich's vor? Das spricht man alles vorher ab.
1: Wie muss da deine unmittelbare Umgebung sein, wenn du jetzt anfängst zu vertonen oder dieses Hörbuch einzusprechen? Bist du da eher so eine Nachteule oder der ganz Frühaufsteher oder ich mach das entspannt am Nachmittag?
0: Also das ist das Schöne an diesem Job, dass ich ihn sehr gut mit meinen Kids vereinbaren kann. Also ich mache das quasi immer, wenn sie entweder in Kindergarten und Schule sind oder wenn sie schlafen. Also ich spreche auch manchmal bis nachts um 3 ein, wenn was dringend eingesprochen werden muss. Mhm. Aber grundsätzlich gerne vormittags.
1: Was ist dein Ziel oder dein Wunsch als abschließende Frage?
0: Ich würde so gerne eine bekannte Stimme synchronisieren dürfen. In irgendeinem großen Film oder in der Serie. Das wäre so mein riesiger Wunsch.
1: Und ein gutes Stück hast du ja schon geschafft mit deinem Spotify-Projekt, mit deiner Weshalb?
0: Wieso? Weshalb? Darum.
1: Danke dir fürs Dasein, Caro Schäfer. Und
0: danke dir.
1: Den Ohrwurm, den hören wir nochmal. mag nicht.

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2: Ich bin Dirk Zeitler. US-Präsident Trump hat dem Iran mit Angriffen auf die zivile Infrastruktur des Landes gedroht. Nächste Woche würden alle Kraftwerke und Brücken zerstört, es sei denn, sie kommen an den Verhandlungstisch und verhandeln, sagte er in einem Interview des US-Senders Fox News.
3: Schon im April hatte Trump dem Iran mit Vernichtung gedroht. Damals lenkte die Führung in Teheran ein und beide Kriegsparteien vereinbarten eine Waffenruhe. Heute dagegen sind die Fronten verhärtet. Auch das iranische Militär scheint bereit, größere Risiken einzugehen, um seine Kontrolle über die Straße von Hormuz zu sichern. Experten warnen deshalb, der Krieg könnte erneut mehrere Wochen dauern. Damit wächst die Sorge vor einer weiteren Eskalation in der gesamten Region. Aus Teheran, Arne Bentsch.
2: Heftige Unwetter haben die Region Nürnberg am Abend schwer getroffen. Es gibt mehrere Verletzte. Nach Angaben der Feuerwehr gingen innerhalb von 5 Stunden fast 3000 Notrufe ein. Daraus entstanden rund 1000 Feuerwehreinsätze in Nürnberg, Fürth und Erlangen.
4: Das Ende einer Hitzewelle ist oft verbunden mit heftigen Unwettern. Die ganze Nacht sind die Rettungskräfte im Dauereinsatz, pumpen vollgelaufene Keller leer oder räumen umgestürzte Bäume zur Seite. Auch Autos und Gebäude werden von Bäumen getroffen, mehrere Menschen eingeklemmt. Der Flugverkehr am Airport Nürnberg wird für 80 Minuten eingestellt. 7 Flüge sind betroffen. An einer Grundschule im Landkreis Nürnberger Land fällt der Präsenzunterricht heute wegen umgestürzter Bäume und herabfallender Äste aus. Uli Reitinger, Nachrichtenredaktion.
2: Bei Razzien wegen mutmaßlichen Drogenschmuggels sind die Justizvollzugsanstalt Rheinbach bei Bonn haben Ermittler in Privatwohnungen unter anderem Kokain und Amphetamine gefunden. Die 8 beschuldigten JVA-Bediensteten wurden laut Ministerium suspendiert. In insgesamt 8 Wohnungen beschlagnahmten die Ermittler Dutzende Beweismittel, vor allem Handys, Laptops und Schriftsätze. Zum Sport. Spanien hat das Endspiel der Fußballweltmeisterschaft erreicht. Der Europameister besiegt im Halbfinale in Arlington Frankreich mit 2:0 und spielt am Sonntag in East Rutherford um den Titel. Ihren Finalgegner ermitteln Titelverteidiger Argentinien und England heute Abend in Atlanta.
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5: Mit Niklas Bitzenauer. Erneute Gewitter und starke Regenfälle haben am Morgen im gesamten Allgäu für zahlreiche Einsätze gesorgt. Besonders im Raum Memmingen liefen mehrere Straßen und Unterführungen voll Wasser, teilweise waren sie nicht mehr passierbar. Eine Bahnunterführung stand zeitweise mit rund 15 bis 30 Zentimeter unter Wasser. Auch auf der A7 am Allgäuer Tor stürzte ein Baum auf einen Parkplatz, verletzt wurde dabei aber niemand. Und ein gesperrter Wanderweg am Pfänder sorgt in Lochau in Vorarlberg für Ärger. Wie die Bild berichtet, hat der deutsche Milliardär Michael Zewisser dort eine Villa gebaut und sein Grundstück eingezäunt. Über das Gelände führte bislang ein Wanderweg von Lochau auf dem Pfänder, der nun aber nicht mehr begehbar ist.
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6: Mehr und mehr lockert der Himmel auf und die Sonne zeigt sich. Es wird schwül heute noch mit bis zu 27 Grad im Laufe des Nachmittags. Gibt's dann aber schon die nächste Ladung Regenschauer und Gewitter. So ab dem Spätnachmittag zieht es zu. Teilweise hält sich das dann auch bis in den Abend und auch in der Nacht kann es erneutes Donnergrollen geben. Morgen haben wir dann eine Mischung aus viel Sonnenschein und wenig Wolken und tagsüber bleibt es trocken. Viel Sonnenschein mit Temperaturen bis zu 30 Grad.
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6: A96 Lindau Richtung München zwischen Buchloe Ost und Landsberg am Lech Nord 2 Kilometer Stau. Zeitverlust für euch 17 Minuten.
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6: In Steinholz in der Schönhalsstraße zweimal nach wie vor in Sonthofen am Anger und in der Oststraße. Und wenn ihr weiteres entdecken solltet, sagt es uns 0800 570 80 90.
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1: Starkregen sorgt für zahlreiche Einsätze im Allgäu. Streit um Wanderweg am Fender. Und das Wetter weiterhin grau und teils auch regnerisch bei maximal so um die 21 Grad. Ich bin Niklas Bitzenauer. Erneute Gewitter und starke Regenfälle haben am Morgen im gesamten Allgäu für zahlreiche Einsätze gesorgt. Besonders im Raum Memmingen liefen mehrere Straßen und Unterführungen voll Wasser. Teilweise waren sie nicht mehr passierbar. Alexander Heubuch von der Allgäuer Polizei.
2: So ist zum Beispiel eine Bahnunterführung in Memmingen vollgelaufen. Da waren dann so 15 bis 30 Zentimeter Wasser drin. Eben auch so Ausfallstraßen nach Memmingen, vor allem im Memminger Nordbereich. Sehr starke Regenfälle und durch das eben kam es zu Verkehrsbehinderungen. Auf der A7 am Allgäuer Tor hat man auf dem Parkplatz, ist noch ein Baum auf den Parkplatz gefallen. Da mussten die Kollegen absperren. Sind sonst keine größeren weiteren Sachschäden aktuell entstanden.
1: Ein gesperrter Wanderweg am Fender sorgt in Lochau in Vorarlberg für Ärger. Wie die Bild berichtet, hat der deutsche Milliardär Michael Zewisser dort eine Villa gebaut und sein Grundstück eingezäunt. Über das Gelände führte bislang ein Wanderweg von Lochau auf dem Fender, der nun nicht mehr begehbar ist. Die Gemeinde will den Zugang wiederherstellen und hat rechtliche Schritte eingeleitet. Eine Sprecherin des Unternehmens weist die Vorwürfe aber zurück und spricht von einer nur geringfügig veränderten Route. Im Allgäuer Energiedorf Wildpolsried ist ein neuer Batteriespeicher ans Netz gegangen. Die Anlage am Energiecampus kann knapp eine Megawattstunde Strom speichern und soll dabei helfen, Überschuss aus erneuerbaren Energien besser zu nutzen. Wildpolsried produziert an Spitzentagen bis zum 50-fachen des eigenen Strombedarfs. Speichern konnte die Gemeinde diese Energie bisher aber kaum.
3: Man muss sich vorstellen heute, aufgrund von nicht vorhandenen Batteriespeicherkapazitäten regeln wir jedes Jahr Strom ab für ca. 2 bis 3 Millionen Haushalte in Deutschland. Das heißt, dieser Strom ist einfach nicht nutzbar. Und da kommt natürlich dieser Batteriespeicher ins Spiel. Wenn man die an geeigneten Standorten installiert, dann reduzieren wir auf der einen Seite Kosten für jeden Einzelnen, der über seine Stromrechnung mitbezahlt. Und auf der anderen Seite machen wir die Energie nutzbar auch für alle. Und da ist der Batteriespeicher das entscheidende tragende Element in der Energiewende.
1: So Geschäftsführer von der Firma Zell meint aus Kraftisried, die das Ganze ermöglicht hat, Roger Köhler. Der Kindergarten und die Kinderkrippe St. Michael aus Wildpolsried haben den Wettbewerb Kleine Entdecker auf großer Tour, unser Ort aus Kinderaugen gewonnen. Beim Online-Voting erhielt die Einrichtung 511 Stimmen und setzte sich damit gegen weitere Kindergärten und Kinderkrippen aus dem Oberallgäu durch. Die Kinder hatten besondere Orte ihrer Heimat kreativ vorgestellt und gezeigt, wie sie ihre Region wahrnehmen. Organisiert wurde die Aktion von der LAG Regionalentwicklung Oberallgäu.
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4: Es bleibt unbeständig. Mit weiteren Schauern und Gewittern müssen wir dann ab dem Nachmittag wieder rechnen. Zwischendurch gibt's aber auch mal sonnige und trockene Abschnitte. Es bleibt schwülwarm mit Höchstwerten zwischen 22 und 27 Grad. Morgen bekommen wir eine Mischung aus Sonnenschein und Wolken. Oft bleibt's trocken, am Nachmittag sind erneut einzelne Schauer oder Gewitter möglich. Dabei werden Höchstwerte zwischen 27 und 30 Grad erreicht.
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4: A7 Füssenreute Richtung Ulm zwischen dem Grenztunnel Füssen und Nesselwang dichter Verkehr. Das dauert für euch momentan 10 Minuten mehr. B308 Lindau Richtung Sonthofen zwischen Kinnbach und Scheidegg. Auch da dichter Verkehr. Und nochmals die B308 Sonthofen Richtung Lindau zwischen Immenstadt-Stein und Immenstadt. Auch hier dichter Verkehr plus 5 Minuten.
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4: In Marktoberdorf in der Brückenstraße, Tiroler Straße in Pfronten, in Steinholz in der Schönhalsstraße und in Sonthofen am Anger. Auch da steht noch ein Blitzer 0800 570 80 90.
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2: Ich bin Dirk Zeitler. Ein schweres Unwetter mit Hagel hat am frühen Morgen in Reutlingen Straßen überflutet und einen stundenlangen Einsatz von Feuerwehr und Polizei ausgelöst. Am Abend hatten heftige Unwetter bereits die Region Nürnberg schwer getroffen. Es gibt mehrere Verletzte.
3: Das Ende einer Hitzewelle ist oft verbunden mit heftigen Unwettern. Die ganze Nacht sind die Rettungskräfte im Dauereinsatz, pumpen vollgelaufene Keller leer oder räumen umgestürzte Bäume zur Seite. Auch Autos und Gebäude werden von Bäumen getroffen, mehrere Menschen eingeklemmt. Der Flugverkehr am Airport Nürnberg wird für 80 Minuten eingestellt. 7 Flüge sind betroffen. Uli Reitinger, Nachrichtenredaktion.
2: Bei den nächtlichen US-Angriffen ist nach Darstellung iranischer Staatsmedien ein Weizensilo getroffen worden. Der Vorfall habe sich nahe der Grenze zum Irak ereignet, wie der staatliche Rundfunk berichtet. Auch die Revolutionsgarden, Irans mächtigste Militärorganisation, warfen den USA die Bombardierung ziviler Einrichtungen vor. Die Angaben konnten zunächst nicht unabhängig überprüft werden. Intensiver Austausch und schnelle Informationen, aber auch Hass, Mobbing, Fake News und drastische Bilder. Jugendliche empfinden Social Media als ständiges Wechselspiel zwischen positiven Erlebnissen und belastenden Erfahrungen. Das zeigt die Gym-Plus-Studie des Medienpädagogischen Forschungsverbands Südwest.
4: Für rund 80% der Jugendlichen sind soziale Medien ein wichtiger Zugang zu Wissen und etwa die Hälfte von ihnen berichtet, sich dort verstanden zu fühlen. Gleichzeitig lenke Social Media sich von wichtigen Dingen ab und raube ihnen Zeit für Erholung und Freizeitaktivitäten. Als besonders belastend nehmen die jungen Menschen unter anderem ungewollte Nacktbilder, Mobbing und drastische Gewaltdarstellungen wahr. Ein Social Media Verbot sehen viele Jugendliche aber trotzdem skeptisch, weil sie Zweifel daran haben, dass das wirkt. Rückblickend empfiehlt aber die Hälfte zumindest ein höheres Einstiegsalter. Fiona Reinhardt, Nachrichtenredaktion.
2: Zum Sport. Die Entscheidung für Jürgen Klopp als Bundestrainer geht in die finale Phase. Nach dem Spitzentreffen vom DFB-Präsident Neuendorf und seinem Stellvertreter Watzke mit Red Bull-Chef Minzlaff werden heute die entscheidenden Verbandsfunktionäre über den Stand der Verhandlungen informiert. Nur mit Zustimmung der Funktionäre kann Klopp letztlich zum Nachfolger von Julian Nagelsmann als Bundestrainer berufen werden.
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5: Mit Niklas Bitzenauer. Erneute Gewitter und starke Regenfälle haben am Morgen im gesamten Allgäu für zahlreiche Einsätze gesorgt. Besonders im Raum Memmingen liefen mehrere Straßen und Unterführungen voll Wasser, teilweise waren sie nicht mehr passierbar. Eine Bahnunterführung stand zeitweise mit rund 15 bis 30 Zentimeter unter Wasser. Auch auf der A7 am Allgäuer Tor stürzte ein Baum auf einen Parkplatz, verletzt wurde dabei aber niemand. Und ein gesperrter Wanderweg am Pfänder sorgt in Lochau in Vorarlberg für Ärger. Wie die Bild berichtet, hat der deutsche Milliardär Michael Zewisser dort eine Villa gebaut und sein Grundstück eingezäunt. Über das Gelände führte bislang ein Wanderweg von Lochau auf dem Pfänder, der nun aber nicht mehr begehbar ist.
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6: Auch heute bleibt es tagsüber recht wechselhaft. Wir haben Wolken und Sonnenschein. Schwüle 22 bis 27 Grad. Mit Schauern und Gewittern müssen wir dann wieder ab dem Nachmittag rechnen. Der Donnerstag morgen, der zeigt sich noch wolkenreich. Tagsüber wird es aber trocken und vorübergehend schön. Und wir bekommen sehr warme 25 bis 30 Grad. Spät abends können neue Gewitter entstehen. Etwas unbeständiger zeigt sich dann der Freitag.
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6: Auf den Allgäuer Straßen hat sich alles wieder entspannt. Ihr habt freie Fahrt.
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6: In Schwangau im Föhrenbergweg wird erneut geblitzt. In der Markt Oberdorf in der Brückenstraße Pfronten, da steht einer in der Tiroler Straße in Sonthofen am Anger und in Steinholz in der Schönheißstraße. Auch da wird die Geschwindigkeit gemessen. Habt ihr weiteres für uns? 0800 570 80 90.
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2: Starkregen sorgt für zahlreiche Einsätze im Allgäu. Streit um Wanderweg am Pfänder. Und das Wetter weiterhin grau und teils auch regnerisch bei maximal so um die 21 Grad. Ich bin Niklas Bitzenauer. Erneute Gewitter und starke Regenfälle haben am Morgen im gesamten Allgäu für zahlreiche Einsätze gesorgt. Besonders im Raum Memmingen liefen mehrere Straßen und Unterführungen voll Wasser. Teilweise waren sie nicht mehr passierbar. Alexander Heubuch von der Allgäuer Polizei.
3: So ist zum Beispiel eine Bahnunterführung in Memmingen vollgelaufen. Da waren dann so 15 bis 30 Zentimeter Wasser drin. Eben auch so Ausfallstraßen nach Memmingen, vor allem im Memminger Nordbereich. Sehr starke Regenfälle und durch das eben kam es zu Verkehrsbehinderungen. Auf der A7 am Allgäuer Tor hat man auf dem Parkplatz ist noch ein Baum auf den Parkplatz gefallen. Da mussten die Kollegen absperren. Sind sonst keine größeren weiteren Sachschäden aktuell entstanden.
2: Ein gesperrter Wanderweg am Pfänder sorgt in Lochau in Vorarlberg für Ärger. Wie die Bild berichtet, hat der deutsche Milliardär Michael Zewisser dort eine Villa gebaut und sein Grundstück eingezäunt. Über das Gelände führte bislang ein Wanderweg von Lochau auf dem Pfänder, der nun nicht mehr begehbar ist. Die Gemeinde will den Zugang wiederherstellen und hat rechtliche Schritte eingeleitet. Eine Sprecherin des Unternehmens weist die Vorwürfe aber zurück und spricht von einer nur geringfügig veränderten Route. Im Allgäuer Energiedorf Wildpolsried ist ein neuer Batteriespeicher ans Netz gegangen. Die Anlage am Energiecampus kann knapp eine Megawattstunde Strom speichern und soll dabei helfen, Überschuss aus erneuerbaren Energien besser zu nutzen. Wildpolsried produziert an Spitzentagen bis zum 50-fachen des eigenen Strombedarfs. Speichern konnte die Gemeinde diese Energie bisher aber kaum.
4: Man muss sich vorstellen heute, aufgrund von nicht vorhandenen Batteriespeicherkapazitäten regeln wir jedes Jahr Strom ab für ca. 2 bis 3 Millionen Haushalte in Deutschland. Das heißt, dieser Strom ist einfach nicht nutzbar. Und da kommt natürlich dieser Batteriespeicher ins Spiel. Wenn man die an geeigneten Standorten installiert, dann reduzieren wir auf der einen Seite Kosten für jeden Einzelnen, der über seine Stromrechnung mitbezahlt. Und auf der anderen Seite machen wir die Energie nutzbar auch für alle. Und da ist der Batteriespeicher das entscheidende tragende Element in der Energiewende.
2: So Geschäftsführer von der Firma Zell meint aus Kraftisried, die das Ganze ermöglicht hat, Roger Köhler. Der Kindergarten und die Kinderkrippe St. Michael aus Wildpolsried haben den Wettbewerb Kleine Entdecker auf großer Tour, unser Ort aus Kinderaugen gewonnen. Beim Online-Voting erhielt die Einrichtung 511 Stimmen und setzte sich damit gegen weitere Kindergärten und Kinderkrippen aus dem Oberallgäu durch. Die Kinder hatten besondere Orte ihrer Heimat kreativ vorgestellt und gezeigt, wie sie ihre Region wahrnehmen. Organisiert wurde die Aktion von der LAG Regionalentwicklung Oberallgäu.
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5: Es bleibt unbeständig. Mit weiteren Schauern und Gewittern müssen wir dann ab dem Nachmittag wieder rechnen. Zwischendurch gibt's aber auch mal sonnige und trockene Abschnitte. Es bleibt schwülwarm mit Höchstwerten zwischen 22 und 27 Grad. Morgen bekommen wir eine Mischung aus Sonnenschein und Wolken. Oft bleibt's trocken, am Nachmittag sind erneut einzelne Schauer oder Gewitter möglich. Dabei werden Höchstwerte zwischen 27 und 30 Grad erreicht.
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6: Die A96 Lindau Richtung München zwischen Sigmarszell und Weißensberg. Achtung, hier steht ein kaputter LKW. Die B30 Ravensburg Richtung Biberach zwischen Oberessendorf und Hochdorf. Ein Metallteil auf der Fahrbahn. Dann die B17 Landsberg Richtung Reute zwischen Schwangau und Füssen. Dichter Verkehr plus 5 Minuten. Und die B308 Lindau Richtung Sonthofen zwischen Kinnbach und Scheidegg. Dichter Verkehr, Zeitverlust 13 Minuten.
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6: Und da blitzt es in der Schöntalstraße in Steinholz aktuell. Außerdem haben wir einen in Markt Oberdorf in der Brückenstraße, auf der Stadtstraße 2055 bei Lauben. In der Grünenbacher Straße in Memmingen blitzt es. Wir haben einen in der Tiroler Straße in Pfronten, auf der A96 am Tunnel bei Herfahrts. Und auf der A96 haben wir auch noch eine Abstandsmessung auf Höhe Leutkirch.
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2: Ich bin Dirk Zeitler. Tanken wird immer teurer. Vor allem Diesel hat sich auf Wochensicht massiv verteuert. Das geht aus Daten des ADAC hervor. Im bundesweiten Tagesdurchschnitt des Dienstags kostete ein Liter des Kraftstoffes 2,07 Euro. Das waren fast 12 Cent mehr als noch am Dienstag vor einer Woche. Auch Superbenzin legte deutlich zu. Der ADAC bewertet die aktuellen Spritpreise als zu hoch. US-Präsident Trump hat im Iran mit Angriffen auf die zivile Infrastruktur des Landes gedroht. Nächste Woche würden alle Kraftwerke und Brücken zerstört, es sei denn, sie kommen an den Verhandlungstisch und verhandeln, sagte er in einem Interview des US-Senders Fox News.
3: Schon im April hatte Trump dem Iran mit Vernichtung gedroht. Damals lenkte die Führung in Teheran ein und beide Kriegsparteien vereinbarten eine Waffenruhe. Heute dagegen sind die Fronten verhärtet. Auch das iranische Militär scheint bereit, größere Risiken einzugehen, um seine Kontrolle über die Straße von Hormuz zu sichern. Experten warnen deshalb, der Krieg könnte erneut mehrere Wochen dauern. Damit wächst die Sorge vor einer weiteren Eskalation in der gesamten Region. Aus Teheran, Arne Bentsch.
2: Mit einem Großaufgebot ist die Polizei in NRW und den Niederlanden gegen mutmaßliche Drogenhersteller vorgegangen. Mehrere Verdächtige wurden festgenommen.
4: Mehrere hundert Einsatzkräfte nahmen insgesamt 13 Objekte ins Visier. 3 per Haftbefehl gesuchte Verdächtige wurden festgenommen, außerdem weitere Personen, die vor Ort angetroffen wurden. Gegen 9 deutsche und niederländische Beschuldigte wird ermittelt. Sie sollen seit dem vergangenen Jahr Grundstoffe für die Herstellung von Amphetamin in großem Stil beschafft und mehrere Drogenlabore betrieben haben. An der Razzia waren auch Europol, das LKA Nordrhein-Westfalen und das Bundeskriminalamt beteiligt. Thomas Bleskin, Nachrichtenredaktion.
2: Ein schweres Unwetter mit Hagel hat am frühen Morgen in Reutlingen Straßen überflutet und einen stundenlangen Einsatz von Feuerwehr und Polizei ausgelöst. Am Abend hatten heftige Unwetter bereits die Region Nürnberg schwer getroffen. Es gibt mehrere Verletzte.
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5: Mit Niklas Bitzenauer. Nach den schweren Gewittern am Dienstagabend warnt der Deutsche Wetterdienst auch heute wieder vor Unwettern im Allgäu. Bis zum Abend sind lokale Starkregen, großer Hagel und schwere Sturmböen möglich. Bereits gestern sorgten Hagelkörner in der Größe von 2-Euro-Münzen, umgestürzte Bäume und Überflutungen für zahlreiche Einsätze. Und das Stadtradeln im Oberallgäu ist mit einer starken Bilanz zu Ende gegangen. Rund 1.800 Teilnehmende haben innerhalb von 3 Wochen fast 370.000 Kilometer mit dem Fahrrad zurückgelegt. Dadurch konnten rechnerisch rund 60 Tonnen CO2 eingespart werden.
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6: Auch heute bleibt es tagsüber recht wechselhaft. Wir haben Wolken und Sonnenschein. Schwüle 22 bis 27 Grad. Mit Schauern und Gewittern müssen wir dann wieder ab dem Nachmittag rechnen. Der Donnerstag morgen, der zeigt sich noch wolkenreich. Tagsüber wird es aber trocken und vorübergehend schön. Und wir bekommen sehr warme 25 bis 30 Grad. Spät abends können neue Gewitter entstehen. Etwas unbeständiger zeigt sich dann der Freitag.
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7: Die A7 Füssen Richtung Ulm zwischen dem Grenztunnel Füssen und Nesselwang. Dichter Verkehr plus 5 Minuten. Und die B17 Landsberg Richtung Reute zwischen Schwangau und Füssen auch viel los. Plus 10 Minuten hier.
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7: Unterblitzt es aktuell in der Schöntalstraße in Steinholz, dann in Markt Oberdorf in der Brückenstraße. Ein Blitzer steht in Stielings bei Lauben. Dann schauen wir hoch, da haben wir einen auf der Stadtstraße 2031 bei Memmingen. Das ist da vor dem Dickenreis in etwa. Wir gehen weiter nach Wangen. In der unteren Dorfstraße blitzt es auf der A96 beim Tunnel bei Herfahrt. Und es gibt noch eine Abstandsmessung auf der A96, die ist auf Höhe Leutkirch.
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3: Erneute Unwetterwarnung für das Allgäu. Knapp 370.000 Kilometer beim Stadtradeln im Oberallgäu. Und das Wetter, meist bewölkt und es kann auch immer mal wieder krachen bei so um die 25 Grad. Ich bin Niklas Bitzenauer. Nach den schweren Gewittern am Dienstagabend warnt der Deutsche Wetterdienst auch heute wieder vor Unwettern im Allgäu. Bis zum Abend sind lokal Starkregen, großer Hagel und schwere Sturmböen möglich. Bereits gestern sorgten Hagelkörner in der Größe von 2-Euro-Münzen, umgestürzte Bäume und Überflutungen für zahlreiche Einsätze. Besonders betroffen waren unter anderem Memmingen, Bad Wörishofen und das Unterallgäu. Auch die A96 am Kohlbergtunnel musste zeitweise gesperrt werden. Das Stadtradeln im Oberallgäu ist mit einer starken Bilanz zu Ende gegangen. Rund 1.800 Teilnehmende haben innerhalb von 3 Wochen fast 370.000 Kilometer mit dem Fahrrad zurückgelegt. Dadurch konnten rechnerisch rund 60 Tonnen CO2 eingespart werden. Mit der Aktion verbunden war auch wieder eine Baumpflanzinitiative der VR-Bank Kempten-Oberallgäu. Insgesamt werden 333 Bäume für das Bergwaldprojekt im Oberallgäu gespendet. Die geplante Ausweitung von Tempo 30 in Wangen wird vorerst nicht umgesetzt. Nach einer Online-Petition gegen die Geschwindigkeitsbegrenzung will die Stadt zunächst Gespräche mit dem Initiator Simon Werdig führen. Oberbürgermeister Michael Lang erklärt dem Technischen Ausschuss des Gemeinderats, bis zur Klärung der weiteren Vorgehensweise werde man mit der Umsetzung warten. Rechtlich habe die Petition zwar keine aufschiebende Wirkung, dennoch wolle man zunächst den Dialog suchen. Die Entscheidung sorgt weiter für unterschiedliche Reaktionen. Während CDU-Vertreter auf mehr als 5.000 Unterschriften gegen die Regelung verweisen und Kritik an Tempo 30 äußern, halten Grüne und Freie Wähler an der Maßnahme fest. Befürworter argumentieren unter anderem mit mehr Sicherheit und weniger Verkehrslärm. Möglich ist, dass sich der Gemeinderat im Herbst erneut mit dem Thema beschäftigt. Ein gesperrter Wanderweg am Pfänder sorgt in Lochau in Vorarlberg für Diskussionen. Wie die Bild berichtet, hat der deutsche Milliardär Michael C. Wisser dort eine Villa gebaut und sein Grundstück eingezäunt. Ein bisher genutzter Wanderweg von Lochau auf dem Pfänder ist dadurch nicht mehr begehbar. Die Gemeinde will den Zugang jetzt wiederherstellen und hat rechtliche Schritte eingeleitet. Eine Sprecherin des Unternehmens weist aber die Vorwürfe zurück und erklärt, der neue Weg verlaufe nur geringfügig anders als die bisherige Route.
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4: Es bleibt unbeständig. Mit weiteren Schauern und Gewittern müssen wir dann ab dem Nachmittag wieder rechnen. Zwischendurch gibt's aber auch mal sonnige und trockene Abschnitte. Es bleibt schwülwarm mit Höchstwerten zwischen 22 und 27 Grad. Morgen bekommen wir eine Mischung aus Sonnenschein und Wolken. Oft bleibt's trocken, am Nachmittag sind erneut einzelne Schauer oder Gewitter möglich. Dabei werden Höchstwerte zwischen 27 und 30 Grad erreicht.
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5: Die B17 Landsberg Richtung Reutte zwischen Schwangau und Füssen dichter Verkehr plus 9 Minuten. Dann die B300 Memmingen Richtung Augsburg zwischen Heimertingen und Krombach viel los plus 8 Minuten. Und die B308 Lindau Richtung Sonthofen zwischen Immenstadt und Immenstadt steindichter Verkehr. Zeitverlust hier 7 Minuten.
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5: Ein Blitzer steht in der Theresienstraße in Füssen. Es blitzt in der Brückenstraße in Markt Oberdorf. Außerdem in der Schöntalstraße in Steinholz. Dann haben wir einen auf der Stadtstraße 2031 bei Memmingen auf der 2009. Da sind wir in Volkratshofen bei Memmingen. Auch da wird geblitzt. 50 ist da. Dann schauen wir noch ein bisschen weiter runter. Wangen in der unteren Dorfstraße blitzt es auf der A96 am Tunnel bei Herfahrts und eine Abstandsmessung auf der A96 auf Höhe Leutkirch. Wenn ihr was melden wollt, ganz einfach hier durchklingeln. 0800 5 70 80 90.
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3: Ich bin Dirk Zeitler. Tanken ist in Deutschland innerhalb weniger Tage deutlich teurer geworden. Besonders kräftig sind die Preise für Diesel gestiegen. Das zeigen aktuelle Zahlen des ADAC.
4: Im bundesweiten Tagesdurchschnitt kostete ein Liter Diesel zuletzt rund 2,07 Euro, fast 12 Cent mehr als vor einer Woche. Auch Super E10 verteuerte sich deutlich und lag im Schnitt bei knapp 2,08 Euro pro Liter. Damit ist der Preisunterschied zwischen beiden Kraftstoffen fast verschwunden, obwohl Diesel eigentlich niedriger besteuert wird. Als wichtiger Grund für die Preissteigerungen gelten die verschärften Spannungen zwischen den USA und dem Iran, die auch den Ölpreis zuletzt deutlich steigen ließen. Thomas Bleski, Nachrichtenredaktion.
3: Für Bundeskanzler Merz steht heute noch ein wichtiger Termin auf der Agenda, die traditionelle Sommerpressekonferenz in Berlin. Trotz der jüngsten Reformbeschlüsse sehen viele Menschen die Bundesregierung nicht auf einem stärkeren Kurs. In einer YouGov-Umfrage sagten 47% Schwarz-Rot gehe geschwächt in die Sommerpause, nur 10% sehen die Regierung gestärkt. Nach einem aktuellen Bericht der Weltgesundheitsorganisation sind in der WHO-Europa-Region 566.000 Kinder ohne Impfschutz. Die WHO-Europa-Region geht weit über die EU hinaus. Dazu gehören über 50 Länder, darunter auch etwa die Türkei, Russland und Israel.
5: Ungeimpfte Kinder, das kommt vor allem in Konfliktgebieten vor, wo Impfprogramme ausfallen. Und manche Länder haben wegen gekürzter Entwicklungshilfe nicht genügend Geld dafür. Besorgt ist die WHO aber auch über Impfskepsis, geschürt durch Falschinformationen über angebliche Risiken. Dabei haben Impfungen nach WHO-Angaben in den vergangenen 50 Jahren 150 Millionen Menschenleben gerettet. Auch in Deutschland gibt es Kinder, die keine einzige Impfung erhalten haben. Rund 21.000 nach Angaben der Organisationen. Aus Genf, Christiane Ölrich.
3: Ein schweres Unwetter mit Hagel hat am frühen Morgen in Reutlingen Straßen überflutet und einen stundenlangen Einsatz von Feuerwehr und Polizei ausgelöst. Am Abend hatten heftige Unwetter bereits die Region Nürnberg schwer getroffen. Es gibt mehrere Verletzte.
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6: Mit Niklas Bitzenauer. Nach den schweren Gewittern am Dienstagabend warnt der Deutsche Wetterdienst auch heute wieder vor Unwettern im Allgäu. Bis zum Abend sind lokale Starkregen, großer Hagel und schwere Sturmböen möglich. Bereits gestern sorgten Hagelkörner in der Größe von 2-Euro-Münzen, umgestürzte Bäume und Überflutungen für zahlreiche Einsätze. Und das Stadtradeln im Oberallgäu ist mit einer starken Bilanz zu Ende gegangen. Rund 1.800 Teilnehmende haben innerhalb von 3 Wochen fast 370.000 Kilometer mit dem Fahrrad zurückgelegt. Dadurch konnten rechnerisch rund 60 Tonnen CO2 eingespart werden.
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7: Auch heute bleibt es tagsüber recht wechselhaft. Wir haben Wolken und Sonnenschein. Schwüle 22 bis 27 Grad. Mit Schauern und Gewittern müssen wir dann wieder ab dem Nachmittag rechnen. Der Donnerstagmorgen, der zeigt sich noch wolkenreich. Tagsüber wird es aber trocken und vorübergehend schön. Und wir bekommen sehr warme 25 bis 30 Grad. Spät abends können neue Gewitter entstehen. Etwas unbeständiger zeigt sich dann der Freitag.
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8: Die B17 Landsberg Richtung Reute zwischen Schwangau und Füssen dichter Verkehr plus 6 Minuten. Und die B308 Lindau Richtung Sonthofen zwischen Kinnbach und Scheidegg auch viel los plus 7 Minuten.
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8: In Steinholz in der Schöntalstraße wird geblitzt. Außerdem blitzt es in Füssen in der Theresienstraße, in der Brückenstraße in Marktoberdorf. Auf der 2031 bei Memmingen in Volkratshofen bei Memmingen steht ein Blitzer. Wir haben einen in Wangen. Na komm her, versteck dich nicht vor mir. Wir haben einen in Wangen in der unteren Dorfstraße auf der A96 am Tunnel bei Herfahrts wird geblitzt. Und eine Abstandsmessung gibt es ebenfalls auf der A96 auf Höhe Leutkirch.
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2: Erneute Unwetterwarnung für das Allgäu. Knapp 370.000 Kilometer beim Stadtradeln im Oberallgäu. Und das Wetter meist bewölkt und es kann auch immer mal wieder krachen bei so um die 25 Grad. Ich bin Niklas Bitzenauer. Nach den schweren Gewittern am Dienstagabend warnt der Deutsche Wetterdienst auch heute wieder vor Unwettern im Allgäu. Bis zum Abend sind lokal Starkregen, großer Hagel und schwere Sturmböen möglich. Bereits gestern sorgten Hagelkörner in der Größe von 2-Euro-Münzen, umgestürzte Bäume und Überflutungen für zahlreiche Einsätze. Besonders betroffen waren unter anderem Memmingen, Bad Wörishofen und das Unterallgäu. Auch die A96 am Kohlbergtunnel musste zeitweise gesperrt werden. Das Stadtradeln im Oberallgäu ist mit einer starken Bilanz zu Ende gegangen. Rund 1.800 Teilnehmende haben innerhalb von 3 Wochen fast 370.000 Kilometer mit dem Fahrrad zurückgelegt. Dadurch konnten rechnerisch rund 60 Tonnen CO2 eingespart werden. Mit der Aktion verbunden war auch wieder eine Baumpflanzinitiative der VR-Bank Kempten-Oberallgäu. Insgesamt werden 333 Bäume für das Bergwaldprojekt im Oberallgäu gespendet. Die geplante Ausweitung von Tempo 30 in Wangen wird vorerst nicht umgesetzt. Nach einer Online-Petition gegen die Geschwindigkeitsbegrenzung will die Stadt zunächst Gespräche mit dem Initiator Simon Werdig führen. Oberbürgermeister Michael Lang erklärt dem Technischen Ausschuss des Gemeinderats, bis zur Klärung der weiteren Vorgehensweise werde man mit der Umsetzung warten. Rechtlich habe die Petition zwar keine aufschiebende Wirkung, dennoch wolle man zunächst den Dialog suchen. Die Entscheidung sorgt weiter für unterschiedliche Reaktionen. Während CDU-Vertreter auf mehr als 5.000 Unterschriften gegen die Regelung verweisen und Kritik an Tempo 30 äußern, halten Grüne und Freie Wähler an der Maßnahme fest. Befürworter argumentieren unter anderem mit mehr Sicherheit und weniger Verkehrslärm. Möglich ist, dass sich der Gemeinderat im Herbst erneut mit dem Thema beschäftigt. Ein gesperrter Wanderweg am Pfänder sorgt in Lochau in Vorarlberg für Diskussionen. Wie die Bild berichtet, hat der deutsche Milliardär Michael C. Wisser dort eine Villa gebaut und sein Grundstück eingezäunt. Ein bisher genutzter Wanderweg von Lochau auf dem Pfänder ist dadurch nicht mehr begehbar. Die Gemeinde will den Zugang jetzt wiederherstellen und hat rechtliche Schritte eingeleitet. Eine Sprecherin des Unternehmens weist aber die Vorwürfe zurück und erklärt, der neue Weg verlaufe nur geringfügig anders als die bisherige Route.
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3: Es bleibt unbeständig. Mit weiteren Schauern und Gewittern müssen wir dann ab dem Nachmittag wieder rechnen. Zwischendurch gibt's aber auch mal sonnige und trockene Abschnitte. Es bleibt schwülwarm mit Höchstwerten zwischen 22 und 27 Grad. Morgen bekommen wir eine Mischung aus Sonnenschein und Wolken. Oft bleibt's trocken, am Nachmittag sind erneut einzelne Schauer oder Gewitter möglich. Dabei werden Höchstwerte zwischen 27 und 30 Grad erreicht.
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4: Die A7 Ulm Richtung Füssen zwischen Dietmannsried und Kempten-Leubers. Achtung, hier liegt ein LKW-Spiegel auf der Fahrbahn.
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4: In der Schöntalstraße in Steinholz wird geblitzt. Außerdem haben wir einen Blitzer in Füssen in der Theresienstraße, in Marktoberdorf, in der Brückenstraße. Es blitzt auf der Stadtstraße 2031 bei Memmingen, in Volkratshofen. Bei Memmingen steht ein Blitzer in der unteren Dorfstraße in Wangen, auf der A96 am Tunnel bei Herfahrt. Und auf der A96 haben wir auch eine Abstandsmessung auf Höhe Leutkirch. Wenn ihr was melden wollt, eure Nummer ins Studio 0800 5 70 80 90.
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3: Ich bin Thomas Brockt. Die Bundesregierung hat weitere Maßnahmen zum Abbau der Bürokratie beschlossen. Die schwarz-rote Koalition einigte sich darauf, bürokratische Verpflichtungen abzuschaffen, die einer jährlichen Entlastung von rund 600 Millionen Euro entsprechen.
4: Im Mittelpunkt steht die Digitalisierung im Gesundheitswesen. Künftig sollen etwa elektronische Überweisungen möglich sein und die elektronische Patientenakte deutlich mehr Funktionen bekommen. Auch bei der Arbeitsagentur gilt künftig stärker das Prinzip Digital First. Verbindliche Absprachen per E-Mail und Videotermine mit dem Jobcenter sollen möglich werden. Außerdem fallen einzelne Vorschriften weg, etwa die Umweltplakette für Elektroautos oder die regelmäßige Prüfung elektrischer Geräte wie Kaffeemaschinen, sofern kein besonderes Gefährdungspotenzial besteht. Thomas Bleski, Nachrichtenredaktion.
3: Tanken wird immer teurer. Vor allem Diesel hat sich auf Wochensicht massiv verteuert, wie aus Daten des ADAC hervorgeht. Im bundesweiten Schnitt kostete ein Liter Diesel gestern 2,07 Euro. Das waren rund 12 Cent mehr als noch am Dienstag vor einer Woche. Auch Superbenzin legte deutlich zu. Ein Liter der Sorte E10 kostete 2,08 Euro im Schnitt und damit 6 Cent mehr als eine Woche davor. Intensiver Austausch und schnelle Informationen, aber auch Hass, Mobbing, Fake News und drastische Bilder. Jugendliche empfinden Social Media als ständiges Wechselspiel zwischen positiven Erlebnissen und belastenden Erfahrungen. Das zeigt eine Studie des Medienpädagogischen Forschungsverbands Südwest, die jetzt in Mainz vorgestellt wurde.
5: Für rund 80% der Jugendlichen sind soziale Medien ein wichtiger Zugang zu Wissen und etwa die Hälfte von ihnen berichtet, sich dort verstanden zu fühlen. Gleichzeitig lenke Social Media sich von wichtigen Dingen ab und raube ihnen Zeit für Erholung und Freizeitaktivitäten. Als besonders belastend nehmen die jungen Menschen unter anderem ungewollte Nacktbilder, Mobbing und drastische Gewaltdarstellungen wahr. Fiona Reinhardt, Nachrichtenredaktion.
3: Im Bestechungsskandal in der Justizvollzugsanstalt Rheinbach in NRW sollen Häftlinge Bedienstete mit Einkaufsgutscheinen, zum Beispiel für Online-Warenhäuser, bestochen haben. Das teilte das Justizministerium in einer vertraulichen Sitzung des Rechtsausschusses im Landtag mit. 7 aktiven JVA-Bediensteten und einer ehemaligen Bediensteten wird vorgeworfen, gegen Bezahlung Drogen und Handys in das Gefängnis in Rheinbach geschmuggelt zu haben.
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6: Mit Leon Dauter. Der Deutsche Wetterdienst warnt im gesamten Allgäu erneut vor schweren Gewittern mit Starkregen, Hagel und Sturmböen. Nach den Unwettern vom Dienstagabend, die bereits zahlreiche Schäden und Einsätze verursacht hatten, kann es auch heute wieder zu Überflutungen und Verkehrsbehinderungen kommen. Und der stationäre Einzelhandel kämpft weiterhin mit rückläufigen Umsätzen und weniger Beschäftigten, während der Onlinehandel weiter zulegt. Auch in Schwaben zeigt sich der Wandel im Einkaufsverhalten mit zunehmender Bedeutung digitaler Verkaufswege.
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7: Jetzt im Moment ist es ja recht freundlich. Nachmittags, wir schätzen so ab ca. 16 Uhr, wird es wahrscheinlich neue Gewitter geben. Abends dann auch. Das Ganze klingt dann in der Nacht aus. Und bis dahin wird es nochmal schwül. 22 bis 27 Grad. Morgen auch Wolken, aber tagsüber trocken und eigentlich recht schön. 25 bis 30 Grad. Spätabends kommen von der Schweiz her neue Gewitter. Freitag und Samstag werden etwa was unbeständig und durchwachsen.
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7: Und da haben wir im Moment keine Störungsmeldungen. Gute Fahrt für euch.
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7: Ein Blitzer steht auf der MN10 bei Türkheim. Außerdem haben wir einen in der Schöntalstraße in Steinholz, in Marktoberdorf in der Brückenstraße, auf der 2031 bei Memmingen. Es blitzt in Volkratshofen bei Memmingen. Dann haben wir einen in Wangen in der unteren Dorfstraße stehen. Außerdem blitzt es in der Waldburger Straße in Amzell. Und hier haben wir auch noch einen in Füssen in der Theresienstraße. Wenn ihr was habt, gerne hier durchklingeln 0805 70 80 90.
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7: Hallo und Servus. Die etwas Älteren unter uns werden sich noch erinnern an wer, wie, was, der, die, das, wieso, weshalb, warum oder irgendwie so in der Art. Und genau daran angelehnt ist ein Kinderpodcast. Wieso, weshalb, darum. Und das war ein Thema heute Morgen bei uns im Kaffeeklatsch. Wer da zu Gast war und um was es noch ging, das hört ihr gleich.
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0: Das ist der Mittwochnachmittag hier bei Allgäu Hit. Träume sind dazu da, um sie zu verwirklichen. Caro Schäfer aus Wilpolsried hat sich 2 Herzenswünsche erfüllen können. Die Sängerin hat ihre eigene Band, Freestyler, gegründet und im März hat sie auf Spotify einen Kinder-Podcast. Wieso, weshalb, darum gestartet. Im Kaffeeklatsch heute Morgen hat sie uns erzählt, dass sie ursprünglich Arzthelferin gelernt hat. Aber mit der Stimme zu arbeiten und damit Geld zu verdienen, das war das, was sie eigentlich schon immer wollte.
1: Genau, aber ich singe zum Beispiel seit ich 16 bin. Ich wollte irgendwie nie was anderes machen, außer was mit meiner Stimme. Also ich stand schon immer auf der Bühne und habe halt dann auch überlegt, was könnte ich außer singen noch zu machen, was mit meiner Stimme. Da ich auch schon immer Theater spiele, dachte ich, ich könnte das gut kombinieren in Form von Werbespots einsprechen und eben Hörbücher machen. Ja. Erst als ich dann in der Elternzeit war, habe ich mich getraut und habe eine Ausbildung zur Sprecherin gemacht.
0: Heißt, sie synchronisiert, spricht Hörbücher ein, singt mit ihrer Band und tritt als Solosängerin beispielsweise beim Oktoberfest auf. Das ist die eine Leidenschaft. Die andere sind Kinderpodcasts. Und da ist sie von ihren beiden kleinen Töchtern Rosalie und Polly inspiriert worden.
1: Ich glaube, alle Kinder, nicht nur unsere, die stellen immer sehr lustige Fragen im Alltag.
2: Ja.
1: Und oftmals können wir es nicht beantworten, wir Eltern. Zum Beispiel, wenn es geregnet hat, warum liegen so viele Regenwürmer auf der Straße? Oder Mama, wer baut denn den Schnecken ihr Haus? Also es sind so einfache Fragen vom Alltag, ja, die man als ad hoc, finde ich, nicht beantworten kann. Und bring ein bisschen lustige Töne mit ein. Oder ich habe auch selber einen Song geschrieben, der am Anfang und am Ende kommt, den mögen auch viele ganz gern, weil das ein kleiner Ohrwurm ist. Genau.

Ja, und wie die neueste Folge Wieso, Weshalb, Darum heißt und welche nächsten Ziele auf Sängerin und Synchronsprecherin Caro Schäfer aus Wilpoltsried warten, das ganze Gespräch könnt ihr auf allgäuhit.de nachhören. Morgen dreht sich dann alles um den Werkstoff Holz. Hugo Wirtensohn ist der erste Vorsitzende des Holzforum Allgäu e.V. Er kennt die gesamte Wertschöpfungskette vom Waldbesitzer über das Handwerk bis hin zu Industrie und Forschung. Und wie dann aus einem Baumstamm ein Stuhl wird, erzählt er uns morgen zwischen 9 und 10.

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2: Deutscher Wetterdienst warnt erneut vor Unwettern im Allgäu. Schwäbischer Einzelhandel unter Druck. Onlinehandel legt weiter zu. Das Wetter? Auch am Mittag trocken und warm. Bei Höchstwerten von 27 Grad. Ich bin Leon Dauter. Der Deutsche Wetterdienst warnt auch heute wieder vor kräftigen Gewittern im gesamten Allgäu. Bis zum Abend sind lokal heftiger Starkregen, großer Hagel und schwere Sturmböen möglich. Bereits gestern Abend hatten Unwetter für zahlreiche Schäden gesorgt. In Memmingen wurden viele Autos durch Hagel beschädigt, in Bad Wörishofen wurde ein geparktes Flugzeug zerstört. Außerdem gab es überflutete Straßen, umgestürzte Bäume und zahlreiche Polizeieinsätze. Auf der A96 musste der Kohlbergtunnel zeitweise gesperrt werden. Die Behörden raten, die Wetterlage aufmerksam zu verfolgen und bei Gewittern möglichst Schutz in Gebäuden zu suchen. Der Einzelhandel in Bayern und Schwaben steht weiter unter Druck. Nach Angaben des Bayerischen Landesamts für Statistik ist der Umsatz im stationären Handel im Mai zurückgegangen, während der Onlinehandel weiter wächst. Besonders Geschäfte vor Ort verzeichneten ein Minus von fast 4% beim realen Umsatz. Gleichzeitig stieg der reale Umsatz im Versand- und Internethandel um mehr als 6%. Auch die Zahl der Beschäftigten im Einzelhandel ist gesunken. Für Händler in Innenstädten und Einkaufszentren bleibt der Strukturwandel damit weiter eine große Herausforderung. Nach 25 Jahren an der Spitze der Reichshainschule in Memmingen ist Rektor Willi Seitz in den Ruhestand verabschiedet worden. Bei einer Feierstunde würdigten Schülerinnen, Schüler und das Kollegium sein langjähriges Engagement. Auch Oberbürgermeister Jan Rothenbacher dankte Seitz für seinen Einsatz, unter anderem als Sprecher der Memminger Schulleitungen in den vergangenen 15 Jahren. Seitz betonte in seiner Abschiedsrede die Bedeutung von Förderschulen und die Unterstützung von Kindern mit Förderbedarf. Zum neuen Schuljahr übernimmt Stefan Bischof die Leitung der Reichshainschule. Die Stadt Landsberg am Lech hat ein Zeichen für den Frieden gesetzt. Als Mitglied des internationalen Städtenetzwerks Mayors for Peace beteiligte sich die Stadt am bundesweiten Flaggentag und hisste vor dem Rathaus die Friedensflagge. Anlass ist der 30. Jahrestag eines Gutachtens des Internationalen Gerichtshofs, wonach der Einsatz von Atomwaffen grundsätzlich gegen das Völkerrecht verstößt. Oberbürgermeisterin Doris Baumgartl betonte, auch Städte könnten sich sichtbar für ein friedliches Miteinander einsetzen. Landsberg ist seit 2020 Mitglied des Netzwerks Mayors for Peace.
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3: Wir haben es im Moment ganz schön, ganz friedlich. Kann aber sein, dass heute Nachmittag dann schon die nächsten Gewitterfronten reinziehen. Die halten sich dann auch gerne mal bis in die Nacht. Davor ist es noch schwül warm, bis zu 27 Grad. Morgen haben wir auch Wolken. Es bleibt aber tagsüber trocken und eigentlich auch recht schön. 25 bis 30 Grad sind auch da angesagt. Spätabends, ihr ahnt es, kommen wieder Gewitter rein und auch Freitag und Samstag sind ein bisschen unbeständig durchwachsen mit jeweils nachmittags und abends einzelnen Schauern und Gewittern.
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3: Die A96 Lindau Richtung München zwischen Holzgünz und Erkheim. Achtung, hier liegen Gegenstände auf der Fahrbahn. Die linke Spur ist blockiert und da regnet es gerade ordentlich. Also bitte Vorsicht. B17 Landsberg Richtung Reute zwischen Schwangau und Füssen. Dichter Verkehr plus 7 Minuten. Und die B19 Kempten Richtung Oberstdorf zwischen Kempten-St. Mangbrücke und Waltenhofen. Auch viel los. 7 Minuten mehr.
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3: Fangen wir an in Füssen. Da steht einer in der Theresienstraße. Es blitzt in der Brückenstraße in Marktoberdorf. In der Schöntalstraße in Steinholz auf der MN10 bei Zirkheim wird ebenfalls geblitzt. Dann haben wir einen Blitzer zwischen Memmingen und im Dickenreis auf der Startstraße 2031. Außerdem in Volkratshofen bei Memmingen ein Blitzer. Dann haben wir einen in Reichenhofen bei Leutkirch. Im 70er Bereich stehen, es blitzt in der unteren Dorfstraße in Wangen aktuell, in Amzell in der Waldburger Straße. Und wenn ihr noch was habt, dann gern hier Bescheid geben. 0805 70 80 90.
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3: Schönen Mittwochnachmittag euch. Und was machen wir? Wir halten einfach durch. Ja, die Hälfte der Arbeitswoche haben wir jetzt so quasi hinter uns gebracht. Für manche reicht es irgendwie schon seit Montagvormittag. Nein, Gottes Willen, das kriegen wir doch noch hin, oder? Wir liefern auf jeden Fall den richtigen Sound dazu. Und musiktechnisch haben wir auch gleich was ganz Besonderes. Wir stellen die Welt ein bisschen auf den Kopf, musikalisch, gleich hier in der Drive-Time. Vorher gibt's aber noch ihn hier, Fedez mit Telepaticamente.

0: Mittwochnachmittag und hier ist die Drive Time an diesem 15. Juli. Und wir feiern heute einen, ja, ich nenne es mal musikalischen Geburtstag. Es gibt nämlich einen Song, mit dem hat Lionel Richie die Welt einfach mal auf den Kopf gestellt. Heute vor genau 40 Jahren hat er nämlich seinen Hit Dancing on the Ceiling veröffentlicht. Der Song, der ist ihm ganz spontan beim Herumalbern im Studio sozusagen zugeflogen, erinnert er sich.
1: How I came up with Dancing on the Ceiling, I'll never know. It's just one of those weird days of feeling silly and doing something exactly at that moment. And it was great.
0: Im Video zum Song tut Lionel Richie genau das, wovon er singt. Er tanzt auf der Zimmerdecke. Vorbild war eine Filmszene von Tanzlegende Fred Astaire. Das Video ist in einem sich drehenden Raum aufgenommen und Lionel hatte nur 4 Tage Zeit, seine Tanzeinlage zu proben. Er hätte eigentlich lieber 4 Wochen oder sogar mehr geprobt, so wie damals Fred Astaire.
1: I must tell you that I could have used about another 4 of Fred's 6 to make it work.
0: Das Video hat damals fast $500,000 gekostet und war damals das teuerste je gedrehte Musikvideo. Aber der Song wäre bestimmt auch mit einem billigeren Video zum Hit geworden. Dancing on the Ceiling macht nämlich einfach gute Laune. Und das auch jetzt noch, nach 40 Jahren.

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2: Ich bin Thomas Brott. Kanzler Merz hat den eingeschlagenen Reformkurs der schwarz-roten Bundesregierung herausgestellt und setzt auf gemeinsame weitere Vorhaben. Die Koalition habe Tritt gefasst, sagte er bei seiner Sommerpressekonferenz in Berlin. Man habe viel erreicht, aber es sei noch lange nicht genug, so Merz mit Blick auf beschlossene Gesetze wie die Gesundheitsreform für stabile Krankenkassenbeiträge und noch anstehende Reformen, etwa bei der Rente oder der Pflegeversicherung. Die Zusammenarbeit und das persönliche Verhältnis innerhalb der Regierung bezeichnete Merz als sehr gut. Die Bundesregierung hat derweil weitere Maßnahmen zum Abbau der Bürokratie beschlossen. Die Koalition einigte sich darauf, bürokratische Verpflichtungen abzuschaffen, die einer jährlichen Entlastung von rund 600 Millionen Euro entsprechen.
3: Im Mittelpunkt steht die Digitalisierung im Gesundheitswesen. Künftig sollen etwa elektronische Überweisungen möglich sein und die elektronische Patientenakte deutlich mehr Funktionen bekommen. Auch bei der Arbeitsagentur gilt künftig stärker das Prinzip Digital First. Verbindliche Absprachen per E-Mail und Videotermine mit dem Jobcenter sollen möglich werden. Thomas Bleski, Nachrichtenredaktion.
2: Nach einem aktuellen Bericht der Weltgesundheitsorganisation sind in der WHO-Europaregion 566.000 Kinder ohne Impfschutz. Die WHO-Europaregion geht weit über die EU hinaus. Dazu gehören über 50 Länder, darunter auch etwa die Türkei, Russland und Israel.
4: Ungeimpfte Kinder, das kommt vor allem in Konfliktgebieten vor, wo Impfprogramme ausfallen. Und manche Länder haben wegen gekürzter Entwicklungshilfe nicht genügend Geld dafür. Besorgt ist die WHO aber auch über Impfskepsis, geschürt durch Falschinformationen über angebliche Risiken. Dabei haben Impfungen nach WHO-Angaben in den vergangenen 50 Jahren 150 Millionen Menschenleben gerettet. Christiane Ulrich, Genf.
2: Tanken wird immer teurer. Vor allem Diesel hat sich auf Wochensicht massiv verteuert, wie aus Daten des ADAC hervorgeht. Im bundesweiten Schnitt kostete ein Liter Diesel gestern 2,07 Euro. Das waren rund 12 Cent mehr als noch am Dienstag vor einer Woche. Auch Superbenzin legte deutlich zu. Ein Liter der Sorte E10 kostete 2,08 Euro im Schnitt und damit 6 Cent mehr als eine Woche zuvor.
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5: Mit Leon Dauter. Der Deutsche Wetterdienst warnt im gesamten Allgäu erneut vor schweren Gewittern mit Starkregen, Hagel und Sturmböen. Nach den Unwettern vom Dienstagabend, die bereits zahlreiche Schäden und Einsätze verursacht hatten, kann es auch heute wieder zu Überflutungen und Verkehrsbehinderungen kommen. Und der stationäre Einzelhandel kämpft weiterhin mit rückläufigen Umsätzen und weniger Beschäftigten, während der Onlinehandel weiter zulegt. Auch in Schwaben zeigt sich der Wandel im Einkaufsverhalten mit zunehmender Bedeutung digitaler Verkaufswege.
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6: Ja, so langsam ziehen schon wieder die nächsten Gewitter ran. Also es kann heute nochmal ordentlich scheppern. Das Ganze klingt dann so nach Mitternacht langsam aus. Bis dahin bleibt's schwül warm. Warm wird's auch morgen, 25 bis 30 Grad. Eigentlich schön, aber Wolken gibt's trotzdem. Es bleibt meistens trocken. Spät abends erst kommen von der Schweiz her neue Gewitter rein. Gewitter und Schauer und Wolken, aber auch Sonne, das gibt's dann alles auch Freitag und Samstag.
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6: Die A96 Lindau Richtung München zwischen Holzgünz und Erkheim. Hier liegen Gegenstände auf der Fahrbahn. Bitte Vorsicht, die linke Spur ist dadurch blockiert. Hier regnet es auch stark. B17 Landsberg Richtung Reute zwischen Schwangau und Füssen dichter Verkehr. Zeitverlust 7 Minuten.
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6: So, wo haben wir denn hier was? Sind schon noch ein paar dabei. Und zwar Memmingen am Stadtausgang in Richtung Woringen, wenn ihr unterwegs seid, da blitzt es. Dann in Volkratshofen steht ein Blitzer, in Reichenhofen bei Leutkirch haben wir auch noch einen. Und wenn ihr noch was entdeckt, dann einfach am besten durchklingeln, hier bei uns unter 0805 70 80 90.
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6: Ich wünsche euch einen schönen Nachmittag heute. Wohin seid ihr gerade unterwegs? Also ich weiß nicht, also vielleicht seid ihr in der Arbeit und könnt gar nirgendwohin unterwegs sein. Vielleicht denkt ihr euch, ich wäre gerne nach Italien unterwegs. Aber nein, mal so ganz im normalen Leben. Wie ist das, wenn man irgendwo ein Ziel hat, heutzutage Navi eingeben, zack, hin. Und da sind lustige Namen dabei, teilweise bei Straßen und so weiter, oder? Wie kommt das eigentlich? Wie werden die eigentlich ausgesucht? Sprechen wir gleich mal drüber, hier in der Drive Time.
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0: Hier ist Allgäu Hit, hier ist die Drive Time. Stellt euch vor, ihr seid in einer fremden Stadt unterwegs und plötzlich sagt das Navi rechts in die Bürgermeister-Schmidt-Straße. Oder ihr steht vor einer Schule, einer Halle, einem Platz und der Name klingt nach einer Person, die dort offenbar wichtig war. Dahinter steckt oft mehr als nur ein schönes Schild.
1: Schon gewusst?
2: Wie werden eigentlich Namen für Straßen ausgewählt?
3: Straßen bekommen ihre Namen meist von der Stadt oder Gemeinde. Am Ende entscheidet in der Regel ein Gremium, also zum Beispiel der Stadtrat. Der Name soll zur Geschichte passen oder Orientierung geben. Beliebt sind zum Beispiel Namen von bekannten Persönlichkeiten. Da gilt in fast allen Kommunen, die Person muss verstorben sein. Partnerstädte oder regionale Besonderheiten finden sich auch oft in den Namen wieder. Oder Flurnamen, sowas wie Moosweg oder Am Anger. In Neubaugebieten werden auch oft Themen genutzt und alle Straßen zum Beispiel nach Blumen benannt.

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2: Deutscher Wetterdienst warnt erneut vor Unwettern im Allgäu. Schwäbischer Einzelhandel unter Druck. Onlinehandel legt weiter zu. Das Wetter, auch am Mittag trocken und warm, bei Höchstwerten von 27 Grad. Ich bin Leon Dauter. Der Deutsche Wetterdienst warnt auch heute wieder vor kräftigen Gewittern im gesamten Allgäu. Bis zum Abend sind lokal heftiger Starkregen, großer Hagel und schwere Sturmböen möglich. Bereits gestern Abend hatten Unwetter für zahlreiche Schäden gesorgt. In Memmingen wurden viele Autos durch Hagel beschädigt, in Bad Wörishofen wurde ein geparktes Flugzeug zerstört. Außerdem gab es überflutete Straßen, umgestürzte Bäume und zahlreiche Polizeieinsätze. Auf der A96 musste der Kohlbergtunnel zeitweise gesperrt werden. Die Behörden raten, die Wetterlage aufmerksam zu verfolgen und bei Gewittern möglichst Schutz in Gebäuden zu suchen. Der Einzelhandel in Bayern und Schwaben steht weiter unter Druck. Nach Angaben des Bayerischen Landesamts für Statistik ist der Umsatz im stationären Handel im Mai zurückgegangen, während der Onlinehandel weiter wächst. Besonders Geschäfte vor Ort verzeichneten ein Minus von fast 4% beim realen Umsatz. Gleichzeitig stieg der reale Umsatz im Versand- und Internethandel um mehr als 6%. Auch die Zahl der Beschäftigten im Einzelhandel ist gesunken. Für Händler in Innenstädten und Einkaufszentren bleibt der Strukturwandel damit weiter eine große Herausforderung. Nach 25 Jahren an der Spitze der Reichshain-Schule in Memmingen ist Rektor Willi Seitz in den Ruhestand verabschiedet worden. Bei einer Feierstunde würdigten Schülerinnen, Schüler und das Kollegium sein langjähriges Engagement. Auch Oberbürgermeister Jan Rothenbacher dankte Seitz für seinen Einsatz, unter anderem als Sprecher der Memminger Schulleitungen in den vergangenen 15 Jahren. Seitz betonte in seiner Abschiedsrede die Bedeutung von Förderschulen und die Unterstützung von Kindern mit Förderbedarf. Zum neuen Schuljahr übernimmt Stefan Bischof die Leitung der Reichshain-Schule. Die Stadt Landsberg am Lech hat ein Zeichen für den Frieden gesetzt. Als Mitglied des internationalen Städtenetzwerks Mayors for Peace beteiligte sich die Stadt am bundesweiten Flaggentag und hisste vor dem Rathaus die Friedensflagge. Anlass ist der 30. Jahrestag eines Gutachtens des Internationalen Gerichtshofs, wonach der Einsatz von Atomwaffen grundsätzlich gegen das Völkerrecht verstößt. Oberbürgermeisterin Doris Baumgartl betonte, auch Städte könnten sich sichtbar für ein friedliches Miteinander einsetzen. Landsberg ist seit 2020 Mitglied des Netzwerks Mayors for Peace.
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3: So langsam werden die Wolken wieder dichter und wir haben örtlich schon die ersten Gewitter oder kurzen Schauer. Es kann heute teilweise örtlich auch nochmal ordentlich krachen, also da einfach vielleicht immer ein bisschen den Blick zum Himmel und das ein bisschen beobachten. Klingt dann nach Mitternacht vorübergehend aus. Morgen wird's schön. Heiß, 25 bis 30 Grad, tagsüber trocken. Wolken sind trotzdem da und spätabends kommen auch schon die nächsten Gewitter. Genauso wie Freitag und Samstag, da geht's mit diesem etwas wechselhaft freundlich warmen Wetter weiter.
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3: Die B17 Landsberg Richtung Reutte zwischen Schwangau und Füssen aktuell dichter Verkehr. Zeitverlust 7 Minuten.
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3: Im Moment blitzt es zum Beispiel in der Theresienstraße in Füssen. Dann haben wir einen Blitzer stehen in Volkratshofen bei Memmingen. Es blitzt auf der LI 318 bei Leutkirch, also in Friesenhofen. Und das war's von meiner Seite erstmal. Wenn ihr was entdeckt, 0805 70 80 90.
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3: Hallo und Servus. Die Nummer dürft ihr übrigens auch gerne nehmen, wenn ihr mir Bescheid geben wollt, ob es bei euch vielleicht gerade schon wieder richtig tut, so in Sachen Gewitter. Wissen wir auch gerne Bescheid, dann können wir es einfach weitergeben. Also wenn da bei euch heute mal irgendwie gefühlt, wie sagt man immer so schön, die Welt untergeht, lasst es uns einfach wissen. 0805 70 80 90. So, jetzt sind Gewitter an sich nichts Ungewöhnliches, aber mal was anderes. Habt ihr schon von einer Fahrleistungserhebung gehört? Habe ich, ganz ehrlich, noch nie gehört. Inzwischen ist diese Wissenslücke behoben. Vielleicht kann ich euch dasselbe auch noch anbieten. Wir sprechen gleich mal drüber. Hier in der Drive Time. Vorher gibt's Musik. Sombra habe ich für euch. 12 to 12.

0: Es ist der Mittwochnachmittag hier bei Allgäu Hit. Es könnte sein, dass irgendwann in den nächsten Wochen bei euch im Briefkasten ein Brief liegt, vielleicht war er auch schon da, und zwar vom Kraftfahrtbundesamt. Nicht wundern, dahinter steckt die sogenannte Fahrleistungserhebung. Das klingt ein bisschen sperrig. Was genau es damit auf sich hat, was das für euch bedeutet, wenn ihr so einen Brief bekommen habt, das weiß meine Kollegin Helen Martin. Grüße dich, Helen.
1: Grüß dich.
0: Was ist denn das überhaupt, diese Fahrleistungserhebung? Habe ich ehrlich gesagt noch nie gehört.
1: Ja, die Fahrleistungserhebung findet nur alle paar Jahre statt. Der Bund will herausfinden, wie viele Kilometer die Fahrzeuge in Deutschland tatsächlich unterwegs sind. Diese Daten helfen zum Beispiel bei der Verkehrsplanung, der Unfallforschung oder auch beim Klimaschutz. Dafür werden rund 200.000 Fahrzeuge zufällig aus dem zentralen Fahrzeugregister ausgewählt.
0: Okay, und was müssen die ausgewählten Autofahrerinnen und Autofahrer dann machen?
1: Also erstmal ganz wichtig, es ist nicht verpflichtend, damit zu machen. Aber natürlich ist jede und jeder, der mitmacht, hilfreich. Wer ausgewählt wurde, der wird gebeten, zweimal den aktuellen Tachostand mitzuteilen, mit ein paar Wochen Abstand. Und dann gibt es dazu noch ein paar Fragen, wie das Fahrzeug genutzt wird. Beantworten kann man das Ganze entweder per Papierfragebogen oder auch online.
0: Und ich kann mir vorstellen, dass sich viele jetzt vielleicht fragen, na, werden da irgendwelche Kennzeichen oder Fahrten überwacht?
1: Nein, also es gibt parallel zwar Verkehrszählungen an ja, so ungefähr 520 Standorten in Deutschland und da erfassen Kameras automatisch Fahrzeugarten und die Nationalität der Kennzeichen. Die Kennzeichen selbst werden aber nicht gespeichert und Personen werden ausdrücklich nicht erkannt. Ziel ist wirklich einfach rauszufinden, wie viel Verkehr auf Deutschlands Straßen unterwegs ist.
0: Okay, dann sind wir da jetzt ein Stückchen schlauer. Helen, dir vielen Dank.
1: Klar, gerne. Ciao.
0: Ciao. Also, falls ihr auch Post vom Kraftfahrtbundesamt bekommen habt, gerne bei der Umfrage mitmachen und dadurch vielleicht ein Stückchen weiterhelfen.

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2: Ich bin Thomas Bock. Bundeskanzler Merz hat den eingeschlagenen Reformkurs der schwarz-roten Bundesregierung herausgestellt und setzt auf gemeinsame weitere Vorhaben. Die Koalition hat Tritt gefasst, sagte Merz bei seiner Sommerpressekonferenz in Berlin heute.
3: So gut gelaunt hat man den Kanzler lange nicht gesehen. Merz kam mit mittelblauem Anzug, weißem Hemd und rot-weiß gemusterter Krawatte und startete sein Eingangsstatement mit einem, wenn auch kurzen Lächeln. In der Regierung habe man persönlich und menschlich ein sehr gutes Verhältnis miteinander. Sein Fazit, die Koalition habe ihren Rhythmus gefunden und geliefert und er behalte trotz der AfD-Umfrageergebnisse vor den anstehenden Landtagswahlen seinen Optimismus. Thomas Bleskin, Nachrichtenredaktion.
2: Beschäftigte sollen künftig leichter eine neue Stelle ausprobieren können, ohne beim alten Arbeitgeber kündigen und beim neuen zusagen zu müssen. Eingeführt werden soll dafür eine sogenannte Job-to-Job-Erprobung, für die das Bundeskabinett mit einem Gesetzentwurf von Arbeitsministerin Baas grünes Licht gegeben hat. Wenn Unternehmen Arbeitsplätze abbauen müssen, kommt es darauf an, dass die Fachkräfte schnell und unkompliziert in Branchen wechseln, in denen sie gebraucht werden, sagte Baas. Nach einem aktuellen Bericht der Weltgesundheitsorganisation sind in der WHO-Europaregion 566.000 Kinder ohne Impfschutz. Die WHO-Europaregion geht weit über die EU hinaus. Dazu gehören über 50 Länder, darunter auch etwa die Türkei, Russland und Israel.
4: Ungeimpfte Kinder, das kommt vor allem in Konfliktgebieten vor, wo Impfprogramme ausfallen und manche Länder haben wegen gekürzter Entwicklungshilfe nicht genügend Geld dafür. Besorgt ist die WHO aber auch über Impfskepsis, geschürt durch Falschinformationen über angebliche Risiken. Dabei haben Impfungen nach WHO-Angaben in den vergangenen 50 Jahren 150 Millionen Menschenleben gerettet. Christiane Ulrich, Genf.
2: Tanken wird immer teurer. Vor allem Diesel hat sich auf Wochensicht massiv verteuert, wie aus Daten des ADAC hervorgeht. Im bundesweiten Schnitt kostete ein Liter Diesel gestern 2,07 €. Das waren rund 12 Cent mehr als noch am Dienstag vor einer Woche. Auch Superbenzin legte deutlich zu. Ein Liter der Sorte E10 kostete 2,08 € im Schnitt und damit 6 Cent mehr als eine Woche zuvor.
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5: Mit Leon Dauter. Der Deutsche Wetterdienst warnt im gesamten Allgäu erneut vor schweren Gewittern mit Starkregen, Hagel und Sturmböen. Nach den Unwettern vom Dienstagabend, die bereits zahlreiche Schäden und Einsätze verursacht hatten, kann es auch heute wieder zu Überflutungen und Verkehrsbehinderungen kommen. Und der stationäre Einzelhandel kämpft weiterhin mit rückläufigen Umsätzen und weniger Beschäftigten, während der Onlinehandel weiter zulegt. Auch in Schwaben zeigt sich der Wandel im Einkaufsverhalten mit zunehmender Bedeutung digitaler Verkaufswege.
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6: So langsam zieht's zu und es ziehen immer mehr Gewitter und Schauer wieder rein. Also wo es dann genau örtlich runtergehen wird, das weiß wieder mal niemand. Aber ein bisschen beobachten kann nicht schaden. Heute Nacht beruhigt sich das dann wieder. Morgen ist es erstmal trocken, wenn auch mit Wolken. Aber sonst eigentlich ganz schön, auch warm, 25 bis 30 Grad. Spätabends gibt's neue Gewitter und auch Freitag und Samstag sind nicht schlecht, aber unbeständig und bringen Schauer und Gewitter mit.
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6: Die B17 Landsberg Richtung Reute zwischen Schwangau und Füssen. Dichter Verkehr plus 10 Minuten. Und die B308 Lindau Richtung Sonthofen zwischen Kinnbach und Scheidegg. Dichter Verkehr. Zeitverlust hier 13 Minuten.
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6: Es blitzt in der Theresienstraße in Füssen. Wir haben einen Blitzer außerdem stehen in, jetzt ist das Friesenhofen bei Leutkirch. Dann haben wir keinen mehr. Soweit ich das hier sehen kann, es sei denn, ihr entdeckt noch einen. Dann einfach durchklingeln 0805 70 80 90.
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6: Hallo und Servus. Es gibt Dinge aus der Jugendzeit, die vergisst man nie. Ich bin sehr froh, dass die meisten davon damals noch nicht auf irgendeinem Handy gefilmt wurden. Aber es gibt auch die harmlosen Geschichten, Ferienjobs. Wobei auch das waren Erlebnisse. Bei mir war es zum Beispiel einmal in der Gärtnerei oder auch in einer großen Firma, die Plastikteile herstellt. Das war spannend. Also nicht wirklich spannend fürs Gehirn, aber das mal gesehen zu haben, auch nicht schlecht und wurde richtig gut bezahlt. Jetzt kommt ja auch wieder die Zeit, wo viele Schüler, viele Jugendliche auf der Suche nach einem Ferienjob sind. Damit da alles glatt geht, sprechen wir gleich nochmal drüber hier in der Drive Time.
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0: Mittwoch, 15. Juli, auf dem Weg Richtung große Sommerferien. Ja, und viele fahren in Urlaub da, machen sich einen schönen Lenz und andere gehen arbeiten. Stichwort Ferienjobs. Ja klar, Taschengeld ist toll, große finanzielle Sprünge sind damit oft nicht möglich. Und deswegen nutzen viele Jugendliche die Sommerferien, um sich was dazu zu verdienen. Aber nicht jeder Job ist geeignet und auf ein paar Dinge solltet ihr achten, bevor es ans Geldverdienen geht. Anna Gmeiner vom Deutschen Gewerkschaftsbund Bayern hat uns verraten, was Jugendliche denn überhaupt arbeiten dürfen.
1: Erlaubt sind leichte und ungefährliche Tätigkeiten, also zum Beispiel Gartenarbeit, Botengänge, Zeitung austragen, einfache Lager- oder Bürotätigkeiten. Verboten sind schwere körperliche Arbeiten, zum Beispiel auch Umgang mit gefährlichen Stoffen, gefährlichen Maschinen oder auch Arbeit unter gefährlichen Bedingungen, also zum Beispiel großer Hitze, großem Lärm oder auch in Nachtschichten.
0: Grundsätzlich können Schüler schon ab 13 Jahren einen Ferienjob übernehmen, aber nur, wenn die Eltern auch zugestimmt haben. Und ganz wichtig auch, die gesetzlichen Arbeitszeiten beachten.
1: Von 13 bis 14 Jahren maximal 2 Stunden täglich und die Arbeitszeiten müssen zwischen 8 und 18 Uhr sein. Bei Jugendlichen zwischen 15 und 17 Jahren können die maximal 8 Stunden am Tag arbeiten, zwischen 6 und 20 Uhr. Ab 16 Jahren gibt es dann die Ausnahme, dass man zum Beispiel in der Gastronomie bis 22 Uhr arbeiten darf und im Mehrschichtbetrieb bis 23 Uhr.
0: Und was bei Erwachsenen im Berufsleben gilt, gilt auch bei Kindern und Jugendlichen. Niemals ohne Arbeitsvertrag in den Ferienjob starten. Was es alles zu beachten gibt, das könnt ihr auch nochmal nachlesen auf der Webseite vom Deutschen Gewerkschaftsbund.

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2: Deutscher Wetterdienst warnt erneut vor Unwettern im Allgäu. Schwäbischer Einzelhandel unter Druck. Onlinehandel legt weiter zu. Das Wetter? Auch am Mittag trocken und warm, bei Höchstwerten von 27 Grad. Ich bin Leon Dauter. Der Deutsche Wetterdienst warnt auch heute wieder vor kräftigen Gewittern im gesamten Allgäu. Bis zum Abend sind lokal heftiger Starkregen, großer Hagel und schwere Sturmböen möglich. Bereits gestern Abend hatten Unwetter für zahlreiche Schäden gesorgt. In Memmingen wurden viele Autos durch Hagel beschädigt, in Bad Wörishofen wurde ein geparktes Flugzeug zerstört. Außerdem gab es überflutete Straßen, umgestürzte Bäume und zahlreiche Polizeieinsätze. Auf der A96 musste der Kohlbergtunnel zeitweise gesperrt werden. Die Behörden raten, die Wetterlage aufmerksam zu verfolgen und bei Gewittern möglichst Schutz in Gebäuden zu suchen. Der Einzelhandel in Bayern und Schwaben steht weiter unter Druck. Nach Angaben des Bayerischen Landesamts für Statistik ist der Umsatz im stationären Handel im Mai zurückgegangen, während der Onlinehandel weiter wächst. Besonders Geschäfte vor Ort verzeichneten ein Minus von fast 4% beim realen Umsatz. Gleichzeitig stieg der reale Umsatz im Versand- und Internethandel um mehr als 6%. Auch die Zahl der Beschäftigten im Einzelhandel ist gesunken. Für Händler in Innenstädten und Einkaufszentren bleibt der Strukturwandel damit weiter eine große Herausforderung. Nach 25 Jahren an der Spitze der Reichsheim-Schule in Memmingen ist Rektor Willi Seitz in den Ruhestand verabschiedet worden. Bei einer Feierstunde würdigten Schülerinnen, Schüler und das Kollegium sein langjähriges Engagement. Auch Oberbürgermeister Jan Rothenbacher dankte Seitz für seinen Einsatz, unter anderem als Sprecher der Memminger Schulleitungen in den vergangenen 15 Jahren. Seitz betonte in seiner Abschiedsrede die Bedeutung von Förderschulen und die Unterstützung von Kindern mit Förderbedarf. Zum neuen Schuljahr übernimmt Stefan Bischof die Leitung der Reichsheim-Schule. Die Stadt Landsberg am Lech hat ein Zeichen für den Frieden gesetzt. Als Mitglied des internationalen Städtenetzwerks Mayors for Peace beteiligte sich die Stadt am bundesweiten Flaggentag und hisste vor dem Rathaus die Friedensflagge. Anlass ist der 30. Jahrestag eines Gutachtens des Internationalen Gerichtshofs, wonach der Einsatz von Atomwaffen grundsätzlich gegen das Völkerrecht verstößt. Oberbürgermeisterin Doris Baumgartl betonte, auch Städte könnten sich sichtbar für ein friedliches Miteinander einsetzen. Landsberg ist seit 2020 Mitglied des Netzwerks Mayors for Peace.
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3: Ja, wenn man es so ein bisschen beobachtet, so langsam ziehen die Gewitterzellen rein. Im Moment gerade östlich von Langenargen auch so ein Ausläufer rüber Richtung Wangen, wo es gerade schon ordentlich gewittert und tut. Also wenn bei euch was ist, gerne hier uns Bescheid geben, 0805 70 80 90. Bis Mitternacht geht das so in etwa weiter. Wo genau lokal es gerade scheppert, das ist schwer immer zu sagen, muss man ein bisschen im Blick behalten. Morgen wird es dann tagsüber trocken, aber trotzdem bewölkt, warm mit 25 bis 30 Grad. Spätabends kommen neue Gewitter und auch Freitag und Samstag bleiben warm, nicht schlecht, aber durchwachsen.
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3: Die B17 Landsberg Richtung Reutte zwischen Schwangau und Füssen dicht, der Verkehr plus 11 Minuten. B31 Lindau Richtung Stockach zwischen Kressbronn und Friedrichshafen dicht, der Verkehr plus 22 Minuten. Und die B32, der Buchweg zwischen Wangen-Altstadt und Südring dichter Verkehr. Zeitverlust 9 Minuten.
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3: In Friesenhofen bei Leutkirch wird aktuell geblitzt. Außerdem haben wir noch einen Blitzer hier in Lindau stehen, in der Tobelstraße. Ihr wollt auch was melden? 0805 70 80 90.
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3: Euch einen schönen Nachmittag. Wenn es so heiß und schwül ist, trinkt man unglaublich viel. Wie gut, dass jede Menge Wasser aus dem Wasserhahn kommt. Ja, so lange, bis es halt vielleicht nicht mehr kommt. Jetzt sind wir hier super aufgestellt überall, aber trotzdem, es gibt so die ersten Fleckchen, ja, wo man ein bisschen schauen muss mit der Trinkwassersituation in Längenwang im Ostergau zum Beispiel. Was da los ist, was dagegen getan wird, ihr hört es gleich bei uns hier in der Drive Time. Wir steigen jetzt erstmal ein mit einem musikalischen Highlight. Robert Miles und Children.

0: Ihr hört Algohit, ihr hört die Drive Time. Dass das Wasser aus dem Hahn kommt, für die meisten von uns ist das selbstverständlich. Aber die anhaltende Trockenheit jetzt in den vergangenen Wochen stellt inzwischen auch manche Gemeinden im Allgäu vor Herausforderungen. In Lengenwang im Ostallgäu zum Beispiel ist die Trinkwasserversorgung aktuell so angespannt, dass die Gemeinde ohne Unterstützung von außen ihre Bürgerinnen und Bürger nicht mehr vollständig versorgen könnte. Deshalb wird die Gemeinde derzeit mit Trinkwasser aus Markt Oberdorf unterstützt. Die Gründe dafür liegen vor allem in der langen Trockenphase, aber es gibt noch mehr Faktoren, die da eine Rolle spielen. Lengenwangs Bürgermeister Peter Hartl erklärt.
1: Es liegt natürlich vorrangig an der Trockenheit, aber wir haben natürlich auch relativ hohe Verluste in unserem Leitungsnetz und das spielt natürlich mit dazu. Zur Trockenheit kommt auch noch dazu, dass damit natürlich ein höherer Wasserverbrauch verbunden ist, als sonst üblich. Wir haben normalerweise einen Wasserverbrauch von ca. 380 Kubikmeter am Tag. In der heißen Phase steigt der zum Teil bis 430 Kubikmeter am Tag.
0: Das sind natürlich schon große Mengen. Die werden aber nicht allein durch die Wassertransporte gedeckt.
1: Wir haben zweierlei Unterstützung. Das eine sind die Wassertransporte. Die Transporte sind ja von uns organisiert. Wir beziehen nur das Wasser vom Markt Oberdorf aus dem Wasserwerk. Am Anfang haben wir 200 Kubikmeter oder 180 Kubikmeter befüllt. Mittlerweile sind wir in etwa bei zwischen 80 und 100 Kubikmeter täglich. Parallel dazu läuft der Bau einer Notverbundleitung über Sigratsbold. Da sind wir sehr nah beieinander mit zwei Hydranten. Und da ist jetzt die Leitungsverbindung schon gestellt worden. Und am Donnerstag werden wir wahrscheinlich mit der Druckerhöhungsanlage dann auch in Betrieb gehen. Dann versorgt uns Markt Oberdorf zusätzlich noch aus ihrer eigenen Leitung, die von Kirchtal kommt, Richtung Markt Oberdorf geht, direkt über das Leitungsnetz mit Trink- und Brauchwasser.
0: Und danach werden die Transporte nicht mehr notwendig sein. Für die Zukunft arbeitet man aber schon an Lösungen, um solche Hitze- und Trockenperioden besser bewältigen zu können.
1: Für die Zukunft gibt es dann eine richtige Verbundleitung. Das ist jetzt nur eine Notmaßnahme. Die kann nicht dienen als dauerhafte Verbundleitung. Da fehlt es an den Voraussetzungen dafür. Aber die dauerhafte Verbundleitung, die läuft dann entlang der Startstraße. Die kommt erst im Sommer 2028, weil dazu muss auch der Hochbehälter von Markt Oberdorf neu ertüchtigt werden. Und deswegen geht das jetzt noch nicht, das ist jetzt nur vorübergehende Notversorgung. Aber die könnte man theoretisch, wenn Markt Oberdorf mitmacht, auch länger aufrechterhalten.
0: Trotz der Unterstützung jetzt und der geplanten Lösungen für die Zukunft bleibt eins wichtig, die Bürger sollten nämlich weiterhin sparsam mit dem Wasser umgehen.
1: Was die Bürger sehr entlastet, sind die Landwirte. Wir haben ja 2700 Großfeinheiten, die brauchen viel Wasser. Denen haben wir eine Grundwasserentnahmestelle bereitgestellt, die nichts mit unserem Brunnen zu tun hat. Daraus können sich die Landwirte zweimal täglich bedienen und holen das Wasser für ihre Viehhaltung. Das entlastet uns momentan täglich zwischen 60 und 80 Kubikmeter am Tag. Aber es ändert nichts daran, dass wahrscheinlich im August erst die trockene Periode kommt, dass wir dann auch weiter Wasser sparen müssen, nicht unnötig gießen, nicht unnötig Auto waschen, Pool füllen, Zisternen füllen. Das gibt momentan die Situation nicht her und wohl auch die nächsten Wochen nicht her.
0: Die Trinkwasserversorgung in Lengenwang ist aktuell also eine Herausforderung, vor allem wegen der langen Trockenphase der vergangenen Wochen. Mit den Wasserlieferungen aus Markt Oberdorf kann die Versorgung der Bürgerinnen und Bürger im Moment aber sichergestellt werden.

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2: Ich bin Thomas Brock. Die Bundesregierung hat weitere Schritte zum Abbau der Bürokratie beschlossen. Das Kabinett einigte sich unter anderem darauf, etliche Dokumentationspflichten für Firmen abzuschaffen. In Arztpraxen soll die elektronische Überweisung eingeführt werden. Und bei Bauvorhaben im Verkehrsbereich sollen Verfahren vereinfacht werden.
3: Rund 600 Millionen Euro jährlich will die Bundesregierung einsparen, indem bürokratische Verpflichtungen für Bürger und Firmen abgeschafft werden. Beispielsweise sollen sich Halter von E-Autos künftig nicht mehr um eine grüne Umweltplakette kümmern müssen. Der Pflichttermin beim Jobcenter soll auch digital per Videoschalte möglich sein. Auch elektronische Arztüberweisungen sind geplant. Tanja Wagner, Nachrichtenredaktion.
2: Kanzler Merz hat den eingeschlagenen Reformkurs der schwarz-roten Bundesregierung herausgestellt und setzt auf gemeinsame weitere Vorhaben. Die Koalition habe Tritt gefasst, sagte er bei seiner Sommerpressekonferenz in Berlin. Man habe viel erreicht, aber es sei noch lange nicht genug. Die Zusammenarbeit und das persönliche Verhältnis innerhalb der Regierung bezeichnete Merz als sehr gut. Tanken wird immer teurer. Vor allem Diesel hat sich auf Wochensicht massiv verteuert, wie aus Daten des ADAC hervorgeht. Mittlerweile liegt der Preis im bundesweiten Durchschnitt bei 2,07 Euro. Grund dafür ist die erneute Eskalation zwischen den USA und dem Iran.
4: Schwere Bombardierung von Brücken und Kraftwerken im Iran, damit droht Trump schon seit Monaten. Nur um dieses schwere Geschütz dann doch wieder zurückzufahren. Aber nächste Woche, sagt er nun, könne es losgehen. Bis dahin sollen die herkömmlichen Angriffe zum Teil bei Tageslicht weitergehen. Der Iran reagiert mit Raketen und Drohnen auf Ziele in der Golfregion und Jordanien. In einer Krisensitzung erörterte Trump eine massiv verschärfte Offensive. Aus den USA, Tina Eck.
2: Mit zahlreichen Gedenkveranstaltungen hat die Türkei an den Putschversuch gegen die Regierung von Präsident Erdogan vor 10 Jahren erinnert. In Istanbul nahmen Tausende an einem Marsch über die erste Brücke über die Meerenge Bosporus teil. Dort hatten sich am 15. Juli 2016 Putschisten und regierungstreue Sicherheitskräfte schwere Gefechte geliefert. Es gab an dem Tag insgesamt mehr als 250 Todesopfer und mehr als 2000 Verletzte. Der Aufstand wurde schließlich niedergeschlagen.
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5: Mit Leon Dauter. Bregenz will mit einer neuen Wohnraumstrategie künftig mehr bezahlbaren und passenden Wohnraum schaffen. Der Fokus liegt unter anderem auf gemeinnützigem Wohnbau, neuen Wohnmodellen und einer besseren Nutzung bestehender Flächen. Und bei einem Traktorunfall im Hintersteiner Tal sind ein 6-jähriges Kind schwer und ein 26-jähriger Mann leicht verletzt worden. Beide wurden mit Rettungshubschraubern in ein Krankenhaus gebracht. Die Polizei untersucht die Ursache des Unfalls.
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6: Ja, so langsam ziehen die Gewitter hier rum, gerade im Westallgäu, so ein bisschen, wenn man schaut auf der Blitzerkarte sozusagen, da ist gerade einiges los. Und wo genau die überall heute noch aufploppen, müssen wir uns überraschen lassen. Lässt sich ja immer nicht ganz so gut planen, klingt dann auf jeden Fall nach Mitternacht ab. Morgen wird es dann wieder ganz schön warm, 25 bis 30 Grad, auch meistens trocken und schön mit Wolken, aber spätabends geht es mit den Gewittern wieder los und Freitag und Samstag werden dann auch unbeständig mit Schauern und Gewittern, aber auch freundlichen Momenten.
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6: Die B17 Landsberg Richtung Reute zwischen Schwangau und Füssen dichter Verkehr, Zeitverlust 10 Minuten. B19 Oberstdorf Richtung Kempten zwischen Waltenhofen-Kuhnen und Kempten-St. Mangbrücke dichter Verkehr plus 5 Minuten. Dann die B31 Lindau Richtung Stockach zwischen Rehlings und Friedrichshafen, haben wir dichten Verkehr, Zeitverlust 13 Minuten.
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6: Und die haben nichts mit dem Gewitter zu tun. Einer steht nahe Friesenhofen bei Leutkirch. Und wir haben einen Blitzer in der Tobelstraße in Lindau.
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6: Einen schönen Nachmittag für euch. Ist euch schon mal aufgefallen, wie gern Menschen laufen? Also so im Allgemeinen, ich gehöre jetzt nicht dazu, aber so im Allgemeinen. Das kann normales Spazierengehen sein, das ist ja noch ganz schön. Joggen, bewundere ich. Oder auch Wandern. Wandern macht natürlich schon Spaß. Und wir haben hier auch wirklich tolle Wanderwege in der Region und haben uns mit denen auch an einem Wettbewerb beteiligt. Was dabei rausgekommen ist, hört ihr gleich hier in der Drive-Time.
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0: Die Drive Time heute an diesem Mittwoch. Und wenn ihr wollt, könnt ihr schon mal die Wanderschuhe quasi schnüren. Wobei vielen ist es jetzt noch zu heiß. Aber man kann das ja rechtzeitig planen. Warum sage ich das? Die schönsten Wanderwege Deutschlands stehen fest. Und Bayern räumt gleich mehrfach ab in diesem Jahr. Aber leider, wir hier im Allgäu sind leer ausgegangen. Bei mir ist unser, ja, ich sag mal, kleiner Reiseexperte Niklas Bitzenauer. Grüße dich.
1: Hallo.
0: Was ist denn da los? Fangen wir doch erstmal mit dem großen Gewinner an. Wer hat denn den Titel geholt?
1: Bei den Tagestouren hat der Wildes Wasserweg in Bodenmais im Bayerischen Wald gewonnen. Die rund 12 Kilometer lange Runde führt zu den beiden höchsten Wasserfällen des Bayerischen Waldes, vorbei an Holzstegen, wilden Kaskaden und durch ein wunderschönes Naturschutzgebiet. Ein echtes Naturerlebnis also.
0: Also hat Bayern an sich schon mal allen Grund zu feiern, aber das Allgäu war ja, also zumindest in der Bewerbung, in der Teilnahme ja auch stark vertreten, oder?
1: Ja, gleich zwei Wege aus dem Allgäu haben es unter die Besten geschafft. Bei den Tagestouren landete der Moorweg Ried pur erleben in Bad Wurzach auf Platz 7. Er führt durch das größte zusammenhängende Hochmoor Mitteleuropas. Und bei den Mehrtagestouren erreichte die Himmelsstürmerroute der Wandertriologie Allgäu einen starken 4. Platz. Die 24 Etappen führen durch die Allgäuer Hochalpen, vorbei an Gipfeln und sogar an Schloss Neuschwanstein.
0: Klingt unterm Strich nach einer ganz schön guten Auswahl, egal ob jetzt für einen Tagesausflug oder den Wanderurlaub.
1: Ganz genau. Und gewählt wurden die Sieger übrigens von den Wanderfans selbst. Fast 53.000 Stimmen wurden bei der Publikumswahl des Wandermagazins abgegeben. Das zeigt, Wandern boomt weiterhin. Und Bayern und natürlich auch das gesamte Allgäu gehört zu den beliebtesten Wanderregionen Deutschlands.
0: Und dann steht einem Ausflug ja nichts mehr im Wege. Vor allem, wenn man ja selber beurteilen will, welches ist denn jetzt der schönste Weg. Ja, hilft ja nichts. Dann muss man sie alle mal gegangen sein.
1: So schaut's aus.
0: In diesem Sinne, viel Spaß beim Wandern.

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2: Bregenz beschließt Strategie für mehr bezahlbaren Wohnraum. Kind bei Traktorunfall im Hintersteiner Tal schwer verletzt. Und das Wetter? Am Abend stellenweise mit Unwettern und Sturmböen. Die Temperaturen sinken auf 22 Grad. Ich bin Leon Dauter. Der Bregenzer Stadtrat hat eine neue Wohnraumstrategie beschlossen. Sie soll künftig die Entwicklung des Wohnens in der Landeshauptstadt steuern und für mehr bezahlbaren und bedarfsgerechten Wohnraum sorgen. Geplant sind unter anderem ein Ausbau des gemeinnützigen Wohnungsbaus, neue Wohnformen sowie Maßnahmen gegen Leerstand. Besonders Familien und ältere Menschen sollen von passenden Angeboten profitieren. Die Strategie basiert auf Analysen zur Bevölkerungsentwicklung, zum Wohnungsmarkt und verfügbaren Flächen und soll regelmäßig angepasst werden. Bei einem Traktorunfall im Hintersteiner Tal ist gestern Abend ein 6-jähriges Kind schwer verletzt worden. Nach Angaben der Polizei war ein 26-jähriger Mann mit einem Traktor auf dem Weg zu einer Alpe, als das Fahrzeug aus bislang ungeklärter Ursache beschleunigte, von der Fahrbahn abkam und umkippte. Der Fahrer wurde leicht verletzt. Beide Verletzten wurden gemeinsam mit der Bergwacht Hinterstein per Rettungshubschrauber in ein Krankenhaus gebracht. Die Polizei ermittelt nun zur Unfallursache. In Eggenthal beginnt am kommenden Montag ein großes Straßenbauprojekt. Bis voraussichtlich Herbst 2027 wird die Ortsdurchfahrt an der Kreisstraße OAL 3 abschnittsweise ausgebaut und deshalb immer wieder vollständig gesperrt. Geplant sind unter anderem eine breitere Fahrbahn, ein neuer Gehweg, Bushaltestellen, Querungshilfen sowie eine Erneuerung mehrerer Brücken. Während der Bauzeit wird der Verkehr über Bayersried, Obereck, Untereck, Warmesried, Lauchdorf und Beiswil umgeleitet. Die Gesamtkosten für das Projekt liegen bei rund 4,7 Millionen Euro. Ein Großteil davon wird vom Freistaat Bayern gefördert. Die Polizei warnt im Allgäu erneut vor Telefonbetrügern, die es vor allem auf ältere Menschen abgesehen haben. Mit Maschen wie dem Enkeltrick, falschen Polizeibeamten oder sogenannten Schockanrufen setzen Kriminelle ihre Opfer unter Druck und fordern Geld oder Wertgegenstände. Die Täter passen ihre Vorgehensweise immer wieder an und nehmen gezielt einzelne Regionen ins Visier. Angehörige, Banken und auch Taxiunternehmen werden gebeten, aufmerksam zu sein und bei verdächtigen Situationen sofort nachzufragen. Die Polizei rät, niemals Geld oder Schmuck an unbekannte Personen übergeben und im Zweifel sofort die 110 zu wählen.
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3: So, jetzt scheppert's schon ganz schön hier. Das kriegen wir jetzt auch vom Studiofenster aus mit. Die große, fette Gewitterzelle, die zieht nämlich gerade südlich von Kempten hier durch. Aber das kriegen wir hier auch mit. Ich hoffe bei euch, läuft alles glatt und es passiert nichts. Wenn doch, lasst es uns wissen. Gebt gerne Bescheid. 0805 70 80 90. Das Ganze beruhigt sich dann wieder bis Mitternacht. Da ist so das meiste vorübergehend mal durch. Morgen wird es dann meistens trocken tagsüber, 25 bis 30 Grad heiß. Und dann geht es spätabends wieder los mit den Gewittern. Und Freitag und Samstag sind auch unbeständig. Und auch da sind immer wieder Schauer und Gewitter dabei.
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3: Die B17 Landsberg Richtung Reute zwischen Schwangau und Füssen dichter Verkehr plus 5 Minuten. B19 Kempten Richtung Oberstdorf zwischen Kempten und Waltenhofen dichter Verkehr plus 7 Minuten und die B31 Lindau Richtung Stockach zwischen Kressbronn und Friedrichshafen dichter Verkehr plus 24 Minuten.
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3: Einen habe ich, einen Blitzer, und der steht in der Tobelstraße in Lindau.
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3: Hallo, servus. Wenn Träume wahr werden könnten, das wäre in manchen Fällen toll. Wenn ich an so manch einen Albtraum denke, um Gottes Willen bitte nicht. Nein, aber wir wollen es natürlich positiv betrachten, denn manche Menschen machen aus ihren Träumen Realität und damit das Allerbeste draus. Und so jemanden hatten wir heute Morgen im Kaffeeklatsch zu Gast. Wir hören da gleich nochmal rein.

0: Das ist die Drive Time an diesem Mittwoch. Träume sind dazu da, um sie zu verwirklichen. Caro Schäfer aus Wilpolsried hat sich zwei Herzenswünsche erfüllen können. Die Sängerin hat ihre eigene Band, Freestyler, gegründet. Und im März hat sie auf Spotify einen Kinder-Podcast. Wieso, weshalb, darum gestartet. Im Kaffeeklatsch heute Morgen hat sie uns erzählt, dass sie ursprünglich Arzthelferin gelernt hat. Aber mit der Stimme zu arbeiten und damit Geld zu verdienen, das war das, was sie eigentlich schon immer wollte.
1: Genau, aber ich singe zum Beispiel seit ich 16 bin. Ich wollte irgendwie nie was anderes machen, außer was mit meiner Stimme. Also ich stand schon immer auf der Bühne und habe halt dann auch überlegt, was könnte ich außer singen noch zu machen, was mit meiner Stimme. Da ich auch schon immer Theater spiele, dachte ich, ich könnte das gut kombinieren in Form von Werbespots einsprechen und eben Hörbücher machen. Erst als ich dann in der Elternzeit war, habe ich mich getraut und habe eine Ausbildung zur Sprecherin gemacht.
0: Heißt, sie synchronisiert, spricht Hörbücher ein, singt mit ihrer Band und tritt als Solosängerin beispielsweise beim Oktoberfest auf. Das ist die eine Leidenschaft. Die andere sind Kinderpodcasts. Und da ist sie von ihren beiden kleinen Töchtern Rosalie und Polly inspiriert worden.
1: Ich glaube, alle Kinder, nicht nur unsere, die stellen immer sehr lustige Fragen im Alltag.
2: Ja.
1: Und oftmals können wir es nicht beantworten, wir Eltern. Zum Beispiel, wenn es geregnet hat, warum liegen so viele Regenwürmer auf der Straße? Oder Mama, wer baut denn den Schnecken ihr Haus? Also es sind so einfache Fragen vom Alltag, ja, die man als ad hoc, finde ich, nicht beantworten kann. Und bring ein bisschen lustige Töne mit ein. Oder ich habe auch selber einen Song geschrieben, der am Anfang und am Ende kommt. Den mögen auch viele ganz gern, weil das ein kleiner Ohrwurm ist. Genau.

0: Ja, und wie die neueste Folge Wieso, Weshalb, Darum heißt und welche nächsten Ziele auf Sängerin und Synchronsprecherin Caro Schäfer aus Wilpolsried warten, das ganze Gespräch könnt ihr auf allgäuhit.de nachhören. Morgen dreht sich dann alles um den Werkstoff Holz. Hugo Wirtensohn ist der erste Vorsitzende des Holzforum Allgäu e.V. Er kennt die gesamte Wertschöpfungskette vom Waldbesitzer über das Handwerk bis hin zu Industrie und Forschung. Und wie dann aus einem Baumstamm ein Stuhl wird, erzählt er uns morgen zwischen 9 und 10.
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2: Ich bin Thomas Brandt. Bundeskanzler Merz hat den eingeschlagenen Reformkurs der schwarz-roten Regierung herausgestellt und setzt auf gemeinsame weitere Vorhaben. Die Koalition habe Tritt gefasst, sagte Merz bei seiner Sommerpressekonferenz heute in Berlin.
3: So gut gelaunt hat man den Kanzler lange nicht gesehen. Merz kam mit mittelblauem Anzug, weißem Hemd und rot-weiß gemusterter Krawatte und startete sein Eingangsstatement mit einem, wenn auch kurzen, Lächeln. In der Regierung habe man persönlich und menschlich ein sehr gutes Verhältnis miteinander. Konkret nannte Merz seine Beziehung zu den SPD-Chefs Klingbeil und Baas. Sein Fazit, die Koalition habe ihren Rhythmus gefunden und geliefert und er behalte trotz der AfD-Umfrageergebnisse vor den anstehenden Landtagswahlen seinen Optimismus. Thomas Bleskin, Nachrichtenredaktion.
2: Die Bundesregierung hat eine lange Liste von Maßnahmen zum Bürokratieabbau beschlossen. Vieles davon betrifft den Straßenverkehr. So soll es einfachere Regelungen für Taxiunternehmen geben. Regionale Lkw-Fahrverbote an Feiertagen wie Fronleichnam werden gestrichen. Außerdem reicht künftig das Kennzeichen von E-Autos aus, um in Umweltzonen in Städten fahren zu dürfen. Eine grüne Plakette muss nicht mehr an die Scheibe geklebt werden. Tanken wird immer teurer. Vor allem Diesel hat sich auf Wochensicht massiv verteuert, wie aus Daten des ADAC hervorgeht. Mittlerweile liegt der Preis im bundesweiten Durchschnitt bei 2,07 Euro. Grund dafür ist die erneute Eskalation zwischen den USA und dem Iran.
4: Schwere Bombardierung von Brücken und Kraftwerken im Iran, damit droht Trump schon seit Monaten. Nur um dieses schwere Geschütz dann doch wieder zurückzufahren. Aber nächste Woche, sagt er nun, könne es losgehen. Bis dahin sollen die herkömmlichen Angriffe zum Teil bei Tageslicht weitergehen. Der Iran reagiert mit Raketen und Drohnen auf Ziele in der Golfregion und Jordanien. Aus den USA, Tina Eck.
2: Mit zahlreichen Gedenkveranstaltungen hat die Türkei an den Putschversuch gegen die Regierung von Präsident Erdogan vor 10 Jahren erinnert. In Istanbul nahmen Tausende an einem Marsch über die erste Brücke über die Meerenge Bosporus teil. Dort hatten sich am 15. Juli 2016 Putschisten und regierungstreue Sicherheitskräfte schwere Gefechte geliefert. Es gab an dem Tag insgesamt mehr als 250 Todesopfer und mehr als 2000 Verletzte. Der Aufstand wurde schließlich niedergeschlagen.
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5: Mit Leon Dauter. Bregenz will mit einer neuen Wohnraumstrategie künftig mehr bezahlbaren und passenden Wohnraum schaffen. Der Fokus liegt unter anderem auf gemeinnützigem Wohnbau, neuen Wohnmodellen und einer besseren Nutzung bestehender Flächen. Und bei einem Traktorunfall im Hintersteiner Tal sind ein 6-jähriges Kind schwer und ein 26-jähriger Mann leicht verletzt worden. Beide wurden mit Rettungshubschraubern in ein Krankenhaus gebracht. Die Polizei untersucht die Ursache des Unfalls.
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6: Und so langsam ziehen die Gewitter weiter. Nach den Meldungen, die uns bisher vorliegen, gab es aber örtlich mal ordentlich Regen, auch mal kurz Wind, aber soweit wir es zumindest wissen, keine größeren Schadereignisse durch Hagel. Wenn das bei euch anders war, dann gebt uns einfach Bescheid. 0805 70 80 90. Das Ganze klingt spätestens so bis nach Mitternacht aus. Morgen wird es dann meistens trocken, aber mit Wolken. Und auch warm, 25 bis 30 Grad. Spätabends kommen die Gewitter wieder und auch Freitag und Samstag wird es einfach so ein bisschen dieses Hin und Her geben.
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6: Die B17 Landsberg Richtung Reute zwischen Schwangau und Füssen dichter Verkehr plus 10 Minuten. B19 Kempten Richtung Oberstdorf zwischen Kempten und Waltenhofen dichter Verkehr plus 8 Minuten. In der Gegenrichtung zwischen Waltenhofen und Kempten ebenfalls dichter Verkehr. Hier 6 Minuten mehr.
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6: Einen habe ich und der steht in der östlichen Alpenstraße in Sonthofen.
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6: Hallo und Servus, es ist der 15. Juli und wir sind irgendwie im Niemandsland. Also, wenn man unsere Schulen mal so anschaut und den Schülern glauben darf. Aber das kennt eigentlich fast jeder von uns, oder? Diese Zeit, so kurz vor den Sommerferien. Da war jetzt nicht mehr so viel los. Oder sagen wir mal so, eigenartiges Programm teilweise. Wir sprechen gleich mal drüber hier in der Drive Time.
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0: Drive-Time an diesem etwas durchwachsenen Sommertag. Aber wir sind im Sommer und das heißt, es ist auch nicht mehr lang hin bis zu den Sommerferien. Noch ein bisschen mehr als 2 Wochen. Dann geht's für Schülerinnen und Schüler gute 6 Wochen in die eben langer sehenden Sommerferien. Heißt also von heute an noch paar Mal aufstehen, paar Mal zur Schule, das ist alles abzählbar. Und wir wissen alle, da passiert jetzt auch nicht mehr so wirklich viel im Endspurt kurz vor den Ferien. Da stellen sich manche vielleicht schon die Frage, warum sie da eigentlich überhaupt noch hin müssen.
1: Kurzstunden, also halbe Stunde jetzt immer jede Stunde und ja, eigentlich wird eigentlich nichts mehr gemacht, nein. Eher so Spiele oder so.
2: Fernseh schauen oder schlafen.
3: Die ist angucken.
2: Yeah. Notenschluss ist auch schon und es ist eigentlich nur noch sinnlos.
4: Weniger, also wir machen fast nichts mehr.
5: Ich finde, es lohnt sich nicht mehr.
2: Also letzten Montag bin ich 2-mal eingeschlafen, also einmal in Bio und einmal in Kunst.
6: Also die könnten uns ernsthaft 2 Wochen vorher eigentlich Ferien geben, weil man sitzt da und sitzt halt seine Zeit ab, aber man macht nichts mehr.
0: Ich finde es ganz lustig, es ändert sich so viel über die Jahre. Aber das ist offensichtlich immer noch gleich wie vor Jahrzehnten. Haltet durch, nutzt einfach diese bisschen entspannte Zeit, bisschen chillen in der Schule und dann gibt's hoffentlich am Ende ein wunderbares Zeugnis. Und wenn nicht, auch nicht so schlimm.

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2: Bregenz beschließt Strategie für mehr bezahlbaren Wohnraum. Kind bei Traktorunfall im Hintersteiner Tal schwer verletzt. Und das Wetter? Am Abend stellenweise mit Unwettern und Sturmböen. Die Temperaturen sinken auf 22 Grad. Ich bin Leon Dauter. Der Bregenzer Stadtrat hat eine neue Wohnraumstrategie beschlossen. Sie soll künftig die Entwicklung des Wohnens in der Landeshauptstadt steuern und für mehr bezahlbaren und bedarfsgerechten Wohnraum sorgen. Geplant sind unter anderem ein Ausbau des gemeinnützigen Wohnungsbaus, neue Wohnformen sowie Maßnahmen gegen Leerstand. Besonders Familien und ältere Menschen sollen von passenden Angeboten profitieren. Die Strategie basiert auf Analysen zur Bevölkerungsentwicklung, zum Wohnungsmarkt und verfügbaren Flächen und soll regelmäßig angepasst werden. Bei einem Traktorunfall im Hintersteiner Tal ist gestern Abend ein 6-jähriges Kind schwer verletzt worden. Nach Angaben der Polizei war ein 26-jähriger Mann mit einem Traktor auf dem Weg zu einer Alpe, als das Fahrzeug aus bislang ungeklärter Ursache beschleunigte, von der Fahrbahn abkam und umkippte. Der Fahrer wurde leicht verletzt. Beide Verletzten wurden gemeinsam mit der Bergwacht Hinterstein per Rettungshubschrauber in ein Krankenhaus gebracht. Die Polizei ermittelt nun zur Unfallursache. In Eggenthal beginnt am kommenden Montag ein großes Straßenbauprojekt. Bis voraussichtlich Herbst 2027 wird die Ortsdurchfahrt an der Kreisstraße OAL 3 abschnittsweise ausgebaut und deshalb immer wieder vollständig gesperrt. Geplant sind unter anderem eine breitere Fahrbahn, ein neuer Gehweg, Bushaltestellen, Querungshilfen sowie eine Erneuerung mehrerer Brücken. Während der Bauzeit wird der Verkehr über Bayersried, Obereck, Untereck, Warmesried, Lauchdorf und Beiswil umgeleitet. Die Gesamtkosten für das Projekt liegen bei rund 4,7 Millionen Euro. Ein Großteil davon wird vom Freistaat Bayern gefördert. Die Polizei warnt im Allgäu erneut vor Telefonbetrügern, die es vor allem auf ältere Menschen abgesehen haben. Mit Maschen wie dem Enkeltrick, falschen Polizeibeamten oder sogenannten Schockanrufen setzen Kriminelle ihre Opfer unter Druck und fordern Geld oder Wertgegenstände. Die Täter passen ihre Vorgehensweise immer wieder an und nehmen gezielt einzelne Regionen ins Visier. Angehörige, Banken und auch Taxiunternehmen werden gebeten, aufmerksam zu sein und bei verdächtigen Situationen sofort nachzufragen. Die Polizei rät, niemals Geld oder Schmuck an unbekannte Personen übergeben und im Zweifel sofort die 110 zu wählen.
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3: So, also ganz sind wir noch nicht fertig mit den Gewittern und so weiter. Wobei diese große Zelle, die ist jetzt einmal quer drüber gezogen und hat, soweit wir wissen, im Moment nicht so viel Schaden verursacht. Da hat es schon mal ordentlich gestürmt und gewindet und geregnet. Aber das, was wir gestern hatten mit diesen großen Hagelgeschichten, scheint nicht dabei gewesen zu sein. Gott sei Dank. Das Ganze beruhigt sich im Laufe der Nacht. Morgen wird es dann tagsüber trocken, vorübergehend schön, wenn auch mit Wolken. Und das bei 25 bis 30 Grad. Spätabends ziehen dann die ersten neuen Gewitter rein. Und Freitag und Samstag sind unbeständig und haben jeweils nachmittags und abends Schauer oder Gewitter dabei.
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3: Die B17 Landsberg Richtung Reute zwischen Schwangau und Füssen. Dichter Verkehr, Zeitverlust 5 Minuten.
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3: Einen Blitzer habe ich noch in der östlichen Alpenstraße. In Sonthofen steht der.
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3: Hallo, Servus. In den USA ist so manches anders. Und damit meine ich nicht nur den Präsidenten. Nein, da ist. Ja, da gehen die Uhren anders. Auch musikalisch übrigens. Gutes Beispiel dafür. Gleich unser Hit des Tages hier in der Drive Time. Die Dame ist auch anders. Und das ist gut so. Lady Gaga mit Pokerface.

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Die USA ticken ein bisschen anders als der Rest der Welt. Nein, ich meine da jetzt gar nicht die aktuelle politische Lage. Wenn ihr einen Amerikaner, der in den 80er Jahren aufgewachsen ist, nach der Band Level 42 fragt, dann hat der als erstes vermutlich diesen Song im Ohr.

Something About You war nämlich 1986 ein Top-10-Hit und damit der größte Erfolg von Level 42 in den USA. Im Rest der Welt haben Level 42 im selben Jahr mit einem ganz anderen Lied abgeräumt. Lessons in Love ist nämlich global ihr größter Hit gewesen und war heute vor genau 40 Jahren bei uns in Deutschland sogar die Nummer 1.

0: Hier ist die Drive Time am Mittwochabend. So, die Hälfte der Woche, die haben wir geschafft. Können wir schon mal abhaken. Morgen soll es recht schön werden. Genießen wir das. Ich finde es ja super, dass wir so richtig Sommer haben. In der Früh um 6, Kollegin Marion Daltrozzo für euch hier im Allgäu Wecker. Ich melde mich dann ab 14 Uhr wieder zu Wort. Freue mich, wenn ihr dabei seid. Ich bin Uschi Binkert für heute. Servus. Pfiat euch.
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2: Ich bin Thomas Brandt. Bundeskanzler Merz sieht die schwarz-rote Koalition vor der Sommerpause auf Kurs. Bei seiner traditionellen Sommerpressekonferenz zog er eine weitgehend positive Bilanz der Regierungsarbeit.
3: Merz sagte, die Koalition habe ihren Arbeitsrhythmus gefunden und zuletzt wichtige Vorhaben wie die Reform der gesetzlichen Krankenversicherung auf den Weg gebracht. Für die Landtagswahlen im September zeigte er sich optimistisch und bekräftigte, dass die CDU weder mit der AfD noch mit der Linken zusammenarbeiten werde. Eine Reform der Schuldenbremse hält der Kanzler in dieser Wahlperiode dagegen für kaum noch erreichbar. Die geplanten Kürzungen beim Unterhaltsvorschuss verteidigte er, kündigte aber weitere Beratungen dazu in der Koalition an. Thomas Bleskin, Nachrichtenredaktion.
2: Die Bundesregierung hat eine lange Liste von Maßnahmen zum Bürokratieabbau beschlossen. Vieles davon betrifft den Straßenverkehr. So soll es einfachere Regelungen für Taxiunternehmen geben. Regionale Lkw-Fahrverbote an Feiertagen wie Fronleichnam werden gestrichen. Außerdem reicht künftig das Kennzeichen von E-Autos aus, um in Umweltzonen in Innenstädten fahren zu dürfen. Eine grüne Plakette muss nicht mehr an die Scheibe geklebt werden. Bei der Fußball-WM steht am Abend das zweite Halbfinale auf dem Programm. Gesucht wird der Endspielgegner von Spanien. In Atlanta trifft England ab 21 Uhr auf Titelverteidiger Argentinien.
4: Gegen Titelverteidiger Argentinien geht es für England um mehr als nur Fußball. Die Rivalität beider Nationen ist politisch vom Falklandkrieg geprägt, sportlich vom WM-Viertelfinale 1986 mit der berühmten Hand Gottes. Damals erzielte Diego Maradona für Argentinien ein irreguläres Tor mit der Hand. England-Trainer Thomas Tuchel spricht von einer der größten Rivalitäten im Weltfußball. Nach dem mühevollen Sieg gegen Norwegen muss sich das Team um Bayern-Star Harry Kane und Real Madrids Jude Bellingham gegen Lionel Messi und Co. steigern, um das Endspiel gegen Spanien zu erreichen. Aus London, Philipp Detlefs.
2: Sören Währenskjold hat die 11. Etappe der Tour de France gewonnen. Der Norweger siegte im Massensprint in Nevers in der Mitte Frankreichs. Pascal Ackermann kam als bester Deutscher auf Rang 10. In der Gesamtwertung änderte sich nichts. Der Slowene Tadej Pogacar führt weiter mit gut 3,5 Minuten vor seinem dänischen Rivalen Jonas Vingegaard. Florian Lipowitz liegt auf Rang 6.
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5: Mit Leon Dauter. Bregenz will mit einer neuen Wohnraumstrategie künftig mehr bezahlbaren und passenden Wohnraum schaffen. Der Fokus liegt unter anderem auf gemeinnützigem Wohnbau, neuen Wohnmodellen und einer besseren Nutzung bestehender Flächen. Und bei einem Traktorunfall im Hintersteiner Tal sind ein 6-jähriges Kind schwer und ein 26-jähriger Mann leicht verletzt worden. Beide wurden mit Rettungshubschraubern in ein Krankenhaus gebracht. Die Polizei untersucht die Ursache des Unfalls.
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6: Im Laufe der Nacht klingen so langsam aber sicher die Gewitter und die Schauer wieder ein bisschen ab. Und morgen starten wir dann mit Wolken. Tagsüber wird es aber trocken und vorübergehend schön und sehr warm, 25 bis 30 Grad. Spätabends kommen von der Schweiz her dann neue Gewitter rein. Freitag und Samstag werden ein bisschen unbeständig und jeweils nachmittags und abends gibt's wieder Schauer und Gewitter.
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7: Die B17 Richtung Reutte zwischen Schwangau und Füssen, dichter Verkehr, 6 Minuten Zeitverlust. Ich wünsche eine gute und sichere Fahrt.
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2: Bregenz beschließt Strategie für mehr bezahlbaren Wohnraum. Kind bei Traktorunfall im Hintersteiner Tal schwer verletzt. Und das Wetter? Am Abend stellenweise mit Unwettern und Sturmböen. Die Temperaturen sinken auf 22 Grad. Ich bin Leon Dauter. Der Bregenzer Stadtrat hat eine neue Wohnraumstrategie beschlossen. Sie soll künftig die Entwicklung des Wohnens in der Landeshauptstadt steuern und für mehr bezahlbaren und bedarfsgerechten Wohnraum sorgen. Geplant sind unter anderem ein Ausbau des gemeinnützigen Wohnungsbaus, neue Wohnformen sowie Maßnahmen gegen Leerstand. Besonders Familien und ältere Menschen sollen von passenden Angeboten profitieren. Die Strategie basiert auf Analysen zur Bevölkerungsentwicklung, zum Wohnungsmarkt und verfügbaren Flächen und soll regelmäßig angepasst werden. Bei einem Traktorunfall im Hintersteiner Tal ist gestern Abend ein 6-jähriges Kind schwer verletzt worden. Nach Angaben der Polizei war ein 26-jähriger Mann mit einem Traktor auf dem Weg zu einer Alpe, als das Fahrzeug aus bislang ungeklärter Ursache beschleunigte, von der Fahrbahn abkam und umkippte. Der Fahrer wurde leicht verletzt. Beide Verletzten wurden gemeinsam mit der Bergwacht Hinterstein per Rettungshubschrauber in ein Krankenhaus gebracht. Die Polizei ermittelt nun zur Unfallursache. In Eggenthal beginnt am kommenden Montag ein großes Straßenbauprojekt. Bis voraussichtlich Herbst 2027 wird die Ortsdurchfahrt an der Kreisstraße OAL 3 abschnittsweise ausgebaut und deshalb immer wieder vollständig gesperrt. Geplant sind unter anderem eine breitere Fahrbahn, ein neuer Gehweg, Bushaltestellen, Querungshilfen sowie eine Erneuerung mehrerer Brücken. Während der Bauzeit wird der Verkehr über Bayersried, Obereck, Untereck, Warmesried, Lauchdorf und Beiswil umgeleitet. Die Gesamtkosten für das Projekt liegen bei rund 4,7 Millionen Euro. Ein Großteil davon wird vom Freistaat Bayern gefördert. Die Polizei warnt im Allgäu erneut vor Telefonbetrügern, die es vor allem auf ältere Menschen abgesehen haben. Mit Maschen wie dem Enkeltrick, falschen Polizeibeamten oder sogenannten Schockanrufen setzen Kriminelle ihre Opfer unter Druck und fordern Geld oder Wertgegenstände. Die Täter passen ihre Vorgehensweise immer wieder an und nehmen gezielt einzelne Regionen ins Visier. Angehörige, Banken und auch Taxiunternehmen werden gebeten, aufmerksam zu sein und bei verdächtigen Situationen sofort nachzufragen. Die Polizei rät, niemals Geld oder Schmuck an unbekannte Personen übergeben und im Zweifel sofort die 110 zu wählen.
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3: So langsam aber sicher beruhigt sich das Wetter ein bisschen. Die Temperaturen gehen teilweise bis auf 16 Grad zurück. Es kühlt also ein bisschen ab. Morgen wird's dann wieder ganz schön heiß. 25 bis 30 Grad. Es bleibt tagsüber trocken und vorübergehend schön. Allerdings haben wir auch da einige Wolken. Und spätabends kann's dann schon wieder neue Gewitter geben. Auch Freitag und Samstag sind durchwachsen. Eigentlich nicht schlecht, aber unbeständig. Und jeweils nachmittags und abends gibt's wieder Gewitter und Schauer.
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4: Die B17 Richtung Reute zwischen Schwangau und Füssen. Dichter Verkehr. Zeitverlust 3 Minuten. Die B32 Richtung Ravensburg zwischen Abzweig nach Grünkraut und Knollengraben. Unfallaufnahme, Richtungsfahrbahn gesperrt. Ich wünsche euch eine gute Fahrt.
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1: Ich bin Thomas Brandt. Bundeskanzler Merz sieht die schwarz-rote Koalition gestärkt in die Sommerpause gehen. Die Koalition habe Tritt gefasst, sagte Merz in der traditionellen Sommerpressekonferenz. Die Bilanz sei positiv, die Regierung habe ihren Rhythmus gefunden und trotz mancher Kritik geliefert. Etwa vor kurzem bei der Reform der gesetzlichen Krankenversicherung. Merz räumte aber auch ein, dass man noch nicht dastehe, wo er Deutschland gerne sehen wolle.
2: Wir haben viel erreicht, aber es ist noch lange nicht genug. Ich schließe dieses erste Halbjahr mit der Zuversicht ab, dass wir auch im zweiten Halbjahr gute Politik machen für Deutschland.
1: Bundeskanzler Merz. Die Bundesregierung hat eine lange Liste von Maßnahmen zum Bürokratieabbau beschlossen. Vieles davon betrifft den Straßenverkehr. So soll es einfachere Regelungen für Taxiunternehmen geben. Regionale Lkw-Fahrverbote an Feiertagen wie Fronleichnam werden gestrichen. Außerdem reicht künftig das Kennzeichen von E-Autos aus, um in Umweltzonen in Innenstädten fahren zu dürfen. Eine grüne Plakette muss nicht mehr an die Scheibe geklebt werden. Bei der Fußball-WM steht am Abend das zweite Halbfinale auf dem Programm. Gesucht wird der Endspielgegner von Spanien. In Atlanta trifft England ab 21 Uhr auf Titelverteidiger Argentinien.
3: Gegen Titelverteidiger Argentinien geht es für England um mehr als nur Fußball. Die Rivalität beider Nationen ist politisch vom Falklandkrieg geprägt, sportlich vom WM-Viertelfinale 1986 mit der berühmten Hand Gottes. Damals erzielte Diego Maradona für Argentinien ein irreguläres Tor mit der Hand. England-Trainer Thomas Tuchel spricht von einer der größten Rivalitäten im Weltfußball. Nach dem mühevollen Sieg gegen Norwegen muss sich das Team um Bayern-Star Harry Kane und Real Madrids Jude Bellingham gegen Lionel Messi und Co. steigern, um das Endspiel gegen Spanien zu erreichen. Aus London, Philipp Detlefs.
1: Sören Währenskjold hat die 11. Etappe der Tour de France gewonnen. Der Norweger siegte im Massensprint in Nevers in der Mitte Frankreichs. Pascal Ackermann kam als bester Deutscher auf Rang 10. In der Gesamtwertung änderte sich nichts. Der Slowene Tadej Pogacar führt weiter mit gut 3,5 Minuten vor seinem dänischen Rivalen Jonas Vingegaard. Florian Lipowitz liegt auf Rang 6.
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4: Mit Leon Dauter. Ein Unwetter hat in der heutigen Nacht eine Schulklasse aus Baden-Württemberg auf einem Zeltplatz am Forgensee überrascht. Wegen durchnässter Zelte mussten die Schülerinnen und Schüler in eine Notunterkunft gebracht werden. Verletzt wurde niemand. Und am Flughafen Memmingen hat der Zoll bei einer Ausreisekontrolle ein nicht nachgewiesenes Betäubungsmittel sowie 5 lebende Bienenvölker im Gepäck eines Reisenden entdeckt. Gegen den 46-jährigen Mann wurde ein Strafverfahren eingeleitet. Die Ausfuhr der Tiere wird noch geprüft.
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5: Im Laufe der Nacht klingen so langsam aber sicher die Gewitter und die Schauer wieder ein bisschen ab. Und morgen starten wir dann mit Wolken. Tagsüber wird es aber trocken und vorübergehend schön und sehr warm. 25 bis 30 Grad. Spätabends kommen von der Schweiz her dann neue Gewitter rein. Freitag und Samstag werden ein bisschen unbeständig. Und jeweils nachmittags und abends gibt's wieder Schauer und Gewitter.
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6: Die B32 Richtung Ravensburg zwischen Abzweig nach Grünkraut und Knollengraben. Unfallaufnahme, Richtungsfahrbahn gesperrt. Ich wünsche eine gute und sichere Fahrt.
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1: So langsam aber sicher beruhigt sich das Wetter ein bisschen. Die Temperaturen gehen teilweise bis auf 16 Grad zurück. Es kühlt also ein bisschen ab. Morgen wird es dann wieder ganz schön heiß. 25 bis 30 Grad. Es bleibt tagsüber trocken und vorübergehend schön. Allerdings haben wir auch da einige Wolken. Und spätabends kann es dann schon wieder neue Gewitter geben. Auch Freitag und Samstag sind durchwachsen. Eigentlich nicht schlecht, aber unbeständig. Und jeweils nachmittags und abends gibt's wieder Gewitter und Schauer.
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2: Die A96 Richtung München zwischen Jengenkaufbeuern und Buchloe Ost. Vorsicht, eine Plastikplane liegt auf der Fahrbahn. Die B32 Richtung Ravensburg zwischen Abzweig nach Grunkraut und Knollengraben. Unfallaufnahme, die Richtungsfahrbahn ist gesperrt. Ich wünsche euch eine gute Fahrt.
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1: Ich bin Thomas Brockt. Bundeskanzler Merz hat den eingeschlagenen Reformkurs der schwarz-roten Bundesregierung herausgestellt und setzt auf gemeinsame weitere Vorhaben. Die Koalition habe Tritt gefasst, sagte Merz heute bei seiner Sommerpressekonferenz in Berlin.
2: Merz sagte, die Koalition habe ihren Arbeitsrhythmus gefunden und zuletzt wichtige Vorhaben wie die Reform der gesetzlichen Krankenversicherung auf den Weg gebracht. Für die Landtagswahlen im September zeigte er sich optimistisch und bekräftigte, dass die CDU weder mit der AfD noch mit der Linken zusammenarbeiten werde. Eine Reform der Schuldenbremse hält der Kanzler in dieser Wahlperiode dagegen für kaum noch erreichbar. Die geplanten Kürzungen beim Unterhaltsvorschuss verteidigte er, kündigte aber weitere Beratungen dazu in der Koalition an. Thomas Bleskin, Nachrichtenredaktion.
1: Die Bundesregierung hat eine lange Liste von Maßnahmen zum Bürokratieabbau beschlossen. Vieles davon betrifft den Straßenverkehr. So soll es einfachere Regelungen für Taxiunternehmen geben. Regionale Lkw-Fahrverbote an Feiertagen wie Fronleichnam werden gestrichen. Außerdem reicht künftig das Kennzeichen von E-Autos aus, um in Umweltzonen in Innenstädten fahren zu dürfen. Eine grüne Plakette muss nicht mehr an die Scheibe geklebt werden. Künftig sollen alle Vierjährigen in Deutschland vor der Schule zum Sprachtest. Das geht aus dem Entwurf eines neuen Kita-Gesetzes hervor, der deutschen Presseagentur vorliegt. Ministerin Prien will damit die Bildungschancen aller Kinder angleichen.
3: Mehr Kinder in öffentlicher Betreuung, möglichst früh Bescheid wissen, wenn es Probleme gibt und rechtzeitig auf diese Probleme reagieren. Das ist der Kern des Gesetzes, den die Bildungsministerin im Kopf hat. Die Tests sollen auch Vierjährige absolvieren, die nicht in der Kita sind. Grundgedanke dabei ist, dass Kinder nur mit ausreichenden Sprachkenntnissen in der Grundschule dem Unterricht folgen können. Tanja Wagner, Nachrichtenredaktion.
1: Mit zahlreichen Gedenkveranstaltungen hat die Türkei an den Putschversuch gegen die Regierung von Präsident Erdogan vor 10 Jahren erinnert. In Istanbul nahmen Tausende an einem Marsch über die erste Brücke über die Meerenge Bosporus teil. Dort hatten sich am 15. Juli 2016 Putschisten und regierungstreue Sicherheitskräfte schwere Gefechte geliefert. Es gab an dem Tag insgesamt mehr als 250 Todesopfer und mehr als 2000 Verletzte. Der Aufstand wurde schließlich niedergeschlagen.
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4: Mit Leon Dauter. Am Flughafen Memmingen hat der Zoll bei einer Ausreisekontrolle ein nicht nachgewiesenes Betäubungsmittel sowie 5 lebende Bienenvölker im Gepäck eines Reisenden entdeckt. Gegen den 46-jährigen Mann wurde ein Strafverfahren eingeleitet. Die Ausfuhr der Tiere wird noch überprüft. Und das schwere Unwetter hat gestern Abend in Buchloe auch eine Storchenfamilie getroffen. Ein Jungstorch starb durch den Hagel, ein weiteres Tier wurde verletzt und zur Behandlung gebracht.
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5: Im Laufe der Nacht klingen so langsam aber sicher die Gewitter und die Schauer wieder ein bisschen ab. Und morgen starten wir dann mit Wolken. Tagsüber wird es aber trocken und vorübergehend schön und sehr warm, 25 bis 30 Grad. Spätabends kommen von der Schweiz her dann neue Gewitter rein. Freitag und Samstag werden ein bisschen unbeständig und jeweils nachmittags und abends gibt's wieder Schauer und Gewitter.
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6: Die B32 Richtung Ravensburg zwischen Abzweig nach Grünkraut und Knollengraben. Unfallaufnahme, Richtungsfahrbahn gesperrt. Ich wünsche eine gute und sichere Fahrt.
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1: So langsam aber sicher beruhigt sich das Wetter ein bisschen. Die Temperaturen gehen teilweise bis auf 16 Grad zurück. Es kühlt also ein bisschen ab. Morgen wird es dann wieder ganz schön heiß. 25 bis 30 Grad. Es bleibt tagsüber trocken und vorübergehend schön. Allerdings haben wir auch da einige Wolken. Und spätabends kann es dann schon wieder neue Gewitter geben. Auch Freitag und Samstag sind durchwachsen. Eigentlich nicht schlecht, aber unbeständig. Und jeweils nachmittags und abends gibt's wieder Gewitter und Schauer.
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2: Normaler Verkehr im Sendegebiet. Ich wünsche euch eine gute Fahrt.

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1: Ich bin Diana Kramer. Die Bundesregierung hat weitere Schritte zum Abbau der Bürokratie beschlossen. Das Kabinett einigte sich unter anderem darauf, etliche Dokumentationspflichten für Firmen abzuschaffen. In Arztpraxen soll die elektronische Überweisung eingeführt werden und bei Verkehrsbauvorhaben sollen Verfahren vereinfacht werden.
2: Rund 600 Millionen Euro jährlich will die Bundesregierung einsparen, indem bürokratische Verpflichtungen für Bürger und Firmen abgeschafft werden. Beispielsweise sollen sich Halter von E-Autos künftig nicht mehr um eine grüne Umweltplakette kümmern müssen. Der Pflichttermin beim Jobcenter soll auch digital per Videoschalte möglich sein. Auch elektronische Arztüberweisungen sind geplant. Und die Bundesregierung will Fahrverbote für Lkw an Feiertagen wie Fronleichnam, Allerheiligen oder dem Reformationstag aufheben. Tanja Wagner, Nachrichtenredaktion.
1: Bundeskanzler Friedrich Merz sieht die schwarz-rote Koalition gestärkt in die Sommerpause gehen. Die Koalition habe Tritt gefasst, sagte Merz in der traditionellen Sommerpressekonferenz in Berlin. Die Regierung habe ihren Rhythmus gefunden und trotz mancher Kritik geliefert, etwa bei der Reform der gesetzlichen Krankenversicherung. Merz räumte aber auch ein, dass man noch nicht dastehe, wo er Deutschland gerne sehen wolle. Wer in einer der Krisenbranchen arbeitet und noch fest in seinem Job ist, tut sich oft schwer, gleichzeitig etwas Neues zu suchen. Die Regierung will hier nun neue Möglichkeiten schaffen und hat grünes Licht für einen Gesetzentwurf zur Job-to-Job-Erprobung gegeben.
3: Die Job-to-Job-Erprobung ist nicht für jeden gedacht, sondern konkret für diejenigen, deren Anstellung absehbar enden wird, weil zum Beispiel der Betrieb 200 Stellen bis in 2 Jahren abbauen wird. Um im Anschluss möglichst ohne Lücke einen neuen Job zu haben, sollen sich Arbeitnehmer künftig ein paar Wochen in anderen Firmen vorstellen und umschauen können, in Absprache mit dem Noch-Arbeitgeber. Während der Erprobung würde sich dann auch klären, ob ich vielleicht noch eine Weiterbildung benötige. Aus Berlin, Lea Matschulat.
1: Lustige Episode vor dem Halbfinalkracher heute bei der Fußball-WM. Schon vor Anpfiff haben sich England und Argentinien das erste Duell geliefert, und zwar auf der Straße. Bei der Anfahrt zum WM-Stadion in Atlanta war der Mannschaftsbus der Argentinier eher gemächlich unterwegs und wurde kurzerhand vom Bus der Engländer überholt. Pünktlich im Stadion waren beide Teams.
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4: Mit Leon Dauter. Ein Unwetter hat in der heutigen Nacht eine Schulklasse aus Baden-Württemberg auf einem Zeltplatz am Forgensee überrascht. Wegen durchnässter Zelte mussten die Schülerinnen und Schüler in eine Notunterkunft gebracht werden. Verletzt wurde niemand. Und am Flughafen Memmingen hat der Zoll bei einer Ausreisekontrolle ein nicht nachgewiesenes Betäubungsmittel sowie 5 lebende Bienenvölker im Gepäck eines Reisenden entdeckt. Gegen den 46-jährigen Mann wurde ein Strafverfahren eingeleitet. Die Ausfuhr der Tiere wird noch geprüft.
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5: Im Laufe der Nacht klingen so langsam aber sicher die Gewitter und die Schauer wieder ein bisschen ab. Und morgen starten wir dann mit Wolken. Tagsüber wird es aber trocken und vorübergehend schön und sehr warm. 25 bis 30 Grad. Spätabends kommen von der Schweiz her dann neue Gewitter rein. Freitag und Samstag werden ein bisschen unbeständig. Und jeweils nachmittags und abends gibt's wieder Schauer und Gewitter.
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6: Normaler Verkehr im Sendegebiet. Ich wünsche euch eine gute Fahrt.
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1: So langsam aber sicher beruhigt sich das Wetter ein bisschen. Die Temperaturen gehen teilweise bis auf 16 Grad zurück. Es kühlt also ein bisschen ab.

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1: Ich bin Diana Kramer. Die Koalition hat Tritt gefasst. Das war die zentrale Botschaft des Bundeskanzlers bei seiner Sommerpressekonferenz in Berlin. Der Frage nach Fehlern wich Friedrich Merz dabei aus. Nach Protest der SPD gegen Einschnitte beim Unterhaltsvorschuss für Alleinerziehende gibt sich der Kanzler allerdings gesprächsbereit.
2: Es ist ein Schlag ins Gesicht für Alleinerziehende. Der Unterhaltsvorschuss soll nur noch für Kinder bis 16 gelten, nicht mehr wie bisher bis 18. Für Alleinerziehende, deren Partner sich ohnehin drücken, ist der Wegfall von knapp 400 Euro schlicht eine Katastrophe. Das geht so gar nicht, heißt es von der SPD. Merz dagegen sagt, die Kosten für diese Leistung hätten sich binnen 8 Jahren vervierfacht. Angesichts der akuten Finanznot der Kommunen sei das auf Dauer nicht tragbar. Auch könnten 16-Jährige ja schon arbeiten gehen. Tanja Wagner, Nachrichtenredaktion.
1: Die Bundesregierung hat mehrere Maßnahmen zum Bürokratieabbau beschlossen. Vieles davon betrifft den Straßenverkehr. So soll es einfachere Regelungen für Taxiunternehmen geben. Regionale Lkw-Fahrverbote an Feiertagen wie Fronleichnam werden gestrichen. Und E-Autos brauchen künftig beim Befahren von Umweltzonen in Innenstädten keine grüne Plakette mehr. Tanken wird immer teurer. Vor allem Diesel hat sich auf Wochensicht massiv verteuert. Laut ADAC liegt der Preis im bundesweiten Durchschnitt inzwischen bei 2,07 Euro. Grund dafür ist die neue Eskalation zwischen den USA und dem Iran. US-Präsident Donald Trump droht Teheran erneut mit Angriffen auf die zivile Infrastruktur des Landes.
3: Schwere Bombardierung von Brücken und Kraftwerken im Iran, damit droht Trump schon seit Monaten. Der Iran reagiert mit Raketen und Drohnen auf Ziele in der Golfregion und Jordanien. In einer Krisensitzung erörterte Trump eine massiv verschärfte Offensive. Irans Revolutionsgarden drohen mit einer Blockade aller Öl- und Erdgasexporte. Tina Eck, USA.
1: Bei einem Angriff auf offener Straße in Trier ist ein Student getötet worden. Der 22-Jährige wurde laut Polizei von einem Gleichaltrigen mit einem Messer angegriffen. Er starb noch vor Ort. Der Tatverdächtige, ein Afghane, war zunächst geflüchtet, konnte aber festgenommen werden. Die Hintergründe sind noch unklar.
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4: Mit Leon Dauter. Am Flughafen Memmingen hat der Zoll bei einer Ausreisekontrolle ein nicht nachgewiesenes Betäubungsmittel sowie 5 lebende Bienenvölker im Gepäck eines Reisenden entdeckt. Gegen den 46-jährigen Mann wurde ein Strafverfahren eingeleitet. Die Ausfuhr der Tiere wird noch überprüft. Und das schwere Unwetter hat gestern Abend in Buchloe auch eine Storchenfamilie getroffen. Ein Jungstorch starb durch den Hagel. Ein weiteres Tier wurde verletzt und zur Behandlung gebracht.
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5: Im Laufe der Nacht klingen so langsam aber sicher die Gewitter und die Schauer wieder ein bisschen ab. Und morgen starten wir dann mit Wolken. Tagsüber wird es aber trocken und vorübergehend schön und sehr warm. 25 bis 30 Grad. Spätabends kommen von der Schweiz her dann neue Gewitter rein. Freitag und Samstag werden ein bisschen unbeständig. Und jeweils nachmittags und abends gibt's wieder Schauer und Gewitter.
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6: Normaler Verkehr im Sendegebiet. Ich wünsche euch eine gute Fahrt.
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1: So langsam aber sicher beruhigt sich das Wetter ein bisschen. Die Temperaturen gehen teilweise bis auf 16 Grad zurück. Es kühlt also ein bisschen ab. Morgen wird es dann wieder ganz schön heiß. 25 bis 30 Grad. Es bleibt tagsüber trocken und vorübergehend schön. Allerdings haben wir auch da einige Wolken. Und spätabends kann es dann schon wieder neue Gewitter geben. Auch Freitag und Samstag sind durchwachsen. Eigentlich nicht schlecht, aber unbeständig. Und jeweils nachmittags und abends gibt's wieder Gewitter und Schauer.
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2: Normaler Verkehr im Sendegebiet. Ich wünsche euch eine gute Fahrt.

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1: Ich bin Diana Kramer. Titelverteidiger Argentinien steht erneut im Endspiel der Fußball-WM. Die Südamerikaner um Superstar Lionel Messi bezwangen im Halbfinale England mit 2:1. Argentinien trifft damit am Sonntag im Kampf um den 4. WM-Titel auf Europameister Spanien. Bundeskanzler Friedrich Merz sieht die schwarz-rote Koalition vor der Sommerpause auf Kurs. Bei seiner traditionellen Sommerpressekonferenz in Berlin zog er eine weitgehend positive Bilanz der Regierungsarbeit.
2: Die Bundesregierung hat ihren Rhythmus gefunden, trotz mancher Kritik. Wir haben geliefert und wir haben die Dimension der Aufgaben, die vor uns stehen, erkannt. Ich bin und bleibe zuversichtlich, dass es uns gelingt, in den drei Ländern, vor allen Dingen in Sachsen-Anhalt und in Mecklenburg-Vorpommern, zu verhindern, dass es hier eine Mehrheit der AfD nach Mandaten in den jeweiligen Landesparlamenten gibt.
1: Kanzler Merz räumte aber auch ein, dass man trotz vieler angestoßener Reformen noch nicht dastehe, wo er Deutschland gern sehen wolle. Beim Heizungstausch haben Wärmepumpen fossile Heizkessel überholt. Im vergangenen Jahr waren die Geräte in deutschen Wohngebäuden erstmals die am häufigsten eingebaute Heizungsart. Das zeigt eine Auswertung des Instituts der deutschen Wirtschaft.
3: Die IW-Experten sprechen von einer Trendwende. Wer mit einer Wärmepumpe heize, zahle derzeit die niedrigsten Heizkosten. Auch könnten die meisten Geräte im Winter heizen und im Sommer kühlen, ein unschlagbarer Vorteil. Trotz der Sparmaßnahmen der Bundesregierung sehen die Wirtschaftsfachleute die Wärmepumpe weiter auf dem Vormarsch. In den nächsten Jahren wird es den Regierungsplänen zufolge allerdings weniger Zuschüsse geben. Bisher ist beim Umstieg eine Förderung bis zu 70% möglich. Bis 2030 soll der Betrag schrittweise um mehrere tausend Euro sinken. Tanja Wagner, Nachrichtenredaktion.
1: Das US-Militär hat nach eigenen Angaben die zweite Angriffswelle des Tages gegen den Iran gestartet. Diese habe am Nachmittag US-Ostküstenzeit begonnen, teilte das für die Region zuständige Kommando des US-Militärs auf der Plattform X mit. Die regierungsnahe iranische Nachrichtenagentur MEA berichtete von Explosionen und Angriffen in mehreren Regionen des Landes. US-Präsident Donald Trump hatte dem Iran jüngst einmal mehr mit Angriffen auf zivile Infrastruktur gedroht.
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4: Heute ist es eigentlich ein recht schöner Tag. Wir haben Wolken, aber es bleibt tagsüber trocken und schön und 25 bis 30 Grad. Das schafft das Thermometer. Spätabends melden sich von der Schweiz dann aber schon wieder neue Gewitter an. Das Wochenende, also zumindest mal Freitag und Samstag, werden ein bisschen kühler, unbeständig und auch da gibt's jeweils nachmittags oder abends wieder Niederschläge. Kann Regen sein, kann auch ein Gewitter sein.
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5: Normaler Verkehr im Allgäu. Ich wünsche euch eine gute Fahrt.
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1: Ich bin Diana Kramer. Das Finale der Fußball-WM ist perfekt. Titelverteidiger Argentinien um Superstar Lionel Messi hat im Halbfinale England mit 2:1 besiegt. Die Argentinier treffen im Endspiel am Sonntag auf Europameister Spanien.
2: Mit einer unglaublichen Energieleistung dreht Argentinien dieses Halbfinale, in dem Anthony Gordon nach 55 Minuten zunächst Thomas Tuchels Engländer in Führung bringt. Aber danach spielt fast nur noch der Weltmeister, der England phasenweise im eigenen Strafraum einschnürt, sich Chance auf Chance erspielt und am Ende verdient siegt. Enzo Fernandes macht in der 85. Minute den Ausgleich, Lautaro Martinez in der 2. Minute der Nachspielzeit den Siegtreffer, jeweils auf Vorlage von Messi. Dem winkt jetzt am Sonntag sein 2. WM-Titel. Thomas Thonfeld, Sportredaktion.
1: Die Kritik der SPD an den Plänen von Familienministerin Karin Prien, den Unterhaltsvorschuss für Alleinerziehende zu kürzen, reißt nicht ab. Mecklenburg-Vorpommerns Ministerpräsidentin Manuela Schwesig kritisiert neben Prien auch Bundeskanzler Merz. Beide hätten die Lebenssituation von Alleinerziehenden und ihren Kindern nicht verstanden, sagte Schwesig dem Spiegel. Viele wären trotz Arbeit auf den Unterhaltsvorschuss angewiesen. Diesen übernimmt der Staat bisher bis zum 18. Geburtstag des Kindes, wenn der Partner keinen Unterhalt zahlt. Laut Familienministerin soll das künftig nur noch bis zum 16. Geburtstag gelten. Kanzler Merz hatte das mit Blick auf gestiegene Ausgaben verteidigt. Schwesig spricht von Sparmaßnahmen zulasten der Kinder. Die Bundesregierung hat weitere Schritte zum Abbau der Bürokratie beschlossen. Das Kabinett einigte sich unter anderem darauf, Dokumentationspflichten für Firmen abzuschaffen.
3: Rund 600 Millionen Euro jährlich will die Bundesregierung einsparen, indem bürokratische Verpflichtungen für Bürger und Firmen abgeschafft werden. Beispielsweise sollen sich Halter von E-Autos künftig nicht mehr um eine grüne Umweltplakette kümmern müssen. Der Pflichttermin beim Jobcenter soll auch digital per Videoschalte möglich sein. Auch elektronische Arztüberweisungen sind geplant. Tanja Wagner, Nachrichtenredaktion.
1: In Trier ist ein Student bei einem Angriff auf offener Straße getötet worden. Der 22-Jährige war laut Polizei von einem Gleichaltrigen mit einem Messer angegriffen worden. Der Tatverdächtige, ein Afghane, konnte festgenommen werden. Die Ermittlungen laufen.
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4: Heute ist es eigentlich ein recht schöner Tag. Wir haben Wolken, aber es bleibt tagsüber trocken und schön und 25 bis 30 Grad. Das schafft das Thermometer. Spätabends melden sich von der Schweiz dann aber schon wieder neue Gewitter an. Das Wochenende, also zumindest mal Freitag und Samstag, werden ein bisschen kühler, unbeständig. Und auch da gibt es jeweils nachmittags oder abends wieder Niederschläge. Kann Regen sein, kann auch ein Gewitter sein.
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5: Normaler Verkehr im Allgäu. Ich wünsche euch eine gute Fahrt.
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1: Ich bin Diana Kramer. Titelverteidiger Argentinien steht erneut im Endspiel der Fußball-WM. Die Südamerikaner um Superstar Lionel Messi bezwangen im Halbfinale England mit 2:1. Argentinien trifft damit am Sonntag im Kampf um den 4. WM-Titel auf Europameister Spanien. Die Koalition hat Tritt gefasst. Das war die zentrale Botschaft des Bundeskanzlers bei seiner Sommerpressekonferenz in Berlin. Der Frage nach Fehlern wich Friedrich Merz dabei aus. Nach Protest der SPD gegen Einschnitte beim Unterhaltsvorschuss für Alleinerziehende zeigte sich der Kanzler zumindest gesprächsbereit.
2: Es ist ein Schlag ins Gesicht für Alleinerziehende. Der Unterhaltsvorschuss soll nur noch für Kinder bis 16 gelten, nicht mehr wie bisher bis 18. Für Alleinerziehende, deren Partner sich ohnehin drücken, ist der Wegfall von knapp 400 Euro schlicht eine Katastrophe. Das geht so gar nicht, heißt es von der SPD. Merz dagegen sagt, die Kosten für diese Leistung hätten sich binnen 8 Jahren vervierfacht. Angesichts der akuten Finanznot der Kommunen sei das auf Dauer nicht tragbar. Auch könnten 16-Jährige ja schon arbeiten gehen. Tanja Wagner, Nachrichtenredaktion.
1: Beschäftigte sollen künftig leichter eine neue Stelle ausprobieren können, ohne beim alten Arbeitgeber kündigen und beim neuen schon zusagen zu müssen. Dafür soll eine Job-to-Job-Erprobung eingeführt werden, für die das Bundeskabinett grünes Licht gegeben hat.
3: Die Job-to-Job-Erprobung ist nicht für jeden gedacht, sondern konkret für diejenigen, deren Anstellung absehbar enden wird, weil zum Beispiel der Betrieb 200 Stellen bis in 2 Jahren abbauen wird. Um im Anschluss möglichst ohne Lücke einen neuen Job zu haben, sollen sich Arbeitnehmer künftig ein paar Wochen in anderen Firmen vorstellen und umschauen können, in Absprache mit dem Noch-Arbeitgeber. Während der Erprobung würde sich dann auch klären, ob ich vielleicht noch eine Weiterbildung benötige. Aus Berlin, Lea Matschullert.
1: Das US-Militär hat nach eigenen Angaben einen Tanker angegriffen, der einen iranischen Hafen am Persischen Golf ansteuern wollte. Der unbeladene Öltanker habe verschiedene Warnungen ignoriert und versucht, gegen die US-Blockade von iranischen Häfen zu verstoßen, hieß es. Das US-Militär ist seit Dienstag wieder dazu übergegangen, Schiffe, die iranische Häfen ansteuern oder verlassen wollen, zu blockieren.
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4: Heute ist es eigentlich ein recht schöner Tag. Wir haben Wolken, aber es bleibt tagsüber trocken und schön und 25 bis 30 Grad. Das schafft das Thermometer. Spätabends melden sich von der Schweiz dann aber schon wieder neue Gewitter an. Das Wochenende, also zumindest mal Freitag und Samstag, werden ein bisschen kühler, unbeständig. Und auch da gibt's jeweils nachmittags oder abends wieder Niederschläge. Kann Regen sein, kann auch ein Gewitter sein.
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5: Normaler Verkehr im Allgäu. Ich wünsche euch eine gute Fahrt.